0: Das sei eine Investition in den Krieg, so Zelensky. US-Präsident Trump hatte angekündigt, dass Russland große Mengen Diesel in die USA und auch auf den Weltmarkt bringen werde. Dafür sollen die US-Sanktionen vorübergehend gelockert werden. Die Dieselpreise sind seit Beginn des Iran-Kriegs deutlich gestiegen. Trump sucht nach Wegen, sie wieder runterzubekommen, wohl auch wegen der im November anstehenden Midterms, den Zwischenwahlen in den USA. Der Zoff von Union und SPD um die Zuckersteuer ist offenbar vom Tisch. Wie die Bild berichtet, hat sich die Koalition auf einen Kompromiss geeinigt. Mehr dazu von Tom Husse.
1: Die Steuer soll demnach nur für Unternehmen fällig werden, die über 70.000 Liter pro Jahr abfüllen. Das wären dann zum Beispiel Konzerne wie Coca-Cola oder Pepsi. Bedeutet für uns, die gezuckerten Getränke von diesen Unternehmen dürften dann teurer werden. Die Steuer soll ab Juli nächsten Jahres eingeführt werden. Verbraucherorganisationen und Ärzteverbände hatten sich dafür stark gemacht, zum Schutz der Gesundheit.
0: Der Co-Pilot der Fly-Dubai-Maschine hat wohl einen Anschlag auf den Flughafen in Tel Aviv geplant. Ermittler der Vereinigten Arabischen Emirate sind sich sicher, dass das Flugzeug in Israel abstürzen sollte. Der 29-Jährige hatte den Piloten mit einer Axt angegriffen, Passagiere überwältigten ihn. Ein schweres Erdbeben hat Panama erschüttert. Eine Tsunami-Warnung wurde herausgegeben. Das Beben hatte eine Stärke von 7,7 und war im ganzen Land zu spüren. In der Hauptstadt liefen Menschen in Panik auf die Straßen. Berichte über Opfer gab es zunächst noch nicht. Die Deutsche Bahn speckt bei ihrer Streckensanierung in den nächsten Jahren ab. Bis 2031 sollen deutlich weniger wichtige Strecken auf Vordermann gebracht werden als eigentlich geplant. 13 statt 21 sollen es sein, so die Bahn. Die anderen Bauarbeiten werden nach hinten geschoben. In der ersten Partie nach der Länderspielpause in der Fußball-Bundesliga hat es keinen Sieger gegeben. Borussia Dortmund und Werder Bremen trennten sich am Abend 2:2.

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1: Im Studio Imme Kasten. Diesel aus Russland für die USA und den Weltmarkt. Und das trotz bestehender Sanktionen. US-Präsident Trump hat nach eigenen Angaben mit Kreml-Chef Putin umfangreiche Lieferungen vereinbart. Mehr als 300.000 Tonnen sollen sofort fließen, weitere Millionen Tonnen in den kommenden Monaten. Möglich macht das eine Ausnahmegenehmigung der US-Regierung. Seit Beginn des Iran-Kriegs sind die Dieselpreise ja deutlich angestiegen. International stößt der Friedensnobelpreis für die südafrikanische Juristin Navi Pillay überwiegend auf ein positives Echo. Die Vereinten Nationen sprachen von einem starken Signal für Menschenrechte. UN-Hochkommissar Volker Türk sagte über Pillay in der ARD:
2: Die Integrität, die Kompetenz, ihre eminente juristische Gabe steht ganz außer Zweifel. Und ich glaube, das ist auch dadurch durch diesen Nobelpreis anerkannt worden.
1: Pillay war unter anderem Richterin am Internationalen Strafgerichtshof, einer Institution, die US-Präsident Trump schon lange ein Dorn im Auge ist. Kurz nach dem Nobelpreis für Pillay kündigte Washington Sanktionen gegen den Gerichtshof an. Der Fly Dubai Co-Pilot soll einen Selbstmordanschlag auf den Flughafen in Tel Aviv geplant haben. Laut Ermittlern wollte er das Flugzeug in einen Terminal steuern. Vergangene Woche griff er auf einem Flug den Kapitän mit einer Rettungsaxt an. Passagiere konnten ihn überwältigen und so offenbar eine Katastrophe verhindern. Gut einen Monat nach dem Diebstahl von zwei Renoir-Gemälden aus einem Museum in Südfrankreich sind die beiden Kunstwerke wieder da. Sie wurden wiedergefunden, heißt es. Wo und in welchem Zustand ist nicht bekannt. Mittlerweile wurden 6 Verdächtige festgenommen. In der Fußball-Bundesliga haben sich Borussia Dortmund und Werder Bremen am Abend unentschieden getrennt. Am Ende der Partie stand es 2:2.

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3: Im Studio Immekasten. Diesel aus Russland für die USA und den Weltmarkt. Und das trotz bestehender Sanktionen. US-Präsident Trump hat nach eigenen Angaben mit Kreml-Chef Putin umfangreiche Lieferungen vereinbart. Mehr als 300.000 Tonnen sollen sofort fließen, weitere Millionen Tonnen in den kommenden Monaten. Möglich macht das eine Ausnahmegenehmigung der US-Regierung. Seit Beginn des Iran-Kriegs sind die Dieselpreise ja deutlich angestiegen. International stößt der Friedensnobelpreis für die südafrikanische Juristin Navi Pillay überwiegend auf ein positives Echo. Die Vereinten Nationen sprachen von einem starken Signal für Menschenrechte. UN-Hochkommissar Volker Türk sagte über Pillay in der ARD:
4: Die Integrität, die Kompetenz, ihre eminente juristische Gabe steht ganz außer Zweifel. Und ich glaube, das ist auch dadurch durch diesen Nobelpreis anerkannt worden.
3: Pillay war unter anderem Richterin am Internationalen Strafgerichtshof, einer Institution, die US-Präsident Trump schon lange ein Dorn im Auge ist. Kurz nach dem Nobelpreis für Pillay kündigte Washington Sanktionen gegen den Gerichtshof an. Der Fly Dubai Co-Pilot soll einen Selbstmordanschlag auf den Flughafen in Tel Aviv geplant haben. Laut Ermittlern wollte er das Flugzeug in einen Terminal steuern. Vergangene Woche griff er auf einem Flug den Kapitän mit einer Rettungsaxt an. Passagiere konnten ihn überwältigen und so offenbar eine Katastrophe verhindern. Gut einen Monat nach dem Diebstahl von zwei Renoir-Gemälden aus einem Museum in Südfrankreich sind die beiden Kunstwerke wieder da. Sie wurden wiedergefunden, heißt es. Wo und in welchem Zustand ist nicht bekannt. Mittlerweile wurden 6 Verdächtige festgenommen. In der Fußball-Bundesliga haben sich Borussia Dortmund und Werder Bremen am Abend unentschieden getrennt. Am Ende der Partie stand es 2:2.
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5: Mit KI-Support. Viele Wolken und immer wieder Regen gibt es heute erstmal. Später wird es dann freundlicher und die Sonne kommt öfter raus. Nur an den Alpen kann es bis zum Nachmittag noch länger nass bleiben. Dazu liegen die Höchstwerte bei 13 bis 19 Grad. Morgen bleibt's bei Sonne und Wolken mit ein paar Schauern, an der Küste auch mal mit kurzem Gewitter, maximal 18 Grad.

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1: Im Studio Imme Kasten. Diesel aus Russland für die USA und den Weltmarkt. Und das trotz bestehender Sanktionen. US-Präsident Trump hat nach eigenen Angaben mit Kreml-Chef Putin umfangreiche Lieferungen vereinbart. Mehr als 300.000 Tonnen sollen sofort fließen, weitere Millionen Tonnen in den kommenden Monaten. Möglich macht das eine Ausnahmegenehmigung der US-Regierung. Seit Beginn des Iran-Kriegs sind die Dieselpreise ja deutlich angestiegen. International stößt der Friedensnobelpreis für die südafrikanische Juristin Navi Pillay überwiegend auf ein positives Echo. Die Vereinten Nationen sprachen von einem starken Signal für Menschenrechte. UN-Hochkommissar Volker Türk sagte über Pillay in der ARD:
2: Die Integrität, die Kompetenz, ihre eminente juristische Gabe steht ganz außer Zweifel. Und ich glaube, das ist auch dadurch durch diesen Nobelpreis anerkannt worden.
1: Pillay war unter anderem Richterin am Internationalen Strafgerichtshof, einer Institution, die US-Präsident Trump schon lange ein Dorn im Auge ist. Kurz nach dem Nobelpreis für Pillay kündigte Washington Sanktionen gegen den Gerichtshof an. Der Fly Dubai Co-Pilot soll einen Selbstmordanschlag auf den Flughafen in Tel Aviv geplant haben. Laut Ermittlern wollte er das Flugzeug in einen Terminal steuern. Vergangene Woche griff er auf einem Flug den Kapitän mit einer Rettungsaxt an. Passagiere konnten ihn überwältigen und so offenbar eine Katastrophe verhindern. Gut einen Monat nach dem Diebstahl von zwei Renoir-Gemälden aus einem Museum in Südfrankreich sind die beiden Kunstwerke wieder da. Sie wurden wiedergefunden, heißt es. Wo und in welchem Zustand ist nicht bekannt. Mittlerweile wurden 6 Verdächtige festgenommen. In der Fußball-Bundesliga haben sich Borussia Dortmund und Werder Bremen am Abend unentschieden getrennt. Am Ende der Partie stand es 2:2.

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1: Im Studio Imme Kasten. Schönen guten Morgen. Die USA greifen beim Diesel jetzt auf Russland zurück. US-Präsident Trump hat nach eigenen Angaben mit Kreml-Chef Putin vereinbart, dass große Mengen Kraftstoff geliefert werden. Nicht nur für die USA, sondern auch für den Weltmarkt. Die ersten 300.000 Tonnen sollen sofort kommen. Weitere Lieferungen sind dann auch in den kommenden Monaten geplant. Dafür setzt Washington die Sanktionen vorübergehend teilweise aus. Hintergrund: Seit dem Irankrieg sind die Dieselpreise auch in den USA kräftig gestiegen. Crash Out, Rage Bait oder Peak. Eines davon wird das Jugendwort des Jahres. Auf der Frankfurter Buchmesse wird heute der Sieger verkündet. Silas Quering erklärt uns die Finalisten.
2: Ich gehe Crash Out. Damit drückt man aus, dass man quasi die Fassung verliert. Oft wird das aber auch ironisch verwendet bei eigentlichen Kleinigkeiten. Ragebait meint Kommentare oder andere Inhalte im Netz, die bewusst provozieren sollen, meist weil das Interaktionen und damit mehr Reichweite schafft. Wer etwas als Peak bezeichnet, also Englisch für Gipfel oder Spitze, der sagt, besser geht's nicht. Der Nonsensbegriff 6-7 hatte es bei der Langenscheid-Abstimmung überraschend nicht unter die Top 3 geschafft.
1: Der Fly Dubai Co-Pilot soll einen Selbstmordanschlag auf den Flughafen in Tel Aviv geplant haben. Laut Ermittlern wollte er das Flugzeug in einen Terminal steuern. Vergangene Woche griff er auf einem Flug den Kapitän mit einer Rettungsaxt an. Passagiere konnten ihn überwältigen und so offenbar eine Katastrophe verhindern. Die Vereinten Nationen sehen in dem Friedensnobelpreis für die Juristin Navi Pillay ein starkes Signal für die Menschenrechte. Die 85-Jährige war Richterin am Internationalen Strafgerichtshof. Den hatte US-Präsident Trump schon länger im Visier. Kurz nach der Auszeichnung kündigten die USA Sanktionen gegen das Gericht an. In der Fußball-Bundesliga haben sich Borussia Dortmund und Werder Bremen am Abend unentschieden getrennt. Am Ende der Partie stand es 2:2.

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3: Im Studio Imme Kasten. Schönen guten Morgen. Die USA greifen beim Diesel jetzt auf Russland zurück. US-Präsident Trump hat nach eigenen Angaben mit Kreml-Chef Putin vereinbart, dass große Mengen Kraftstoff geliefert werden. Nicht nur für die USA, sondern auch für den Weltmarkt. Die ersten 300.000 Tonnen sollen sofort kommen. Weitere Lieferungen sind dann auch in den kommenden Monaten geplant. Dafür setzt Washington die Sanktionen vorübergehend teilweise aus. Hintergrund: Seit dem Irankrieg sind die Dieselpreise auch in den USA kräftig gestiegen. Crash Out, Rage Bait oder Peak. Eines davon wird das Jugendwort des Jahres. Auf der Frankfurter Buchmesse wird heute der Sieger verkündet. Silas Quering erklärt uns die Finalisten.
4: Ich gehe Crash Out. Damit drückt man aus, dass man quasi die Fassung verliert. Oft wird das aber auch ironisch verwendet bei eigentlichen Kleinigkeiten. Ragebait meint Kommentare oder andere Inhalte im Netz, die bewusst provozieren sollen, meist weil das Interaktionen und damit mehr Reichweite schafft. Wer etwas als Peak bezeichnet, also Englisch für Gipfel oder Spitze, der sagt, besser geht's nicht. Der Nonsensbegriff 6-7 hatte es bei der Langenscheid-Abstimmung überraschend nicht unter die Top 3 geschafft.
3: Der Fly Dubai Co-Pilot soll einen Selbstmordanschlag auf den Flughafen in Tel Aviv geplant haben. Laut Ermittlern wollte er das Flugzeug in einen Terminal steuern. Vergangene Woche griff er auf einem Flug den Kapitän mit einer Rettungsaxt an. Passagiere konnten ihn überwältigen und so offenbar eine Katastrophe verhindern. Die Vereinten Nationen sehen in dem Friedensnobelpreis für die Juristin Navi Pillay ein starkes Signal für die Menschenrechte. Die 85-Jährige war Richterin am Internationalen Strafgerichtshof. Den hatte US-Präsident Trump schon länger im Visier. Kurz nach der Auszeichnung kündigten die USA Sanktionen gegen das Gericht an. In der Fußball-Bundesliga haben sich Borussia Dortmund und Werder Bremen am Abend unentschieden getrennt. Am Ende der Partie stand es 2:2.
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5: Mit KI-Support. Viele Wolken und immer wieder Regen gibt es heute erstmal. Später wird es dann freundlicher und die Sonne kommt öfter raus. Nur an den Alpen kann es bis zum Nachmittag noch länger nass bleiben. Dazu liegen die Höchstwerte bei 13 bis 19 Grad. Morgen bleibt's bei Sonne und Wolken mit ein paar Schauern. An der Küste auch mal mit kurzem Gewitter, maximal 18 Grad.

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1: Im Studio Imme Kasten. Schönen guten Morgen. Die USA greifen beim Diesel jetzt auf Russland zurück. US-Präsident Trump hat nach eigenen Angaben mit Kreml-Chef Putin vereinbart, dass große Mengen Kraftstoff geliefert werden. Nicht nur für die USA, sondern auch für den Weltmarkt. Die ersten 300.000 Tonnen sollen sofort kommen. Weitere Lieferungen sind dann auch in den kommenden Monaten geplant. Dafür setzt Washington die Sanktionen vorübergehend teilweise aus. Hintergrund: Seit dem Iran-Krieg sind die Dieselpreise auch in den USA kräftig gestiegen. Crash Out, Rage Bait oder Peak. Eines davon wird das Jugendwort des Jahres. Auf der Frankfurter Buchmesse wird heute der Sieger verkündet. Silas Quering erklärt uns die Finalisten.
2: Ich gehe Crash Out. Damit drückt man aus, dass man quasi die Fassung verliert. Oft wird das aber auch ironisch verwendet bei eigentlichen Kleinigkeiten. Ragebait meint Kommentare oder andere Inhalte im Netz, die bewusst provozieren sollen, meist weil das Interaktionen und damit mehr Reichweite schafft. Wer etwas als Peak bezeichnet, also Englisch für Gipfel oder Spitze, der sagt, besser geht's nicht. Der Nonsensbegriff 6-7 hatte es bei der Langenscheid-Abstimmung überraschend nicht unter die Top 3 geschafft.
1: Der Fly Dubai Co-Pilot soll einen Selbstmordanschlag auf den Flughafen in Tel Aviv geplant haben. Laut Ermittlern wollte er das Flugzeug in einen Terminal steuern. Vergangene Woche griff er auf einem Flug den Kapitän mit einer Rettungsaxt an. Passagiere konnten ihn überwältigen und so offenbar eine Katastrophe verhindern. Die Vereinten Nationen sehen in dem Friedensnobelpreis für die Juristin Navi Pillay ein starkes Signal für die Menschenrechte. Die 85-Jährige war Richterin am Internationalen Strafgerichtshof. Den hatte US-Präsident Trump schon länger im Visier. Kurz nach der Auszeichnung kündigten die USA Sanktionen gegen das Gericht an. In der Fußball-Bundesliga haben sich Borussia Dortmund und Werder Bremen am Abend unentschieden getrennt. Am Ende der Partie stand es 2:2.

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1: Im Studio Imme Kasten. Schönen guten Morgen. Die USA greifen beim Diesel jetzt auf Russland zurück. US-Präsident Trump hat nach eigenen Angaben mit Kreml-Chef Putin vereinbart, dass große Mengen Kraftstoff geliefert werden. Nicht nur für die USA, sondern auch für den Weltmarkt. Die ersten 300.000 Tonnen sollen sofort kommen. Weitere Lieferungen sind dann auch in den kommenden Monaten geplant. Dafür setzt Washington die Sanktionen vorübergehend teilweise aus. Hintergrund: Seit dem Irankrieg sind die Dieselpreise auch in den USA kräftig gestiegen. Crash-Out, Rage-Bait oder Peak? Eines davon wird das Jugendwort des Jahres. Auf der Frankfurter Buchmesse wird heute der Sieger verkündet. Silas Quering erklärt uns die Finalisten.
2: Ich gehe Crash Out. Damit drückt man aus, dass man quasi die Fassung verliert. Oft wird das aber auch ironisch verwendet bei eigentlichen Kleinigkeiten. Ragebait meint Kommentare oder andere Inhalte im Netz, die bewusst provozieren sollen, meist weil das Interaktionen und damit mehr Reichweite schafft. Wer etwas als Peak bezeichnet, also Englisch für Gipfel oder Spitze, der sagt, besser geht's nicht. Der Nonsensbegriff 6-7 hatte es bei der Langenscheid-Abstimmung überraschend nicht unter die Top 3 geschafft.
1: Der Co-Pilot der Fly-Dubai-Maschine hat wohl einen Anschlag auf den Flughafen in Tel Aviv geplant. Ermittler der Vereinigten Arabischen Emirate sind sich sicher, dass das Flugzeug in Israel abstürzen sollte. Der 29-Jährige hatte den Piloten mit einer Axt angegriffen, Passagiere überwältigten ihn. Der Zoff von Union und SPD um die Zuckersteuer ist offenbar vom Tisch, wie die Bild berichtet. Hat sich die Koalition auf einen Kompromiss geeinigt? Die Steuer soll nur für große Getränkehersteller gelten. Bedeutet für uns, deren gezuckerte Getränke dürften teurer werden. In der Fußball-Bundesliga haben sich Borussia Dortmund und Werder Bremen am Abend unentschieden getrennt. Am Ende der Partie stand es 2:2.

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3: Im Studio Imme Kasten. Schönen guten Morgen. Die USA greifen beim Diesel jetzt auf Russland zurück. US-Präsident Trump hat nach eigenen Angaben mit Kreml-Chef Putin vereinbart, dass große Mengen Kraftstoff geliefert werden. Nicht nur für die USA, sondern auch für den Weltmarkt. Die ersten 300.000 Tonnen sollen sofort kommen. Weitere Lieferungen sind dann auch in den kommenden Monaten geplant. Dafür setzt Washington die Sanktionen vorübergehend teilweise aus. Hintergrund: Seit dem Irankrieg sind die Dieselpreise auch in den USA kräftig gestiegen. Crash Out, Rage Bait oder Peak. Eines davon wird das Jugendwort des Jahres. Auf der Frankfurter Buchmesse wird heute der Sieger verkündet. Silas Quering erklärt uns die Finalisten.
4: Ich gehe Crash Out. Damit drückt man aus, dass man quasi die Fassung verliert. Oft wird das aber auch ironisch verwendet bei eigentlichen Kleinigkeiten. Ragebait meint Kommentare oder andere Inhalte im Netz, die bewusst provozieren sollen, meist weil das Interaktionen und damit mehr Reichweite schafft. Wer etwas als Peak bezeichnet, also Englisch für Gipfel oder Spitze, der sagt, besser geht's nicht. Der Nonsensbegriff 6-7 hatte es bei der Langenscheid-Abstimmung überraschend nicht unter die Top 3 geschafft.
3: Der Co-Pilot der Fly-Dubai-Maschine hat wohl einen Anschlag auf den Flughafen in Tel Aviv geplant. Ermittler der Vereinigten Arabischen Emirate sind sich sicher, dass das Flugzeug in Israel abstürzen sollte. Der 29-Jährige hatte den Piloten mit einer Axt angegriffen, Passagiere überwältigten ihn. Der Zoff von Union und SPD um die Zuckersteuer ist offenbar vom Tisch, wie die Bild berichtet. Hat sich die Koalition auf einen Kompromiss geeinigt. Die Steuer soll nur für große Getränkehersteller gelten. Bedeutet für uns, deren gezuckerte Getränke dürften teurer werden. In der Fußball-Bundesliga haben sich Borussia Dortmund und Werder Bremen am Abend unentschieden getrennt. Am Ende der Partie stand es 2:2.
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5: Mit KI-Support. Wolkig ist es heute Morgen und an der Küste zieht immer mal wieder ein Schauer durch. Vereinzelt ist auch ein Gewitter dabei. Im Laufe des Tages wird der Regen im Süden weniger und hängt am Nachmittag höchstens noch an den Alpen. Sonst bleibt's oft trocken mit Sonne und Wolken. Die Höchstwerte liegen bei 13 bis 19 Grad. Morgen gibt's wieder Sonne und Wolken und öfter Schauer, maximal 18 Grad.

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1: Im Studio Imme Kasten. Schönen guten Morgen. Die USA greifen beim Diesel jetzt auf Russland zurück. US-Präsident Trump hat nach eigenen Angaben mit Kreml-Chef Putin vereinbart, dass große Mengen Kraftstoff geliefert werden. Nicht nur für die USA, sondern auch für den Weltmarkt. Die ersten 300.000 Tonnen sollen sofort kommen. Weitere Lieferungen sind dann auch in den kommenden Monaten geplant. Dafür setzt Washington die Sanktionen vorübergehend teilweise aus. Hintergrund: Seit dem Irankrieg sind die Dieselpreise auch in den USA kräftig gestiegen. Crash Out, Rage Bait oder Peak. Eines davon wird das Jugendwort des Jahres. Auf der Frankfurter Buchmesse wird heute der Sieger verkündet. Silas Quering erklärt uns die Finalisten.
2: Ich gehe Crash Out. Damit drückt man aus, dass man quasi die Fassung verliert. Oft wird das aber auch ironisch verwendet bei eigentlichen Kleinigkeiten. Ragebait meint Kommentare oder andere Inhalte im Netz, die bewusst provozieren sollen, meist weil das Interaktionen und damit mehr Reichweite schafft. Wer etwas als Peak bezeichnet, also Englisch für Gipfel oder Spitze, der sagt, besser geht's nicht. Der Nonsensbegriff 6-7 hatte es bei der Langenscheid-Abstimmung überraschend nicht unter die Top 3 geschafft.
1: Der Co-Pilot der Fly-Dubai-Maschine hat wohl einen Anschlag auf den Flughafen in Tel Aviv geplant. Ermittler der Vereinigten Arabischen Emirate sind sich sicher, dass das Flugzeug in Israel abstürzen sollte. Der 29-Jährige hatte den Piloten mit einer Axt angegriffen, Passagiere überwältigten ihn. Der Zoff von Union und SPD um die Zuckersteuer ist offenbar vom Tisch, wie die Bild berichtet. Hat sich die Koalition auf einen Kompromiss geeinigt. Die Steuer soll nur für große Getränkehersteller gelten. Bedeutet für uns, deren gezuckerte Getränke dürften teurer werden. In der Fußball-Bundesliga haben sich Borussia Dortmund und Werder Bremen am Abend unentschieden getrennt. Am Ende der Partie stand es 2:2.
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1: Im Studio Christiane Hampe. Schönen guten Morgen. Russland soll den USA helfen, die hohen Dieselpreise in den Griff zu bekommen. US-Präsident Trump hat dafür umfangreiche Lieferungen mit Kreml-Chef Putin vereinbart. Imme Kasten.
2: Die ersten 300.000 Tonnen Diesel sollen sofort kommen und auch weitere Lieferungen sind geplant. Dafür sollen die US-Sanktionen gegen Russland vorübergehend gelockert werden. In der Ukraine sorgt das Ganze für Empörung. Präsident Zelensky wirft Trump vor, damit den russischen Angriffskrieg zu unterstützen. Seit Beginn des Irankriegs sind die Dieselpreise auch in den USA stark gestiegen. Für Trump kommt das wenige Wochen vor den wichtigen Zwischenwahlen zur Unzeit.
1: Mecklenburg-Vorpommern steuert auf eine rot-rot-grüne Regierung zu. SPD, Linke und Grüne haben sich auf Koalitionsgespräche geeinigt. Eileen Schallhorn.
3: In den Sondierungen haben die drei Parteien auch schon einige Ziele formuliert. So sollen Kitas beitragsfrei bleiben. Außerdem will Rot-Rot-Grün an allen Krankenhausstandorten festhalten. Ziel sei eine Koalition, die auf Verlässlichkeit, Stabilität und Vertrauen setzt. Bei der Landtagswahl vor knapp 3 Wochen hatte sich zwar die AfD als stärkste Kraft durchgesetzt, die absolute Mehrheit aber verpasst. Mit der Partei will niemand gemeinsam regieren.
1: Viele süße Getränke werden wohl in Zukunft teurer. Wie die Bild schreibt, haben sich Union und SPD bei der Zuckersteuer geeinigt. Die soll ab Juli nächsten Jahres kommen und für Unternehmen gelten, die über 70.000 Liter pro Jahr abfüllen, wie zum Beispiel Coca-Cola oder auch Pepsi. Die Vereinten Nationen sehen im Friedensnobelpreis für die Juristin Navi Pillay ein starkes Signal für die Menschenrechte. Die 85-Jährige war Richterin am Internationalen Strafgerichtshof. Den hat US-Präsident Trump schon länger im Visier. Kurz nach der Auszeichnung kündigten die USA Sanktionen gegen das Gericht an. Crash Out, Rage Bait oder Peak, das Jugendwort des Jahres, wird heute verkündet. Crashout bedeutet etwa die Fassung zu verlieren, wird aber oft auch ironisch benutzt. Ragebait sind Inhalte im Netz, die bewusst provozieren und so Reichweite schaffen sollen. Und Peak bedeutet, besser geht's nicht. Borussia Dortmund hat in der Fußball-Bundesliga erstmals in dieser Saison Punkte liegen lassen. Gegen Werder Bremen spielte der BVB 2:2. Den Ausgleichstreffer in der Nachspielzeit erzielte ausgerechnet der Ex-Dortmunder Stürmer Niklas Füllkrug.

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3: Im Studio Christiane Hampe. Schönen guten Morgen. Russland soll den USA helfen, die hohen Dieselpreise in den Griff zu bekommen. US-Präsident Trump hat dafür umfangreiche Lieferungen mit Kreml-Chef Putin vereinbart. Imme Kasten.
4: Die ersten 300.000 Tonnen Diesel sollen sofort kommen und auch weitere Lieferungen sind geplant. Dafür sollen die US-Sanktionen gegen Russland vorübergehend gelockert werden. In der Ukraine sorgt das Ganze für Empörung. Präsident Zelensky wirft Trump vor, damit den russischen Angriffskrieg zu unterstützen. Seit Beginn des Irankriegs sind die Dieselpreise auch in den USA stark gestiegen. Für Trump kommt das wenige Wochen vor den wichtigen Zwischenwahlen zur Unzeit.
3: Mecklenburg-Vorpommern steuert auf eine rot-rot-grüne Regierung zu. SPD, Linke und Grüne haben sich auf Koalitionsgespräche geeinigt. Eileen Schallhorn.
5: In den Sondierungen haben die drei Parteien auch schon einige Ziele formuliert. So sollen Kitas beitragsfrei bleiben. Außerdem will Rot-Rot-Grün an allen Krankenhausstandorten festhalten. Ziel sei eine Koalition, die auf Verlässlichkeit, Stabilität und Vertrauen setzt. Bei der Landtagswahl vor knapp 3 Wochen hatte sich zwar die AfD als stärkste Kraft durchgesetzt, die absolute Mehrheit aber verpasst. Mit der Partei will niemand gemeinsam regieren.
3: Viele süße Getränke werden wohl in Zukunft teurer. Wie die Bild schreibt, haben sich Union und SPD bei der Zuckersteuer geeinigt. Die soll ab Juli nächsten Jahres kommen und für Unternehmen gelten, die über 70.000 Liter pro Jahr abfüllen, wie zum Beispiel Coca-Cola oder auch Pepsi. Die Vereinten Nationen sehen im Friedensnobelpreis für die Juristin Navi Pillay ein starkes Signal für die Menschenrechte. Die 85-Jährige war Richterin am Internationalen Strafgerichtshof. Den hat US-Präsident Trump schon länger im Visier. Kurz nach der Auszeichnung kündigten die USA Sanktionen gegen das Gericht an. Crash Out, Rage Bait oder Peak. Das Jugendwort des Jahres wird heute verkündet. Crashout bedeutet etwa die Fassung zu verlieren, wird aber oft auch ironisch benutzt. Ragebait sind Inhalte im Netz, die bewusst provozieren und so Reichweite schaffen sollen. Und Peak bedeutet, besser geht's nicht. Borussia Dortmund hat in der Fußball-Bundesliga erstmals in dieser Saison Punkte liegen lassen. Gegen Werder Bremen spielte der BVB 2:2. Den Ausgleichstreffer in der Nachspielzeit erzielte ausgerechnet der Ex-Dortmunder Stürmer Niklas Füllkrug.
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6: Mit KI-Support. Wolkig ist es heute Morgen und an der Küste zieht immer mal wieder ein Schauer durch. Vereinzelt ist auch ein Gewitter dabei. Im Laufe des Tages wird der Regen im Süden weniger und hängt am Nachmittag höchstens noch an den Alpen. Sonst bleibt's oft trocken mit Sonne und Wolken. Die Höchstwerte liegen bei 13 bis 19 Grad. Morgen gibt's wieder Sonne und Wolken und öfter Schauer, maximal 18 Grad.

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1: Im Studio Christiane Hampe. Schönen guten Morgen. Russland soll den USA helfen, die hohen Dieselpreise in den Griff zu bekommen. US-Präsident Trump hat dafür umfangreiche Lieferungen mit Kreml-Chef Putin vereinbart. Imme Kasten.
2: Die ersten 300.000 Tonnen Diesel sollen sofort kommen und auch weitere Lieferungen sind geplant. Dafür sollen die US-Sanktionen gegen Russland vorübergehend gelockert werden. In der Ukraine sorgt das Ganze für Empörung. Präsident Zelensky wirft Trump vor, damit den russischen Angriffskrieg zu unterstützen. Seit Beginn des Irankriegs sind die Dieselpreise auch in den USA stark gestiegen. Für Trump kommt das wenige Wochen vor den wichtigen Zwischenwahlen zur Unzeit.
1: Mecklenburg-Vorpommern steuert auf eine rot-rot-grüne Regierung zu. SPD, Linke und Grüne haben sich auf Koalitionsgespräche geeinigt. Eileen Schallhorn.
3: In den Sondierungen haben die drei Parteien auch schon einige Ziele formuliert. So sollen Kitas beitragsfrei bleiben. Außerdem will Rot-Rot-Grün an allen Krankenhausstandorten festhalten. Ziel sei eine Koalition, die auf Verlässlichkeit, Stabilität und Vertrauen setzt. Bei der Landtagswahl vor knapp 3 Wochen hatte sich zwar die AfD als stärkste Kraft durchgesetzt, die absolute Mehrheit aber verpasst. Mit der Partei will niemand gemeinsam regieren.
1: Viele süße Getränke werden wohl in Zukunft teurer. Wie die Bild schreibt, haben sich Union und SPD bei der Zuckersteuer geeinigt. Die soll ab Juli nächsten Jahres kommen und für Unternehmen gelten, die über 70.000 Liter pro Jahr abfüllen, wie zum Beispiel Coca-Cola oder auch Pepsi. Die Vereinten Nationen sehen im Friedensnobelpreis für die Juristin Navi Pillay ein starkes Signal für die Menschenrechte. Die 85-Jährige war Richterin am Internationalen Strafgerichtshof. Den hat US-Präsident Trump schon länger im Visier. Kurz nach der Auszeichnung kündigten die USA Sanktionen gegen das Gericht an. Crash Out, Rage Bait oder Peak, das Jugendwort des Jahres, wird heute verkündet. Crashout bedeutet etwa die Fassung zu verlieren, wird aber oft auch ironisch benutzt. Ragebait sind Inhalte im Netz, die bewusst provozieren und so Reichweite schaffen sollen. Und Peak bedeutet, besser geht's nicht. Borussia Dortmund hat in der Fußball-Bundesliga erstmals in dieser Saison Punkte liegen lassen. Gegen Werder Bremen spielte der BVB 2:2. Den Ausgleichstreffer in der Nachspielzeit erzielte ausgerechnet der Ex-Dortmunder Stürmer Niklas Füllkrug.

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1: Im Studio Christiane Hampe. Schönen guten Morgen. Russland soll den USA helfen, die hohen Dieselpreise in den Griff zu bekommen. US-Präsident Trump hat dafür umfangreiche Lieferungen mit Kreml-Chef Putin vereinbart. Imme Kasten.
2: Die ersten 300.000 Tonnen Diesel sollen sofort kommen und auch weitere Lieferungen sind geplant. Dafür sollen die US-Sanktionen gegen Russland vorübergehend gelockert werden. In der Ukraine sorgt das Ganze für Empörung. Präsident Zelensky wirft Trump vor, damit den russischen Angriffskrieg zu unterstützen. Seit Beginn des Irankriegs sind die Dieselpreise auch in den USA stark gestiegen. Für Trump kommt das wenige Wochen vor den wichtigen Zwischenwahlen zur Unzeit.
1: Der Zoff von Union und SPD um die Zuckersteuer ist offenbar vom Tisch. Wie die Bild schreibt, hat sich die Koalition auf einen Kompromiss geeinigt. Mehr von Tom Husse.
3: Die Steuer soll demnach nur für Unternehmen fällig werden, die über 70.000 Liter pro Jahr abfüllen. Das wären dann zum Beispiel Konzerne wie Coca-Cola oder Pepsi. Bedeutet für uns, die gezuckerten Getränke von diesen Unternehmen dürften dann teurer werden. Die Steuer soll ab Juli nächsten Jahres eingeführt werden. Verbraucherorganisationen und Ärzteverbände hatten sich dafür stark gemacht, zum Schutz der Gesundheit.
1: Es geht voran bei der Regierungsbildung in Mecklenburg-Vorpommern. SPD, Linke und Grüne wollen in Koalitionsgespräche gehen. Die AfD hatte die Landtagswahl im September zwar gewonnen, mit der Partei will aber niemand gemeinsam regieren. Der Fly Dubai Copilot soll einen Selbstmordanschlag auf den Flughafen Tel Aviv geplant haben. Laut Ermittlern wollte er das Flugzeug in ein Terminal steuern. Vergangene Woche hatte er auf dem Flug den Kapitän mit einer Rettungsaxt angegriffen. Passagiere konnten ihn überwältigen und so offenbar eine Katastrophe verhindern. Crashout, Ragebait oder Peak. Das Jugendwort des Jahres wird heute verkündet. Crashout bedeutet etwa die Fassung zu verlieren, wird aber oft auch ironisch benutzt. Ragebait sind Inhalte im Netz, die bewusst provozieren und so Reichweite schaffen sollen. Und Peak bedeutet, besser geht's nicht. Borussia Dortmund hat in der Fußball-Bundesliga erstmals in dieser Saison Punkte liegen lassen. Gegen Werder Bremen spielte der BVB 2:2. Den Ausgleichstreffer in der Nachspielzeit erzielte ausgerechnet der Ex-Dortmunder Stürmer Niklas Füllkrug.

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3: Im Studio Christiane Hampe. Schönen guten Morgen. Russland soll den USA helfen, die hohen Dieselpreise in den Griff zu bekommen. US-Präsident Trump hat dafür umfangreiche Lieferungen mit Kreml-Chef Putin vereinbart. Imme Kasten.
4: Die ersten 300.000 Tonnen Diesel sollen sofort kommen und auch weitere Lieferungen sind geplant. Dafür sollen die US-Sanktionen gegen Russland vorübergehend gelockert werden. In der Ukraine sorgt das Ganze für Empörung. Präsident Zelensky wirft Trump vor, damit den russischen Angriffskrieg zu unterstützen. Seit Beginn des Irankriegs sind die Dieselpreise auch in den USA stark gestiegen. Für Trump kommt das wenige Wochen vor den wichtigen Zwischenwahlen zur Unzeit.
3: Der Zoff von Union und SPD um die Zuckersteuer ist offenbar vom Tisch. Wie die Bild schreibt, hat sich die Koalition auf einen Kompromiss geeinigt. Mehr von Tom Husse.
5: Die Steuer soll demnach nur für Unternehmen fällig werden, die über 70.000 Liter pro Jahr abfüllen. Das wären dann zum Beispiel Konzerne wie Coca-Cola oder Pepsi. Bedeutet für uns, die gezuckerten Getränke von diesen Unternehmen dürften dann teurer werden. Die Steuer soll ab Juli nächsten Jahres eingeführt werden. Verbraucherorganisationen und Ärzteverbände hatten sich dafür stark gemacht, zum Schutz der Gesundheit.
3: Es geht voran bei der Regierungsbildung in Mecklenburg-Vorpommern. SPD, Linke und Grüne wollen in Koalitionsgespräche gehen. Die AfD hatte die Landtagswahl im September zwar gewonnen, mit der Partei will aber niemand gemeinsam regieren. Der Fly Dubai Copilot soll einen Selbstmordanschlag auf den Flughafen Tel Aviv geplant haben. Laut Ermittlern wollte er das Flugzeug in ein Terminal steuern. Vergangene Woche hatte er auf dem Flug den Kapitän mit einer Rettungsaxt angegriffen. Passagiere konnten ihn überwältigen und so offenbar eine Katastrophe verhindern. Crash Out, Rage Bait oder Peak. Das Jugendwort des Jahres wird heute verkündet. Crash Out bedeutet etwa die Fassung zu verlieren, wird aber oft auch ironisch benutzt. Rage Bait sind Inhalte im Netz, die bewusst provozieren und so Reichweite schaffen sollen. Und Peak bedeutet, besser geht's nicht. Borussia Dortmund hat in der Fußball-Bundesliga erstmals in dieser Saison Punkte liegen lassen. Gegen Werder Bremen spielte der BVB 2:2. Den Ausgleichstreffer in der Nachspielzeit erzielte ausgerechnet der Ex-Dortmunder Stürmer Niklas Füllkrug.
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6: Mit KI-Support. Viele Wolken gibt es heute und dazu regnet es in der Mitte und im Süden öfter mal. Am Nachmittag zieht sich der Regen mehr Richtung Alpen zurück. Sonst bleibt es wechselhaft mit trockenen Phasen. An der Küste kommen immer wieder Schauer rein und vereinzelt auch mal ein Gewitter dazu. Außerdem kann es dort stürmisch werden. Maximal werden es 13 bis 19 Grad. Morgen geht's mit Sonne und Wolken weiter. Dazu immer wieder Schauer mit höchstens 18 Grad.

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1: Im Studio Christiane Hampe. Schönen guten Morgen. Russland soll den USA helfen, die hohen Dieselpreise in den Griff zu bekommen. US-Präsident Trump hat dafür umfangreiche Lieferungen mit Kreml-Chef Putin vereinbart. Imme Kasten.
2: Die ersten 300.000 Tonnen Diesel sollen sofort kommen und auch weitere Lieferungen sind geplant. Dafür sollen die US-Sanktionen gegen Russland vorübergehend gelockert werden. In der Ukraine sorgt das Ganze für Empörung. Präsident Zelensky wirft Trump vor, damit den russischen Angriffskrieg zu unterstützen. Seit Beginn des Irankriegs sind die Dieselpreise auch in den USA stark gestiegen. Für Trump kommt das wenige Wochen vor den wichtigen Zwischenwahlen zur Unzeit.
1: Der Zoff von Union und SPD um die Zuckersteuer ist offenbar vom Tisch. Wie die Bild schreibt, hat sich die Koalition auf einen Kompromiss geeinigt. Mehr von Tom Husse.
3: Die Steuer soll demnach nur für Unternehmen fällig werden, die über 70.000 Liter pro Jahr abfüllen. Das wären dann zum Beispiel Konzerne wie Coca-Cola oder Pepsi. Bedeutet für uns, die gezuckerten Getränke von diesen Unternehmen dürften dann teurer werden. Die Steuer soll ab Juli nächsten Jahres eingeführt werden. Verbraucherorganisationen und Ärzteverbände hatten sich dafür stark gemacht, zum Schutz der Gesundheit.
1: Es geht voran bei der Regierungsbildung in Mecklenburg-Vorpommern. SPD, Linke und Grüne wollen in Koalitionsgespräche gehen. Die AfD hatte die Landtagswahl im September zwar gewonnen, mit der Partei will aber niemand gemeinsam regieren. Der Fly-Dubai-Copilot soll einen Selbstmordanschlag auf den Flughafen Tel Aviv geplant haben. Laut Ermittlern wollte er das Flugzeug in ein Terminal steuern. Vergangene Woche hatte er auf dem Flug den Kapitän mit einer Rettungsaxt angegriffen. Passagiere konnten ihn überwältigen und so offenbar eine Katastrophe verhindern. Crash Out, Rage Bait oder Peak. Das Jugendwort des Jahres wird heute verkündet. Crash Out bedeutet etwa die Fassung zu verlieren, wird aber oft auch ironisch benutzt. Rage Bait sind Inhalte im Netz, die bewusst provozieren und so Reichweite schaffen sollen. Und Peak bedeutet, besser geht's nicht. Borussia Dortmund hat in der Fußball-Bundesliga erstmals in dieser Saison Punkte liegen lassen. Gegen Werder Bremen spielte der BVB 2:2. Den Ausgleichstreffer in der Nachspielzeit erzielte ausgerechnet der Ex-Dortmunder Stürmer Niklas Füllkrug.

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1: Im Studio Christiane Hampe. Schönen guten Morgen. Russland soll den USA helfen, die hohen Dieselpreise in den Griff zu bekommen. US-Präsident Trump hat dafür umfangreiche Lieferungen mit Kreml-Chef Putin vereinbart. Imme Kasten.
2: Die ersten 300.000 Tonnen Diesel sollen sofort kommen und auch weitere Lieferungen sind geplant. Dafür sollen die US-Sanktionen gegen Russland vorübergehend gelockert werden. In der Ukraine sorgt das Ganze für Empörung. Präsident Zelensky wirft Trump vor, damit den russischen Angriffskrieg zu unterstützen. Seit Beginn des Irankriegs sind die Dieselpreise auch in den USA stark gestiegen. Für Trump kommt das wenige Wochen vor den wichtigen Zwischenwahlen zur Unzeit.
1: Der Zoff von Union und SPD um die Zuckersteuer ist offenbar vom Tisch. Wie die Bild schreibt, hat sich die Koalition auf einen Kompromiss geeinigt. Mehr von Tom Husse.
3: Die Steuer soll demnach nur für Unternehmen fällig werden, die über 70.000 Liter pro Jahr abfüllen. Das wären dann zum Beispiel Konzerne wie Coca-Cola oder Pepsi. Bedeutet für uns, die gezuckerten Getränke von diesen Unternehmen dürften dann teurer werden. Die Steuer soll ab Juli nächsten Jahres eingeführt werden. Verbraucherorganisationen und Ärzteverbände hatten sich dafür stark gemacht, zum Schutz der Gesundheit.
1: Es geht voran bei der Regierungsbildung in Mecklenburg-Vorpommern. SPD, Linke und Grüne wollen in Koalitionsgespräche gehen. Die AfD hatte die Landtagswahl im September zwar gewonnen, mit der Partei will aber niemand gemeinsam regieren. Der Fly Dubai Copilot soll einen Selbstmordanschlag auf den Flughafen Tel Aviv geplant haben. Laut Ermittlern wollte er das Flugzeug in ein Terminal steuern. Vergangene Woche hatte er auf dem Flug den Kapitän mit einer Rettungsaxt angegriffen. Passagiere konnten ihn überwältigen und so offenbar eine Katastrophe verhindern. Crash Out, Rage Bait oder Peak. Das Jugendwort des Jahres wird heute verkündet. Crash Out bedeutet etwa die Fassung zu verlieren, wird aber oft auch ironisch benutzt. Rage Bait sind Inhalte im Netz, die bewusst provozieren und so Reichweite schaffen sollen. Und Peak bedeutet, besser geht's nicht. Borussia Dortmund hat in der Fußball-Bundesliga erstmals in dieser Saison Punkte liegen lassen. Gegen Werder Bremen spielte der BVB 2:2. Den Ausgleichstreffer in der Nachspielzeit erzielte ausgerechnet der Ex-Dortmunder Stürmer Niklas Füllkrug.
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0: Hallihallo, einen wunderschönen guten Morgen, liebe Hörer. Moin, Conny.
1: Guten Morgen, ihr Lieben. Hallihallo, ich bin hier gerade reingestürzt. Ich habe die Tür gerade...
0: Stimmt ja gar nicht. Du bist ein bisschen langsam heute Morgen.
1: Ach du, was musst du mich immer verpetzen? Das ist
0: Das muss sein. Ja, wir wollen ja die Hörer nicht anlügen. Ne?
1: Nein, das ist so, aber der ganze Tag fing schon... Also ihr Lieben da draußen, ich wünsche euch was, also dass das nichts bei euch so losgegangen ist wie bei mir heute. Aber halb fünf hatte ich den ersten Alarm heute.
0: Alarm.
1: Oh, wie kommt's? Ich liege im Bett und knack so schön vor mich hin, weiß ich, fahre gerade auf Wolke 17, zweite Mal auf und runter, ne? Und auf mal piept das, so ein Kurs, so piep, piep, piep. Sag das mal, ich sag, was ist jetzt los? Ich stand kerzengerade im Bett, du. Oh, du, ich denk, was, Alarm oder was? Geld alle, Erdbeben oder Kühe ausgebrochen oder sonst irgendwas?
0: Rauchmelder, Batterie war leer.
1: Woher weißt du das?
0: Ja, weil ich so weiß.
1: Das hättest du mir gestern Abend auch schon mal sagen können. Also so.
0: Dann überlegst du jetzt mal, wo kommt das jetzt her, ne?
1: Nee, riecht nichts. Nee, Rauchmelder. Nee, kann das nicht sein, ne?
0: Ja, eben.
1: Ey, du. Und eine Minute später nochmal dasselbe.
0: Kannst du mal sehen. So geht das.
1: Und weißt du, was du standardmäßig bei einem Rauchmelder haben musst?
0: Eine Ersatzbatterie.
1: Nein, ein Besenstiel, wo du das Ding mit von der Wand kloppen kannst. Oder da ist ja unten so ein Knopf drunter.
0: Ja, richtig, da musst du
1: dann
0: drücken.
1: Da musst du dann drücken und bumm, zack, mit dem Stiel da und da war Ruhe im Karton. Aber so richtig hingelegt habe ich mich auch noch wieder, aber zur Ruhe bin ich nicht mehr gekommen.
0: Gut. Das ist aber noch jemand heute ganz früh aufgewiesen, um 5 Uhr.
1: Tatsächlich?
0: Ja, ja. Moin Horst, moin Conny. Heute ist ein besonderer Tag. Es geht ein lang ersehnter Traum in Erfüllung.
1: Oi.
0: Ich hole gleich mein erstes eigenes Pony ab. Ich bin schon seit 5 Uhr wach und bin aufgeregt wie ein kleines Kind vom Weihnachtsbaum.
1: Joho.
0: In diesem Sinne an alle Pferdebesitzer, Hals und Beinbruch, liebe Grüße und ein schönes Wochenende von Yvonne.
1: Oh, das ist ja schön. Da freue ich mich aber
0: Find auch.
1: Finde ich auch. Das ist schön. Nimm das Pony für mich bitte mal mit in den Arm, ja? Alles klar.
0: In den Arm.
1: Guten Morgen, ihr Lieben.
0: Einen wunderschönen guten Morgen.

0: Ja, wer kannte den noch? Sliff Inger, komm und spiel mit mir, warum auch nicht, ne?
1: Ja, du, das...
0: Eine Runde spielen kann man ja immer morgens.
1: Tja, dann geht das ja schon, solange ich gewinne, tu es mir das ganz egal, weißt du das?
0: Wenn du gewinnst. Ja, einer muss ja gewinnen, ne?
1: Ja, ja, EWG, du, das war ja früher schon so.
0: Einer wird gewinnen, richtig.
1: Ja, ganz genau, richtig. Ach du, ich sage es dir.
0: Ich dir auch, ich habe nämlich schon wieder einen guten Morgengruß reingekriegt. Einen schönen guten Morgen wünsche ich euch. Ein schönes Wochenende und bei dem Wetter nun ist der Sommer vorbei, passt gut auf und Grüße gehen an meine Frau und alle anderen. Das Ganze vom Thomas.
1: Thomas.
0: Moin Thomas.
1: Einer der härtesten morgens schon wieder mit dabei. Wir grüßen dich hier aus unserem Studio.
0: Ja, es ist frisch geworden, wir haben es auch gemerkt, so langsam, ne?
1: Ja, das kannst du wohl laut sagen, du. Ich habe heute Morgen auch schon die Strickjacke angezogen und die Jacke oben darüber, falls es mal regnen sollte. Aber es sieht ja an sich ganz gut aus. Also zumindest hier im Raum Stur und um Bremen umzu sieht es einigermaßen brauchbar aus, ja. Ganz genau.
0: Die Monika hat auch natürlich auch geschrieben. Monika, ich würde dir raten, dass du nächstes Mal vielleicht eine Sprachnachricht schickst. Das ist doch viel schöner, als wenn ich dir das immer vorlesen muss hier. Das wäre doch ganz lieb, glaube ich. Schick einfach mal eine Sprachnachricht. Guten Morgen ins Radioland. Heute lese ich es dir nochmal vor. Das Radioland Stur wünsche euch beiden, allen Zuhörern und meinen Schatz einen schönen Samstag, trotz des Wetters. Macht das Beste draus. Schönen Sonntag wünsche ich uns auch. Passt schön auf euch auf. Und liebe Grüße, Monika aus Nordenham. Monika.
1: Ja, das ist ganz lieb von dir. Wir versprechen, wir passen auf uns auf.
0: Genau,
1: dass wir nicht vom Sofa fallen und nicht aufs, dass Horst nicht aufs Mischpult fährt, etc. Und seine 10.000 Knöpfe, die er alle bedienen muss. Ach, Leute, ist das schön. Frühstücken hier im Raum und das mit euch zusammen. Da freue ich mich die ganze Woche drauf.
0: Wir machen jetzt erstmal den Wachmacher für alle anderen, die jetzt noch nicht wach sind, ne?
1: Ja, das machen wir.
0: Den haben wir ja neu im Programm bei uns. Den und Wachmacher, der kommt jetzt für euch.
1: Und anschließend machen wir dann unser Frühstück.
0: Genau. Ja, richtig wach werden jetzt. Auf geht's.
1: Ja. Yeah!

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1: Mit den Beastie Boys, Fight for Your Right. Ja. Also, die müssten jetzt alle wach geworden sein.
2: Ja. Und jetzt könnt ihr euch alle vorstellen, wie ich heute Morgen um 4:30 durch die Wohnung gehastet bin und Besenstiel gesucht habe, um den Feuermelder auszumachen. Ich sag ja. Und jetzt nach der Musik atmen wir ein bisschen durch, setzen uns wieder hin und dann wollen wir frühstücken.
1: Genau, und wer noch eine Nachricht schicken will, der schickt uns einfach an studio@radiowiesel.tv oder wir machen dieses Jahr.
0: Schreibt uns eine WhatsApp unter der 0421 277 2942. 0421 277 2942.
1: Das Ganze findet ihr natürlich bei uns im Internet, auch auf unserer Seite www.radio-frühstück.de. Da findet ihr die ganzen Informationen auch nochmal.
2: Ja, läuft alles wieder, nicht? Und jetzt läuft unser Frühstück uns gleich.
1: Der Kaffee läuft wieder,
2: das sag ich dir. Die Kaffeemaschine, die läuft schon. Und das duftet hier schon. Ich sag dir, ich war ja auch schon los. Ich war ja, hab schon ein bisschen was geholt.
1: Ein paar Lose geholt?
2: Ja, ich war schon bei der Bäckerei Fachangestellten war ich heute schon. Einen lieben Gruß an euch alle. Ja, selbstverständlich hat sie extra gesagt, bestell mir die ganzen Hörers mal einen schönen Gruß. Ich sag, da weg, pardon, nur. Wir schnacken nämlich immer platt, hat der Wasser. Das ist ja auch nicht so. Und die hat mir etwas wirklich Herrschaftliches eingepackt. Und zwar, sie hat mir extra 4 Kaisersemmeln eingepackt. Lecker.
1: Kaiser.
2: Ja, Kaisersemmeln eingepackt.
1: Kaiserbrötchen oder das.
2: Ja, oder so heißen die wohl, ja.
1: Semmeln sagt man hier eigentlich nicht in Norddeutschland.
2: Nö, aber so.
1: Ja, man lässt ist ja auch egal. Gesehen, da stand drauf, schmeckt lecker auf der Schrippe. Sagt man hier auch nicht.
2: Nee.
1: Stand groß auf dem Paket drauf.
2: Ja, das ist richtig. Ne? Je nachdem, ist ja egal, Hauptsache die schmecken, das ist ganz, ganz wichtig. So lecker rund und obendrauf auf dem Deckel, das sind so sternförmige Einschnitte, kann man da sehen, weißt du. Das sieht ziemlich lecker aus und zum Aufschneiden...
1: Ja, wir sind ja auch in der Vorweihnachtszeit, da muss Sterne schon mal langsam losgehen, ne?
2: Ja, geht so langsam auf zu, habe ich letztens im Kaufmannsladen auch schon gesehen. Und zum Aufschneiden, da habe ich nämlich meinen Brötchenfuchsschwanz mitgebracht, den ganz lang, damit wir die, weil sie hat gesagt, den müsst du schön lieg abschnieren, da die schön gerade sind, also dass sie gerade sind, gerade aufschneiden, ja, ist gut.
1: Ja, ist klar.
2: Gerade schneiden und sonst, dass du die nicht versemmelst.
1: Nicht umsonst, nee.
2: Nicht versemmeln, hat sie gesagt. Ne? Und vor allen Dingen, dann habe ich noch mitgebracht, da habe ich gestern Abend schon eingekauft, mit Buchenholz geräucherte Wiener Wurst, du. Weißt du, und jetzt mache ich meine Gegenschneide auf 6 mm im Gebiss und dann geht das dabei. Da kannst du einen drauf lassen, mit Sicherheit.
1: Du hast einen drauf lassen.
2: Möchtest du auch rein?
1: Nee. Ich habe bestimmt Kopfschmerzen heute Abend.
2: Ja, mit Sicherheit.

0: Kein Wunder bei dem Kerl hier, dass man da Migräne kriegt.
1: Bei welchem Kerl?
0: Irene Shear. Ja, heute Abend habe ich Kopfweh.
2: Ein schöner Titel.
0: Und schon geht's los. Wir haben einiges gekriegt in der Musikbox, in der Wunschbox.
2: Ja, das müssen wir mal aufteilen auf ein paar Sendungen. So
0: ja,
2: viel
0: das haben wir ja aufgeteilt, weil das können wir einfach nicht in einer Sendung unterbringen, was wir uns da alles geschickt haben momentan.
2: Nee, wir haben ja nur 2 Stunden, da müssen wir ja fertig werden. So, und jetzt im Augenblick, wir haben eine Nachricht von Andras aus Lockstedt. Und zwar, er ist ja ein Poet.
0: Wer denn noch?
2: Was denn? Ja, ja.
0: Wer denn noch?
2: Ach, wer denn noch? Was du alles von mir willst. Dann hat Roland. Ich habe sogar 2 Nachrichten von Roland gekriegt. Das müssen wir erstmal gleich mal sortieren, ja. Dann Werner hat geschrieben. Und der Arne hat geschrieben. Oh, das ist ja was. Und dann haben wir noch einmal den Jochen, den haben wir noch dabei. Siehst du wohl. So, und jetzt mal wieder alles wieder sortieren hier, den ganzen Kram. Also, Andras aus Lockstedt, mein lieber Freund, du bist ja ein Poet, muss ich sagen. 2 schöne Sätze habe ich rausgesucht aus dem, was du geschrieben hast. Und zwar, der Herbst ist ein zweiter Frühling, wo jedes Blatt zur Blüte wird. Sehr schön. Und der Herbst trägt mehr Gold in seinen Taschen als alle anderen Jahreszeiten. Wunderschöne Sätze. Einen Musiktitel hast du auch. Und zwar von George Michael, Careless Whisper.
0: Ja, Schorze kommt jetzt, ne?
2: Ja, habe ich auch gesagt. Nein, habe ich nicht gesagt.

0: Chance Michael, Careless Whisper, hier bei Radio Frühstück.
1: Du kriegst mich immer wieder mit deiner Aussprache. Das reißt mich immer restlos
0: wieder. Also Chance oder nicht?
1: Ja, genau der. Ich wiederhole das auch nicht, ganz bestimmt nicht. Aber weißt du, was ich gemacht habe? Die Bäckerei-Fachangestellte hat ja gesagt, ich soll das gerade aufschneiden. Jetzt habe ich mir eben, und das ist an sich ganz gut, ich hätte sehen müssen, wie Horst geguckt hat, wie ich mit meinem Filzschreiber vorne und hinten Strich aufs Brötchen gemacht habe. Das war es wirklich köstlich, aber das am Rande. Ach, ist das schön, wenn man Spaß beim Frühstück hat. Ist auch wie. Aber nochmal zu den Rauchmeldern jetzt. Also, es ist tatsächlich so, ich habe mich jetzt ja auch schon erkundigt, so 30 Tage bevor die Batterie ganz alle ist, fängt der ja nachts an zu piepen an. Und das, ich wusste das.
0: Das muss nicht unbedingt nachts sein, kommen wir mal drauf an. Kann auch am Tage sein.
1: Ja, kann auch am Tage.
0: Nicht nur nachts.
1: Ja, da hast du recht, das stimmt, das habe ich jetzt falsch erzählt. Aber meistens ist es ja immer so, dass das nachts ist, dass man auch richtig wach wird in dem Augenblick davon. Nicht? Dann kommt ja erst
0: bei dir, weil du das nicht anders verdient hast, das ist klar.
1: Ja, ich wusste, dass du ein netter Nachbar bist.
0: Ja, das weiß ich doch.
1: Das ist also, ich weiß, also ich, das wünsche ich jedem. Also, und und dann ist erstmal Ruhe und dann nach 60 Sekunden piept das Ding dann nochmal.
0: Tatsächlich.
1: Ja, das
0: immer wieder, bis du endlich die Batterie rausnimmst.
1: Ja, ganz klar. Und ich habe mir jetzt aber vorgenommen, also beim nächsten Mal, also 30 Tage bevor die Batterie alle ist, stelle ich mir da schon einen Besen hin, dass ich nur aufspringen muss und auf den Knopf hauen oder.
0: Die halten ja mindestens ein Jahr, die Batterie.
1: Ja, das mag ja auch sein, aber 30 Tage vorher, bevor das anfängt zu piepen, kann ich mir doch einen Besenstiel hinstellen. Ich brauche nur jemanden, der sagt...
0: Vor jedem Rauchmelder stellst du einen Besenstiel hin. Hast du denn so viel Besen?
1: Nee, nicht vor jedem. Ich weiß doch, wo die Dinger hängen. Ich habe 3 Stück, haben wir bummeln, und da reicht ja ein Stiel für. Und einer ist ja wahrscheinlich, die 30 Tage sind ja nicht bei allen dreien wahrscheinlich gleichzeitig zu Ende, nehme ich an.
0: Weißt du ja nicht.
1: Ich habe nur ein Problem. Ich weiß nicht genau, wann die 30 Tage sind. Aber das wird wahrscheinlich wieder bei rauskommen, dass das Ding mich wieder piepend aus dem Bett schmeißt.
0: Ja, mach sein.
1: Naja, ist denn so. Erstmal Frühstück.
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0: Und da kommt er jetzt, der Wendler, Michael Wendler. Unsterblich verliebt, meint er. Das sind andere wahrscheinlich auch. Warum auch nicht? Schönen guten Morgen.

Das Horoskop für den heutigen Tag. Es stellt sich raus, ob man es mag. Widder. Neue Erkenntnisse verheißen Erfolg und neue Verbindungen stellen sich ein. Blicke also frohen Mutes in die Zukunft. Stier. Wenn du viel vorhast und es dir schwerfallen, wird es dir schwerfallen, alles zeitgerecht zu erledigen. Aber bleib gelassen und entspannt, es wird schon klappen. Zwilling. Sowohl Singles als auch Paare können sich auf viel Romantik freuen. Steh dazu, wenn dir die Ansprüche anderer zu viel werden. Dein Nein wird akzeptiert. Krebs. Du solltest aufpassen, denn du trittst von einem Fettnäpfchen in das nächste. Leider ist das im Moment keine so lustige Zeit. Löwe. Deine Kollegen sind genervt, wenn du Entscheidungen immer hinauszögerst. Jungfrau. Partnerschaftliche Finanzen können jetzt in deinem Umfeld zu harten Diskussionen Anlass geben. Waage. Paare legen jetzt Ziele für die Zukunft fest und halten ganz fest zusammen. Skorpion. Mach der ständigen Müdigkeit mit einem gezielten Fitnessprogramm den Garaus. Gymnastik, frische Luft und gesunde Kost, die wirken doch Wunder. Probier das doch einfach mal, dann wird es bestimmt besser. Schütze. Das Universum liefert viel Kraft, ideal, um sich im Sportverein so richtig auszutoben. Andere Menschen reagieren empfindlich. Mach dich auf keinen Fall über jemanden lustig. Steinbock. Je konkreter du jetzt deine Ausgaben planst, desto eher bleibst du im Plus. Aber geizig solltest du aber deswegen nicht unbedingt werden. Wassermann. Jemand meldet sich noch einmal mit einem Thema, das du längst als abgeschlossen betrachtet hast. Fische. Jetzt ist es soweit. Flirts, Partys, Zusammensein und sich amüsieren mit lieben Menschen. Das bringt dich endlich wieder auf andere Gedanken.

0: Prayer war das. Odins Echo mit Hold On. Hier beim Radiofrühstück. Muss man richtig nochmal Gedanken schleifen lassen.
1: Ja, das ist eine wunderschöne Musik. Wenn du die Augen zumachst, nicht, dann kann man sich so richtig
0: so... Ich krieg
1: gar
0: nicht wieder auf.
1: Och, kannst du ruhig machen. Solange die Musik läuft, ich weck dich dann wieder, wenn dann losgeht.
0: Ja, genau, richtig.
1: Im Fall sonst musst du doch den Hebel hochschieben, sonst sind wir nicht zu hören. Ja,
0: eben.
1: Ja, weißt du. Ach, du, also, aber weißt du was? Ein Cousin von mir, der hat... Ja, Cousin. Ist eher ein bekannter Cousin, ja.
0: Bekannter Cousin.
1: Ja, habe ich nie so oft Kontakt mit. Der sagte, den habe ich im August getroffen. Der sagte, ab September, sagt er, bezahlt er keine Rechnung mehr. Ich
0: sage, warum nicht?
1: Ich sage, warum das denn nicht? Ne? Wieso das denn nicht? Nö, sagt er, so ein, zwei und drei Mahnungen und dann kommt ja nichts mehr.
0: Dann kommt nichts mehr. Kommt nachher der Gerichtsvollzieher, klopft an der Tür.
1: Ich sag, wieso das denn nicht? Nach der dritten Mahnung geht die Post ab. Nee, er hat jetzt gelesen, also ab September ist der Kuckuck in Afrika, hat er gesagt. Da braucht er also nicht mehr zu fürchten. Dann warte ab. Oh, komm, erst
0: komm mal, im Frühjahr wieder dann.
1: Erstmal eine Tasse Kaffee trinken jetzt. Ja, so machen wir das.
0: Erasure habe ich jetzt für euch mit Always. Auf geht's.

0: Und schon der nächste Kandidat aus unserer wunderschönen Grußbox. Jetzt ist dran, wer denn?
1: Und unser Gruß, den wir bekommen haben, der kommt aus dem fernen Spanien.
0: Nee, stimmt ja gar nicht.
1: Nein, im Moment nicht.
0: Aus Aschenstedt oder aus Ganakese, wo er sich gerade aufhält, weiß ich nicht.
1: Ah, jetzt gerade, okay, denn aus Aschenstedt. Weil Aschenstedt ist auch wunderschön.
0: Ja, richtig.
1: Also wenn ich die Wahl hätte, ich würde nach Aschenstedt fahren. Also auch nicht ganz so weit vor allen Dingen.
0: Wie kurz vor Wildeshausen.
1: Ja, ganz genau, richtig.
0: Mit Schweinhausen.
1: Ja, Roland, wir grüßen dich auf jeden Fall und du uns ja auch. Ja. Und er schreibt ja auch, ich wusste es doch, dass es, ich liebte ein Mädchen von Insterburg und Chor, eine Vorlage geben musste. Dass die nun ausgerechnet von Johnny Cash kommt, wobei Insterburg und Chor haben den Titel gut 20 Jahre vorher gemacht. Der gute Johnny hat den Titel erst aufgenommen, 1996 aufgenommen. Aber das Original ist tatsächlich viel älter und kommt von 1958. Allerdings nicht von ihm. Aber ich habe erstmal noch einen Musikwunsch vorweg und welcher denn heißt Survivor und Merle Haggard. Eye of the Haggard. Und wenn es möglich wäre, hätte ich auch noch den Wunsch von Johnny Cash, I've Been Everywhere. Ich frage mal Horst, ob das geht. Geht das?
0: Ich schau mal, ne?
1: Ja.
0: Roland,
1: wir grüßen dich.

0: Johnny Gage, I've been everywhere. Ne?
1: Wo hast du die denn so schnell hergesucht, sag mal? Ja. Also ich bin ja immer wieder begeistert, muss ich ganz ehrlich sagen. Du. So mal eben als Zusatz, oh, rocky zucki, du, ich sage es dir, du, also beim besten. Aber weißt du was, wenn man mal so...
0: Ja, wenn es regnet, ist es nass, ja, das weiß ich.
1: Ja, ja, ganz genau. Und ich bin ja heute Morgen...
0: Es hat viel geregnet gestern.
1: Gestern schon, wir brauchen das ja. Wir brauchen das ja auch ganz, ganz...
0: Du brauchst das vor allen Dingen, ne?
1: Nein, wir brauchen sogar einen nassen Winter, mein Freund. Ich sage es dir. Und zwar, der, das habe ich letztens
0: gelesen. Du machst ja aber viel...
1: Ich mache mir Feinde, ich weiß das Wort.
0: Ja,
1: ich sag dir aber den Grund dazu. Alleine, weil ich habe das neulich gehört, der Grundwasserstand, der ist komplett viel zu niedrig bei uns. Und fast alle kleineren Feldgräben oder alle Vorflut oder so.
0: Ja, halt doch den Schlauch mal in die Erde rein, Mensch.
1: Dein Schlauch, du musst das Wasser doch irgendwo herkriegen, um das in die Erde reinzupumpen.
0: Aus Leitung.
1: Nein, nicht? Aber die Feldgräben und so, wenn du gucken tust, oder du gehst mit dem Hund spazieren oder mit der Katze oder mit einem Waschbären oder sonst irgendwie was, dann die Gräben sind trocken, nicht? Und durch die heißen Sommer und durch den Klimawandel und was da alles, was er erzählt haben, nicht? Das Wasser, das fehlt in Deutschland. Und da fehlen, überleg mal, ich habe eine Zahl mitgebracht, die habe ich daraus.
0: Zahl?
1: Ja, habe ich, die konnte ich
0: gar nicht. Eine Zahl gekauft oder was?
1: Ja, ich habe ein 2 Meter langes Stück Papier, weil ich die ganzen Nullen da sonst nicht draufgekriegt hätte. 25 Milliarden Tonnen Wasser fehlen im Boden. 25 Milliarden, das kann sich doch kein Mensch vorstellen, oder?
0: Und da, wer soll das bezahlen?
1: Da haben sie eine Erklärung geschrieben. Nicht? Das ist 25 Milliarden, das ist ungefähr so viel wie der halbe Bodensee.
0: Lass uns mal laufen.
1: Da muss, ja, aber nicht zu lange, denn muss ich auch gleich laufen. Also, wie der halbe Bodensee. Wir brauchen nämlich einen nassen Winter und sonst kommen wir bald mit dem Wasser zu kurz. Ja, und denn, wenn wir mit dem Wasser zu kurz kommen, was passiert dann? Dann können wir nur noch Kakao und Bier trinken und dann ist Sense im Karton. Ja.
0: Bier vor allen Dingen.
1: Ja, also
0: ich bin kein Biertrinker, überhaupt nicht.
1: Ja, dann wird's ja schon knapp, ne?
0: Höchstens mal ein Alster oder so.
1: Ja.
0: Oder ein Radler.
1: Ja, oder dann Milch und Kakao, das geht auch.
0: Ja. Ja. Milch und Kakao?
1: Aber die Kühe müssen ja auch wieder Wasser saugen.
0: Das ist
1: ja, Junge, das geht in die Hose. Also, lass mal einen nassen Winter kommen.
0: Meinst du?
1: Ja. Lass mal noch 1/4 Stunde laufen, das Wasser hier.
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0: Hier ist der DJ Matzi. Liebe das Leben für euch. Auf einen schönen guten Morgen. Moin.

0: Ja, gibt das hier eigentlich auch mal einen Wetterbericht oder was?
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2: Tatsächlich schon wieder soweit. Aber es sieht ein bisschen besser aus als vorhin, ne?
3: Das ist ja richtig schön
2: aufgeklärt, kann man sagen.
3: Nicht, wenn du aus dem Fenster guckst, ne? Das, dann hast du, ich guck dich jetzt hier an, dann hast du genauso einen Blick, als wenn du mich anguckst. Ja, genau, locker leicht.
2: Locker leicht, und locker, schön, locker, locker.
3: Nicht, der Baum bewegt sich auch so ein bisschen. Also alles scheint ja alles. Also, und was sagt der Papier?
2: Wir gucken einfach mal, bei Wetter kommt vorbei. Ja. In Bremen überwiegt morgens die Bewölkung deutlich. Temperaturen liegen zwischen 11 und 14 Grad. Am Mittag regnet es anhaltend leicht und die Temperaturen liegen zwischen 12 und 14 Grad. Abends ist es in Bremen größtenteils regnerisch. Temperaturen liegen dann zwischen 10 und 11 Grad. In der Nacht regnet es dann wieder. Bei Tief werden um die 9 Grad und der Wind, der kommt aus südwestlicher Richtung.
3: Ja, nachts ist kälter als draußen.
2: Du. Ja, es sieht so aus,
3: ja,
2: ne?
3: Ja.
2: Wir gucken rüber nach Bremerhaven, da ist es auch bewölkt am Morgen und vereinzelt mit leichten Schauern bei Temperaturen von 11 bis 13 Grad. Mittags entstehen zeitweise leichte Schauern, die Temperaturen liegen dann zwischen 12 und 13 Grad auch. Abends ist es in Bremerhaven dann stark bewölkt mit vereinzelt leichten Regen bei Werten von 11 Grad. Immer Regen. Auch in der Nacht überwiegt leichter Regenfall, das Thermometer fällt auf 9 Grad zurück und der Wind weht aus südwestlicher Richtung auch dort. Dann gucken wir rüber nach Biowetter, das fehlt noch.
3: Auch da auch noch, ja.
2: Die aktuelle Witterung beeinflusst das Befinden vieler Menschen, bei Conny Joremer.
3: Das ist richtig.
2: Bei manchen melden sich alte Narben und Phantomschmerzen. Herz und Kreislauf stehen unter erhöhter Belastung und der niedrige Blutdruck macht müde. Und antriebslos, auch Angina pectoris Beschwerden sind möglich. Migräneattacken und Kopfschmerzen machen vielen zu schaffen. Jo, ne?
3: Ja, das ist so.
2: Und vor allem die Attacken immer, ne?
3: Ja, vor allem diese Phantomschmerzen, die habe ich in der Schulter immer damals noch von dem ganzen Fehleinkloppen von Zäune, Kuhzaun bauen, ja, genau, und fand ich alles. Das sind Phantomschmerzen.
2: Sonntag, die derzeitige Wetterlage zeigt bei vielen Wirkungen, Herz- und Kreislauf stehen unter erhöhter Belastung. Der niedrige Blutdruck macht müde und antriebslos und dann... Angina pectoris Beschwerden sind möglich. Häufig kommt es zu Migräne und begleitenden Kopfschmerzen. Der erholsame Tiefschlaf bleibt häufig aus. Das Reaktionsvermögen lässt nach. Die Unfallgefahr steigt. Konzentration und Leistungsfähigkeit lassen nach. Viele fühlen sich abgeschlagen und gereizt. Kannst mal sehen.
3: Ja, kannst mal sehen.
2: Gereizt.
3: Ja, das ist dann so, ne? Ja. Oh, was sagt der andere? Was guckst du so knatterig? Es regnet schon seit Tagen. Meine Frau ist auch total deprimiert.
2: Ja.
3: Und warum? Auch wenn das so weitergeht. Dann muss ich sie reinlassen.
2: Genau, richtig. Bringt nichts.

0: Menomina.
1: Menomina.
0: Menomina.
2: Menomina. Werner.
3: Werner. Moin, Werner.
2: Werner, wir grüßen dich. Werner in Selstedt. Selstedt, Gemeinde Schiffdorf. So, jetzt wisst ihr wirklich alle, wo das ist, dann nicht?
3: Genau, richtig.
2: Selstedt, bin ich früher mit dem Trecker durchgefahren.
3: Ja, war klar. Ich kenne das wohl.
2: Mit dem Fahrrad durchgefahren. Ja, ich hatte so eine Marke da. Also, das war, also jetzt ganz schnell, ich muss die Kurzform davon machen. Der Ernteumzug in Selstedt findet am Samstag, den 10., also heute statt. Das ist ganz, ganz wichtig. Und so zwar von 13 bis 17 Uhr. Und
3: heute?
2: Heute. Durch das ganze Dorf. Und Start und Ziel ist der Reitplatz. Das ist schon mal ganz wichtig. Und ab 15 Uhr ist Kinderprogramm mit Kaffee und Kuchen vom Heimatverein in der Kultur.
3: Da musst du ja hin. Kaffee und Kuchen gibt's ja. Stimmt umsonst.
2: Meinst du, ich sollte da hinfahren?
3: Ja, klar.
2: Also ich glaube, ich überlege mir direkt, ob ich da hinfahre nach Selstedt. Mal sehen, ob ich da ein paar Leute treffe. Richtig. Und eine Abendparty gibt's auch von 18 Uhr. Nicht? Da laden die Selstedter Vereine alle zur Erntedankparty ein. Mit DJ Jörn macht Musik. Schönes Ding. Ein Musikwunsch hast du auch, Werner.
3: Nee.
2: Und der soll dir erfüllt werden. Und zwar auf das, was danach kommt. Von Max Giesinger und Lotte.
3: Tatsächlich? Lotte ist ein Pferd, ne, oder?
2: Das weiß ich nicht.
3: Ist ein Pferdenamen, oder ne?
2: Lotte? Ja, an sich schon, ja, ja. Früher hieß das immer Hans und Lotte, die beiden da, ne? Die haben sich an sich gut vertragen.
3: Ja, eben, genau.
2: Aber nach Selstedt könnte ich direkt mal hinfahren, ist ja gar nicht so
3: weit. Will ich dir das mal?
2: Ich sag dir das. Nicht. Mal sehen, vielleicht treffe
3: ich... Auf das, was da noch kommt, ne?
2: Ja.
3: Richtig passt, ja.
2: Schönes Singen.

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0: Ja, in Manna.
1: Alle anderen kommen natürlich nächste Woche dran.
0: Ja,
1: geht. Oder übernächste, je nachdem, wie ich das aufgeteilt habe.
0: Geht keiner verloren, auf keinen Fall. Ey. Der Arne hat uns eine Nachricht zukommen lassen. Das finden wir wunderschön. Vielen Dank. Moin, Arne.
1: Moin, Arne.
0: Nach Oldenburg, ganz genau. Richtig. Und er weist uns darauf hin, der 419. Oldenburger Kramermarkt, der läuft noch bis morgen Abend 22 Uhr. Und da endet er mit einem riesen Feuerwerk.
1: Und die müssen sich sputen dann, nach Bremen zu kommen.
0: Das sag ich dir doch.
1: Nächste Woche fängt Bremen an.
0: Ja, der wollte ich gerade sagen. Der müsste die Karussells alle zusammenpacken und dies und das und was nicht alles und alle Schrauben in Karton und hier alles wieder raus und ach du lieber Zeit.
1: Rüber nach Bremen, ja.
0: Wie das denn so ist mit allem drum und dran. Ich sag dir das so. Wie gesagt, das Riesenfeuerwerk bestimmt ein ganz, ganz, ganz tolles Ding. Er hat ganz viel noch geschrieben, aber das kann ich nicht alles vorlesen, ist zu viel. Arne, du hast einen Musikwunsch und zwar die Gruppe Palaver mit Rainer aus der Diskothek. Na, das wollen wir uns jetzt mal
1: eine Stimmung machen, ne?
0: Ja, auf geht's.
1: Moin.

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1: Ganz genau, und Rainer und sonst keiner, ne?
2: Rainer und sonst keiner, das...
1: Was machst du denn da wieder, sag mal?
2: Ich hab hier was sortiert für mich gerade. Ich hab die Mucke schön hier auf dem Kopfhörer, hab eine Tasse Kaffee in der linken Hand, in der rechten Hand habe ich meine Papiere, wo ich mal eben so ein bisschen reingucken muss.
1: Hast du deine Papiere schon gekriegt, ne?
2: Ich hab meine,
1: ja, schon klar.
2: Ja, aber da habe ich habe mir doch so eine Mühe gegeben. Stell dir mal vor, ich kriege meine Papiere und bin eines Tages morgens nicht in der Sendung. Was ist denn wohl dann?
1: Das ist Beendende.
2: Protestumzug. Nein, dafür ist der Weg zu klein. Das geht nicht. Da kann man sich nicht begegnen. Aber das ist ja eine andere Sache. Also, und zwar, was wollte ich jetzt sagen? Achso, ja, der Ingo aus Jade hatte ja letzte Woche geschrieben.
1: Und letzte Woche?
2: Ja, ja, ganz. Ja. Hatte letzte Woche geschrieben und der war ja mit dem Fahrrad geblitzt worden oder irgendwie so hatte ich das da so rausgekriegt. Und das war nur, ich habe da gesagt, nächste Woche mache ich mal ganz kurz eben das ein und andere. Tempolimits, wie Schilder, Tempo 30er-Zonen gelten für alle Fahrzeuge, also auch für Fahrräder. Das allgemeine Tempolimit von 50 innerorts gilt hingegen rechtlich nur für Kraftfahrzeuge. Und er schreibt auch noch, man meint ja, man hat ja kein Schild hinten dran, die können einen ja gar nicht blitzen. Aber steht die Polizei mit einem mobilen Blitzer oder mit einer Lasermessung direkt vor Ort bereit, wirst du sofort aus dem Verkehr gezogen und Personalien aufgenommen und die Beamten stellen deine Personalien fest und leiten ein Bußgeldverfahren ein.
1: Richtig. Das ist doch noch Geld für, oder?
2: Wie? Wenn du gesagt hast, ich habe einen Rekord gebrochen,
1: ja, genau,
2: oder?
1: Richtig.
2: Das kann natürlich sein.
1: Das wär's doch.
2: Also, wir wollen uns alle, ob Trecker mit Güllefass oder Fahrrad oder sonst irgendwie was, ganz egal, wir wollen uns an die Geschwindigkeiten halten und dann haben wir alle was davon.
1: Oh, hallo.
2: Habe ich das nicht gut gesagt?
1: Nee.
2: Sag ich dir.
1: Du sagst nie was gut.
2: Ich weiß. Das musst du ja nicht immer sagen.
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0: Schäm dich für die Tränen nicht. Marco Schuttmaker.
1: Männer.
0: Und unser letzter für heute.
2: Ja, siehst du wohl. Oh, schon wieder aus Selz steht. Himmel, Gesäß und Negan. Ja,
0: oh. Selz steht ist gar nicht so groß.
2: Jochen, ich sag dir. Ja, es wird, wirklich, ich schnapp mir mein Fahrrad und fahr rein. Ich sag's dir, das wirklich. Jochen aus Selstedt, mein lieber Freund. Er schreibt, das große Erntedankfest in Selstedt, das haben wir ja heute, ist heute, ne? Und die Selstedter Vereine haben wieder ein abwechslungsreiches Programm auf die Beine gestellt, das sich über den ganzen Tag hinstreckt. Und alles andere habe ich erst schon mal eben kurz vorgelesen.
0: Dreh dich mal los, wa?
2: Ja, das sage ich dir nur. Da ist ja, also Selstedt, mein lieber Scholli, da geht heute die Post ab, du. Und zum Kaffee und Kuchen, was ja um 15 Uhr Richtung stattfindet, da werden gerne noch Spenden angenommen. Und zwar, also mit Absprache darf ich das sagen, Kuchenspenden nimmt Angelika Mangels unter 04703 1866 angegeben. Kuchenspenden Angelika Mangels unter 04703 1866. Gerne ein schönes Törtchen. Hat doch was, ne? Ist doch. Siehst du, einen Musikwunsch hast du auch, und zwar Mickey Krause. Und danke
0: für diesen guten Morgen.
2: Für die Kuchenspenden.

0: Ja, gerne, danke. Ne? Dankeschön, bitteschön.
1: Ja, das
0: Mickey
1: war...
0: Krause.
1: Danke in diesem Fall auch an alle, die da mitgewirkt haben, an irgendwelchen Ernteumzügen etc. pp.
0: Und
1: die sich furchtbar viel Mühe und Freizeit geopfert haben, um das für uns alle auf die Beine zu stellen. Das finde ich ganz, ganz toll. Mhm. Gut, wollte ich nur mal gesagt haben. Da. Und weil habe ich dir erzählt, eine Bekannte von mir.
0: Aber du hast ja noch eine Bekannte, oder?
1: Nee.
0: Die ist mehr geworden?
1: Ich habe an sich immer so zwei, dass ich mal wechseln kann.
0: Ach so, ja, dann geht das
1: also
0: ja.
1: Also je nachdem, mit wem ich mich gerade in eine Wolle habe.
0: Ja, richtig, genau. Also, du bist ja so ein unangenehmer Typ, ne?
1: Ja, ich bin wirklich ein unangenehmer Mensch, muss ich ganz ehrlich sagen.
0: Also das endlich mal, gib das zu.
1: Das wisst ihr alle, das ist einfach so. Also eine Bekannte von mir arbeitet in einer Bäckerei und Konditorei, da fahre ich auch immer hin, wenn ich Brötchen hole. Und jetzt vor kurzem ist eine neue angefangen. Es heißt ja immer eine neue, oh, die neue, wann kommt die denn dann? Und dann kommt die. Ist angefangen. Und also, die kann nicht nur verkaufen, die sind alle ganz begeistert. Die kann nicht nur verkaufen, sondern die kann auch fantastische Torten backen. Ich liebe Torten. Also, fantastische Torten backen. Und die heißt, die kommt gebürtig aus Bayern und heißt Leonie.
0: Was bringt uns das jetzt?
1: Ist das nicht ein schöner Name, Leonie?
0: Nee.
1: Doch, ist auch ein schöner Name. Aus Bayern.
0: Schwarzwälder Kirschtorte ist ein schöner Name.
1: Du kommst
0: nicht
1: auf.
0: Leonie, weil Leonie kann ich nicht essen.
1: Nee, das solltest du lassen.
0: Also.
1: Und alle nennen sie gar nicht Leonie, sondern Loni.
0: Wer will das jetzt wissen?
1: Ja, und weil sie gut Torten backen kann, nennen die Kollegen sie jetzt nur noch Tortoloni, nicht? Dass sie ordentlich einen schönen Spitznamen für Norddeutschland kriegt.
0: Was soll das jetzt?
1: Tortoloni. Ist das nicht schön?
0: Nee.
1: Warum nicht?
0: Kann ich nichts von essen.
1: Schwarzwälder
0: Kirsch. Was soll diese Aussage denn jetzt überhaupt? Bringt mir doch gar nichts.
1: Schwarzwälder Kirschtorte.
0: Ja, hab ich nicht. Oder hast du welche?
1: Sollte ich welche besorgen? Dann bringe ich die aus Selbstedt mit. Da gibt's Kuchen. Wir haben eben zu Kuchenspenden aufgerufen, also wird es da auch welche geben.
0: Ja. Das wissen wir von morgen. Der nächste Musiktitel, der ist KI generiert. Das muss ich extra ansagen diesmal.
1: Aha, okay.

0: Das sind wir von morgen, richtig?
1: Ja, das ist...
0: Moin, ihr zwei, wie geil ist das denn? Da laden die Selbststädter zum Kaffee und Kuchen übers Radio ein und gleichzeitig bitten sie um eine Kuchenspende. So nach dem Motto, kommt vorbei und bringt aber euren Kram selber mit.
1: Nein, bitte. Das habt ihr jetzt falsch verstanden, ganz bestimmt. Das haben wir nämlich jetzt gerade hier bei uns in Stur, haben wir das beim Erntefest
0: auch
1: gehabt.
0: Du hast das gemacht.
1: Ja, ich habe das gemacht. Ich habe das gesagt eben. Nein, so meine ich das jetzt nicht. Und zwar... Im Ort sind immer so gewisse Leute, so haben wir hier das nämlich gehalten, so wird das in Selbstedt auch sein, dass gewisse Leute da sind und sagen, okay, ich backe einen Kuchen und ich spende das für das Kuchenbuffet quasi. Und so wird das sein. Und da kann man dann hingehen und sich Kaffee und Kuchen dann kaufen. Und
0: kaufen.
1: Das ist dann alles für einen guten Zweck. Selbstverständlich natürlich. Das wollte ich hier berichten. Es ist gut, dass du das eben gesagt hast, dass das nicht in falschen Hals gerät. Auf jeden Fall. Nein, das ist schon richtig, ja. Ja. Ja. Aber weißt du was, wenn man so...
0: Regnet, ist es nass.
1: Ja, wenn man Schmacht hat, nicht? Dann isst du ja auch schon mal schnell was Bekanntes, nicht? Und auch so, was dein Auge so sieht oder beide Augen sieht, ne? Jupp, sieht gut aus und ex und hopp und weg damit, nicht? Ja, und neulich bei Bekannten, da haben wir Gehwegplatten gepflastert, nicht? So auf die Schnelle. Und mit der Zeit, weißt du, dann tut der Puckel weh und so, ich sag das auch noch, weißt du, auch ein Kaffee und ein Brötchen oder sowas wäre jetzt nicht schlecht. Lecker. Jo, haben die auch auf die Schnelle gemacht, sagt er, nimm hin, jo, und ich beiß rein und eine Sekunde später war ich hellwach, Popeye, als wenn er Spinat gefressen hätte, du. Ich sag dir das. Und zwar war das ein Brötchen mit Samba Oleg.
0: Samba Oleg.
1: Statt Erdbeermarmelade. Dieser Lausemensch.
0: Ich hatte ein Brötchen mit Cha-Cha-Cha.
1: Tatsächlich?
0: Ja, genau.
1: Alter, glaub nicht alles, was dein Auge sieht, denn Pfeffer und Salz sehen auch gleich aus. Genau.
0: Meinst du?
1: Ja, also bei uns jedenfalls. Kommt
0: kannst auch Ketchup nehmen.
1: Ich meine, man kann ja auch gebrauchtes...
0: Braune Gewürzflüssigkeit geht auch immer, weißt du, ja.
1: Gebrauchtes Salz oder irgendwie. Man muss ja nicht alles wegschmeißen.
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0: The Cure wird das sein. Close to me, der Titel. Einen schönen Samstagmorgen. Moin.

0: So, da hat einer gefragt, echt, Pfeffer und Salz sehen gleich aus? Stimmt ja nicht.
1: Nein, von der Körnung sicherlich auch nicht, aber ich meine weiß, also vom... Oh, das ist aber heute...
0: Weißen und schwarzen Pfeffer gibt es, mein Lieber.
1: Ja,
0: das... Also sieht das nicht gleich aus?
1: Pfeffer und Salz sehen gleich aus. Aber das ist so ein alter...
0: Und Salz kann natürlich auch anders aussehen. Du kannst Streusalz haben, das ist viel dicker.
1: Ja,
0: ne? Streusalz aufs gekochte Ei tut sich auch gut, ne? Brauchst nur einen vielleicht nehmen.
1: Auf der Straße sieht auch anders aus. Das, oh Gott, ja, jetzt habe ich aber was gesagt, aber ist ja egal.
0: Nee, egal, ist Käse, nein, von allen Seiten, das weißt du doch.
1: Ja, ich liebe es, diese Kommunikation unter uns, jetzt nicht unter uns beiden, dir natürlich auch, aber dass ihr an den Radiogeräten aufpasst und sagt, hallo, da hast du aber was gesagt. Das ist richtig, genau. Ich lerne auch an. Und das macht uns ja aus, dass wir morgens zusammen frühstücken an einem Tisch, so Muck wieder hat. Und dann macht das auch wieder Spaß.
0: Aber hallo, das macht immer Spaß.
1: Da kannst du wohl laut sagen. Und das seit über 15 Jahren. Schönes Ding, ich sag dir das.
0: Bin ja kein Mann.
1: Wer? Du nicht? Habe ich jetzt was Falsches gesagt?
0: Du bist kein Mann.
1: Ich weiß das nicht. Lass mal hören.
0: Linda Hesse, ich bin ja kein Mann.
1: Okay.
0: Okay.

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1: Ganz genau, und das geht noch ein bisschen, wir haben nämlich noch lange nicht alles aufgegessen hier.
2: Nee, aufgegessen haben wir noch nicht alles.
1: Krümel müssen wir noch einsuchen, ne? Aber du musst die Krümel nachher noch einsuchen.
2: Ja, ich bin bereit dazu.
1: Das ist gut, ja.
2: Ja, ja, ich habe extra meine Krümelbrille aufgesetzt. Das hier Krümelbrille. Alle, ja, ja. Aber das war ein schönes Lied, weißt du. Diese Frauensleute, weißt du das? Ist das nicht schön, dass wir die haben? Ist das nicht schön, dass wir die haben? Ach, herrlich, du. Also beim besten Willen. Ich genieße das, sag mal, du.
1: Ja, Gesundheit.
2: Liebe Grüße.
1: Wenn man genießt, muss man Gesundheit sagen, ne?
2: Ach so, und was ich noch sagen wollte, der Einwand, was ich sagte mit Pfeffer und Salz, ja, der ist richtig. Weißt du, es muss nämlich heißen, Zucker und Salz sehen gleich aus.
1: Aha.
2: Da habe ich nicht da habe ich mich so verplappert.
1: Zucker also, gibt es auch verschiedene Körnungen, mein Lieber.
2: Ja, gibt es auch. Aber da
1: kann dies. Zum Beispiel, der in Tee kommt.
2: Okay, ich gebe mich geschlagen. Ich sag sowas nie wieder. Liebe Grüße aber deswegen an die Leute,
1: die ohne Zucker im Kaffee klarkommen.
2: Ja, auf die auf jeden Fall, weil es ist ja auch gesund. Aber nichts gegen die Zuckerindustrie. Also beim besten Willen brauchen du was, ja.
1: Kommen, ne?
2: Richtig. Liebe Grüße an die Leute, die im Wartezimmer beim Doktor oder anderswo, einfach mal ein nettes Gespräch anfangen.
1: Heute ist keine Sprechstunde.
2: Nee, ich rede doch nicht von heute. Ich rede, wenn man beim Doktor ist. Beim Doktor.
1: Kannst du aber heute ja nicht beim Doktor sein, weil heute keine Sprechstunde ist.
2: Also nochmal. Liebe Grüße an die Leute, die im Wartezimmer beim Doktor oder anderswo nicht unbedingt heute einfach mal ein nettes Gespräch anfangen und die Gedanken auch bei den Menschen damit etwas abzulenken.
1: Echt?
2: Ist das nicht schön?
1: Nee.
2: Ach, doch mal was Lustiges erzählen, denn tut das schon alles nicht mehr so weh.
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Noch ein kleiner Ausflug nach Bayern rüber zu Niki. Und die meint jetzt, wegen dir habe ich den ganzen Mist an den Haken. Niki, auf geht's, wegen dir.

0: Ich auch nicht, ich weiß manchmal auch nicht, was ich tue. Ich muss noch was vorlesen eben.
1: Ja.
0: Die Idee mit dem Spenderaufruf ist bei näherer Betrachtung doch ganz cool, schreibt er. Das ist der Uwe. Ich versuche das bei einer meiner nächsten Veranstaltungen auch. Dann der Aufruf bitte, liebe Besucher, bringt für die Bubble-Waffeln folgende Zutaten mit. Und das gilt dann für das Eis auch. In diesem Sinne euch und allen Zuhörern ein schönes Wochenende und dass die Besucher in Selz steht, ein tolles Fest feiern.
1: Ja.
0: Das wünschen wir denen natürlich auch.
1: Das wünschen
0: wir. Liebe Grüße vom Fischtown-Eispiraten, Uwe.
1: Oh, schön. Ja, da freuen wir uns. Da hast du...
0: Ja, noch ein Bild geschickt von
1: dem Eiswagen. Ja, das ist schön. Prima. Super. Richtig so. Siehst du wohl. Und den Spruch des Tages habe ich ja auch noch für
0: tatsächlich?
1: Euch.
0: Tatsächlich? Ja. Muss das sein?
1: Ja, es muss. Also.
0: Kann ich so lange rausgehen?
1: Nein, du sollst jetzt mit anhören. Pass auf. Man kann so viel sagen, wenn man zur rechten Zeit den Mund hält.
0: Tatsächlich?
1: Ja.
0: Du machst das ja immer nicht.
1: Das war mir jetzt...
0: Quatschst du mal ein Ohr, eine halbe Uhr ab hier.
1: Total klar, dass du das sagst.
0: Ja, ne?
1: Das ist, du bist so reizend.
0: Du kannst schon eine Handfinger in der Hand nehmen, mein Lieber. Geht los gleich.
1: Ihr Lieben da draußen, das glaubt ihr alles gar nicht.
0: Wieso soll das nicht glauben?
1: Das ist, wenn euer Tag so beginnt wie unser heute im Studio, dann seid beglückwünscht, absolut.
0: Vor allen Dingen, weil die Sonne rausgekommen
1: ja,
0: ist.
1: Ja, es macht immer wieder Spaß. Und wir hoffen, dass ein bisschen von unserer Freude zu euch rübergekommen ist. Fangt den Tag gut an. Und wenn was zu feiern gibt, dann feiert ist wichtig.
0: Genau, feiern ist immer richtig.
1: Richtig, genau, richtig. Also, es ist so mein... Also, feiern finde ich ja sowieso immer klasse.
0: Findest du klasse?
1: Jo. Du irgendwo hingehen und richtig einer um Putz hauen. Also, nicht hauen, um Gottes Willen. Ja. Nein. Blöder Satz. Aber egal. Aber feiern tue ich gerne, ja.
0: Wir sind nächste Woche wieder da mit einer neuen Ausgabe vom Radiofrühstück. Dann ist auch wieder Bremer Freimarkt. Schauen wir mal, was da abgeht. Ansonsten, er wird wieder mit dabei sein. The Voice, die Stimme aus Stur, Conny Heidmann.
1: Horst hat's mal wieder schwer im Griff und gibt dem Ton den letzten Schliff. Musi Mick, Ton und Technik, Horst Reimers, The Real One, der einzigst wahre.
0: Und bis
1: ja, bis dann.
0: Tschüssi.
1: Tschüss.
2: So, Hunde alle.

0: Und ihr wisst ja, wir lieben den Sound der 90er gleich mit Janet Jackson und That's the Way Love Goes. Und ein bisschen was Aktuelleres, hat ja ihre Drogen- und Alkoholsucht überwunden. Lola Young kommt mit Messi. 10 Uhr haben wir's.
1: 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Im Studio Christiane Hampe. Schönen guten Tag. US-Präsident Donald Trump hat überraschend einen Deal mit Kreml-Chef Putin gemacht. Russland werde große Mengen Diesel in die USA und auf den Weltmarkt bringen, um die Spritpreise zu senken, so Trump. Der Deal überschattet ein Ukraine-Treffen in den USA, bei dem es um den nächsten Kriegswinter geht. Der ukrainische Präsident Zelensky kritisierte den Deal denn auch scharf. Die Lockerung der Sanktionen gegen Russland sei ein Zeichen von Schwäche und spiele Russland in die Hände. Trump steht schon länger wegen der hohen Spritpreise innenpolitisch unter Druck. Ausgelöst wurden die hohen Spritpreise vor allem durch den Iran-Krieg. Immer öfter kommt es vor, dass sich KI-Modelle selbstständig machen. In den USA gab es jetzt schon wieder einen Fall. Und wieder ist die Firma Anthropic betroffen. Tom Husse.
2: Ja, ein KI-Modell des Unternehmens hat Kontakt mit der Polizei in Philadelphia aufgenommen und einen falschen Hinweis zu einem ungelösten Mordfall geschickt. Und damit nicht genug. Wie mehrere Medien schreiben, hat die KI auch mehrere Visa-Anträge erstellt und beim US-Außenministerium eingereicht. Der Vorfall mit der Polizei ist schon im Juli passiert. Anthropic hat es aber erst im September mitbekommen.
1: Viele süße Getränke werden wohl in Zukunft teurer. Wie die Bild schreibt, haben sich Union und SPD bei der Zuckersteuer geeinigt. Die soll ab Juli nächsten Jahres kommen und für Unternehmen gelten, die über 70.000 Liter pro Jahr abfüllen, wie zum Beispiel Coca-Cola oder auch Pepsi. Es geht voran bei der Regierungsbildung in Mecklenburg-Vorpommern. SPD, Linke und Grüne wollen in Koalitionsgespräche gehen. Die AfD hatte die Landtagswahl im September zwar gewonnen, mit der Partei will aber niemand gemeinsam regieren. Crash-Out, Rage-Bait oder Peak. Das Jugendwort des Jahres wird heute verkündet. Crash-Out bedeutet etwa, die Fassung zu verlieren, wird aber oft auch ironisch benutzt. Rage-Bait sind Inhalte im Netz, die bewusst provozieren und so Reichweite schaffen sollen. Und Peak bedeutet, besser geht's nicht.
3: Das Wetter. Viele Wolken gibt es heute Vormittag und gerade an der Nordsee ziehen immer wieder Schauer durch, vereinzelt auch mal ein Gewitter. Sonst mischen sich Sonne und Wolken und der Regen im Süden lässt im Lauf des Nachmittags deutlich nach, nur an den Alpen hält er sich länger. Dazu Topwerte zwischen 13 und 19 Grad. Morgen geht's ähnlich weiter mit Sonne, Wolken und Schauern, maximal bis 18 Grad.
0: Das Wetter in einem Wort, Herbst. So, wir haben gerade gehört, die KI macht sich immer öfter selbstständig. Kann in dieser Show wirklich nicht passieren. Warum? Hier steuert noch ein Mensch den Laden.
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0: Und genau so heißt der Mensch, Dale Kurz. Und er wünscht euch einen wunderschönen Samstag. Guten Morgen. Oder wie ich sagen würde, herzlich willkommen zur Show. So, der Trump hat also mit dem Russen Deal gemacht. Mit dem Putin. Also ich würde ja heute Vormittag auch gerne einen Deal mit euch machen. Ja? Wollen wir? Habt ihr Bock? Also es ist eigentlich ganz einfach. Ich mache Radio und ihr hört zu.
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0: Ja, euer Bike hat euch zu mir geführt. In die Weekend Show. 10:11 Uhr. Und hier seid ihr genau richtig. Hier seid ihr genau richtig, wenn ihr Bock habt. Zum Beispiel auf Klugscheißerwissen. Habe ich heute wieder mit am Start. Außerdem, wenn ihr Bock habt, neue Musik kennenzulernen. Zum einen auf der Single-Seite. Zum anderen aber auch, wenn ihr Bock habt, auf eine neue Platte. Wir nennen das ganze Album der Woche. Seid ihr hier richtig. Ihr seid genauso richtig hier, wenn ihr Bock habt auf Musik, die lange nicht mehr im Radio gelaufen ist. Der lange nicht mehr im Radio gehört Song. Außerdem seid ihr richtig, wenn wir heute mal über VHS-Kurse sprechen, die, wie ich finde, wir unbedingt brauchen. Oder über das Ranking der Superkräfte. Was ist wohl Platz 1 der Superkräfte, wenn wir uns eins aussuchen dürften? Und ihr seid hier richtig, wenn wir über Ängste reden wollen, nämlich die Ängste der Deutschen im Jahr 2026. Stammhörer dieses Formats wissen es, jedes Jahr kommt diese Studie raus und jedes Jahr sprechen wir hier an der Stelle drüber. Machen wir auch heute, was da rausgekommen ist, später mehr hier in der Show. Und ihr seid auch genauso richtig hier, wenn ihr eins machen wollt. Quatschen, grüßen, gratulieren, schwatzen, blödeln oder einfach nur fröhlich sein wollt. Dann müsst ihr eins machen, nämlich mir eine WhatsApp schicken unter dieser Nummer hier.
1: WhatsApp direkt ins Studio. 051 386 80 23 835.
0: Geht Sprache oder Text? Moderator antwortet selber. Und in der nächsten halben Stunde habe ich noch ein Spiel mitgebracht. Seid gespannt.

Und Nia lacht. Dieser Samstagmorgen, geilste Teil der Woche, die Weekend Show. Und mit euch zusammen lacht die Weekend Show. 10.22 Uhr, 8 Minuten noch, dann ist 10:30. So, Länderspielpause haben wir auch überstanden. Das heißt, wir können uns wieder um die erste Fußball-Bundesliga kümmern. Hat gestern Abend wieder gestartet. Und zwar mit einem wundervollen Spieltag, nämlich mittlerweile den, wo steht's denn? Ich bin da gar nicht so up to date. Wir haben den 5. Spieltag. So viel. Gestern Abend begonnen Wahnsinnspartie mit Borussia Dortmund zu Hause gegen Werder Bremen. 2:2 hieß es am Ende Spielabends, also Punkteteilung. 15.30 Uhr machen dann die Schiedsrichter weiter an diesem Samstag, pfeifen dann folgende Partien an. TSG Hoffenheim zu Hause gegen den Hamburger SV. Augsburg hat auch Gäste und die kommen aus Bayern München. Dann Mainz 05 bekommt es mit Bayer Leverkusen zu tun. Union Berlin hat Elversberg zu Gast. Und Paderborn genießt das Heimrecht gegen VfB Stuttgart. Torpartie des Tages heute Abend 18.30 Uhr, dann RB Leipzig gegen Eintracht Frankfurt. Dann morgen am Sonntag wird auch zweimal Fußball gespielt, einmal um 15.30 Uhr. Die Kölner zu Hause gegen Borussia Mönchengladbach ist Derby, könnte man sagen. Letzte Partie vom 5. Spieltag. 17.30 Uhr wird angepfiffen, SC Freiburg gegen Schalke 04. Wenn er schaut, viel Spaß beim Fussi.

0: Bei dem Teil steht es sich von ganz allein auf. Und das hier hört ihr gleich bei euch im Radio ganz. Oh, I hate it oder I love it? Kann man über diesen Song sagen, müsst ihr selber entscheiden. The Game gleich zusammen mit 50 Cent. Und der Sound der 90er, Land of Dreaming, für alle, die irgendwo noch im Traumland unterwegs sind. Masterboy.
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0: Guten Morgen, halbe Elf haben wir's. Und seid ihr schon fit? Ich hätte so ein kleines Quiz mitgebracht. Nichts Gewaltiges, kann jeder mitmachen. Nichts Kompliziertes. Schafft man auch im Halbschlaf. Klar.

0: So, mal kurz in die Runde gefragt, seid ihr schon aufnahmefähig? Können wir mit euch heute Vormittag schon mal so anfangen? Okay, aufzeigen bitte. Sehr gut, dann können wir ja ein kleines Spielchen machen. Ich habe mir überlegt, ich mime mal heute Vormittag den Spielleiter hier in der Weekend Show. Ich habe mir was ausgedacht, ist nicht schwierig. Ist so, ich sag mal was Leichtes, so für auf die Faust, das ist schon so ganz nebenbei. Wir machen heute folgendes Spiel. Ihr sagt mir, dass Herbst ist, ohne zu sagen, dass Herbst ist. Klingt kompliziert, aber ist super einfach. Also ihr schickt mir jetzt gleich per WhatsApp Sätze rein, die ganz klar darauf hindeuten, dass Herbst ist. Aber ihr dürft natürlich das Wort Herbst nicht benutzen. Aber andere, liebevolle, schöne Umschreibungen. Natürlich kann es auch das Böse sein für alle, die den Herbst nicht mögen. Also, ich nenne mal ein Beispiel. Sage mir, dass Herbst ist, ohne zu sagen, dass Herbst ist. Es könnte dann so klingen, so schöne, bunte Blätter. Ihr merkt schon, ganz einfach, oder? Also, jetzt reinschicken per WhatsApp 05136 80 23 835, und die Frage beim Spiel ist ja immer, was gibt es zu gewinnen? Gar nichts. Ruhm und Ehre und eine namentliche Nennung im Radio, mehr kann ich heute nicht anbieten. Also sagt mir, dass Herbst ist, ohne zu sagen, dass Herbst ist, und werdet bei mir zum Gewinner.
1: An allem

0: Der Blick zur Uhr verrät, es ist genau 10.45 Uhr. Wir kümmern uns um das jetzt.
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0: Mit dem an Themen kein Luxus-Lifestyle im Knast und er ist der beste DJ der Welt. Ja, wie wir alle wissen, sitzt dieser Rapper aktuell im Knast. Ganz klar erkannt, Diddy, gefallener US-Hip-Hop-Mogul, sitzt ja derzeit in New Jersey eine 50-monatige Haftstrafe wegen Zwangsprostitution und Ausbeutung ab und setzt seinen Status und sein Geld wirklich mutmaßlich ein, um sich die Zeit etwas erträglicher zu gestalten und zu machen. Anfang dieser Woche gingen nämlich Berichte rum, wonach Diddy im Knast es wirklich sehr, sehr gut geht. Er soll laut einem Bericht des US-Fernsehsenders NBC mit Massagen, Drogen, Catering versorgt worden sein, Zugang zu Instagram und geschmuggelte Tabletten haben. Er soll auch andere Insassen bezahlt haben, um für ihn zu kochen, zu putzen und natürlich auch seine Wäsche zu waschen. Das alles ist natürlich im Knast absolut illegal. Davon haben 4 ehemalige Mitinsassen berichtet, die in der gleichen Gefängnisabteilung waren wie er. Damit ist aber jetzt Schluss. Laut übereinstimmenden Medienberichten ist Diddy nur einen Tag nach Erscheinen des NBC-Berichts in Isolationshaft untergebracht worden. Da war er schon im Juli mal, weil er eine Schlägerei angezettelt oder drin verwickelt war. Die Gefängnisleitung geht jetzt offensichtlich den Vorwürfen nach, Diddy habe Schmuggelware wie Alkohol, Smartphones in seine Zelle bringen lassen und andere Mithäftlinge ausgebeutet bzw. bestochen haben soll. Ja, auch dass er mal wieder Words DJ Nummer 1 geworden ist, ist glaube ich keine Überraschung. Ganz klar erkannt, David Guetta, und das Ganze ist jetzt zum 6. Mal passiert. Bei der Bekanntgabe der DJ Mag Top 100 DJs 2026 mit seinem 6. Sieg ist Guetta nun offiziell der erfolgreichste Künstler in der Geschichte der Weltrangliste. Und hinter dem Franzosen liegen wirklich 12 Monate voller Erfolge. Der DJ sammelte weitere 5 Milliarden Streams und erreichte als erster Künstler insgesamt 22 Nummer 1 Platzierungen in den US Dance Airplay Charts. Kein Wunder, dass er im kommenden Jahr einen weiteren Meilenstein feiern kann. Auch aus deutscher Sicht gibt es ein bisschen Grund zur Freude, weil das Kollektiv Keine Musik ist mit Platz 31 der höchstplatzierte deutsche Act 2026.
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0: Masterboy, gerade mal gemacht hier in der Weekend Show. Beim Einkaufen, an der Tankstelle, beim Blick auf die Stromkosten. Ja, für die Menschen wird der Alltag immer teurer. Die Furcht vor weiteren steigenden Lebenshaltungskosten ist in diesem Jahr die Top-Angst der Studio, die Ängste der Deutschen. Die Ergebnisse dieser repräsentativen Befragung hat die R&V-Versicherung jetzt veröffentlicht. Ich war mal auf der Straße unterwegs und habe mich mal umgehorcht, welche Ängste euch denn aktuell am meisten beschäftigen.
1: Ja, man hat natürlich auf jeden Fall Angst vor den Kosten. Im Moment steigt natürlich alles, die Preise explodieren. Man hat so ein bisschen Angst, in welche Richtung die Politik geht, natürlich.
2: Die gesamte Weltpolitik, die gerade ein bisschen aus den Fugen gerät, durch die Kriege, die es leider immer noch gibt und immer wieder gibt.
3: Ich habe Angst, dass Deutschland kaputt gespart wird. Das ist mein Problem. Da habe ich Sorge vor.
4: Dass das mit den Preisen, mit der Steigerung immer weitergeht und man sich dadurch immer weniger leisten kann.
5: Ich persönlich würde sagen, die Gemeinschaft geht so ein bisschen auch verloren. Dass die Menschen mehr zusammenhalten und sich nicht gegenseitig immer bekämpfen.
0: Welche Ängste wir Deutsche noch in diesem Jahr hatten, das klären wir gleich in der nächsten 1 Stunde hier bei mir in der Show.
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Lonely Light, Alma. Und das hier hau ich mal auf der anderen Seite der Nachrichten in eure Boxen. Mit Singhymne aus den 90ern, The Cranberries mit Zombie. Und das hier kommt auch noch zu euch. Für alle, die den Film Slumdog Millionär kennen, das ist die Musik daraus. Paper Plant. M.

0: Studio Christiane Hampe. Schönen guten Tag. US-Präsident Donald Trump hat überraschend einen Deal mit Kreml-Chef Putin gemacht. Russland werde große Mengen Diesel in die USA und auf den Weltmarkt bringen, um die Spritpreise zu senken, so Trump. Der Deal überschattet ein Ukraine-Treffen in den USA, bei dem es um den nächsten Kriegswinter geht. Der ukrainische Präsident Zelensky kritisierte den Deal denn auch scharf. Die Lockerung der Sanktionen gegen Russland sei ein Zeichen von Schwäche und spiele Russland in die Hände. Trump steht schon länger wegen der hohen Spritpreise innenpolitisch unter Druck. Ausgelöst wurden die hohen Spritpreise vor allem durch den Iran-Krieg. Immer öfter kommt es vor, dass sich KI-Modelle selbstständig machen. In den USA gab es jetzt schon wieder einen Fall. Und wieder ist die Firma Anthropic betroffen. Tom Husse.
1: Ja, ein KI-Modell des Unternehmens hat Kontakt mit der Polizei in Philadelphia aufgenommen und einen falschen Hinweis zu einem ungelösten Mordfall geschickt. Und damit nicht genug. Wie mehrere Medien schreiben, hat die KI auch mehrere Visa-Anträge erstellt und beim US-Außenministerium eingereicht. Der Vorfall mit der Polizei ist schon im Juli passiert. Anthropic hat es aber erst im September mitbekommen.
0: Viele süße Getränke werden wohl in Zukunft teurer. Wie die Bild schreibt, haben sich Union und SPD bei der Zuckersteuer geeinigt. Die soll ab Juli nächsten Jahres kommen und für Unternehmen gelten, die über 70.000 Liter pro Jahr abfüllen, wie zum Beispiel Coca-Cola oder auch Pepsi. Es geht voran bei der Regierungsbildung in Mecklenburg-Vorpommern. SPD, Linke und Grüne wollen in Koalitionsgespräche gehen. Die AfD hatte die Landtagswahl im September zwar gewonnen, mit der Partei will aber niemand gemeinsam regieren. Crash-Out, Rage-Bait oder Peak. Das Jugendwort des Jahres wird heute verkündet. Crash-Out bedeutet etwa, die Fassung zu verlieren, wird aber oft auch ironisch benutzt. Rage-Bait sind Inhalte im Netz, die bewusst provozieren und so Reichweite schaffen sollen. Und Peak bedeutet, besser geht's nicht.
2: Das Wetter. Wolkig bis sonnig ist es gerade. Nur an den Alpen regnet es noch und da kann auch mal ein Gewitter dabei sein. Sonst bleibt's oft trocken. An der Küste ziehen aber immer wieder Schauer durch mit Sturmböen. Dazu werden es heute 13 bis 19 Grad. Morgen geht's mit Sonne und Wolken weiter. Ab und zu Schauer, maximal 18 Grad.
3: Dankeschön euch beiden.
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3: Tag zusammen und ich bin ja heute Vormittag euer Spieleleiter. Wir haben folgende Spiele am Start. Ihr könnt auch gerne mitmachen unter der 051 3680 23 835. Sagt mir, dass Herbst ist, ohne zu sagen, dass Herbst ist. Also, Carolina hat sich gemeldet. Oh, eine Kastanie. Wie schön sie glänzt. Genau so funktioniert dieses Spiel. Oder von Ruth Driessen kam ein Reim rein. Und zwar dieser hier. Draußen ist es nicht mehr heiß. Graue Wolken fliegen. Eines, das ich sicher weiß, es werden bunte Blätter fliegen, nicht nur eines oder drei, nicht nur tausend, nicht nur zwei. Es fliegen Blätter ohne Zahl und bald sind schon alle Bäume kahl. So funktioniert's. Könnt ihr gerne weiterhin reinschicken. Was gibt's zu gewinnen? Nichts.
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0: 10 nach 11, die Weekendshow. Läuft bei euch. Krisen, Kriege, steigende Kosten und jede Menge politische Schlagzeilen. 2026 gibt es für die Menschen in Deutschland einiges, worüber sie sich Gedanken machen. Aber was bereitet euch die größten Sorgen? Genau das untersucht die R&V-Versicherung jedes Jahr in ihrer Studie Die Ängste der Deutschen. Und zwar schon seit 1992. Was die Menschen in diesem Jahr besonders fürchten, verrät uns der Studienleiter Grisha Brauer-Rabinowitsch, den ich jetzt in der Leitung habe. Heim.
1: Hallo.
0: Wenn es jetzt um den eigenen Geldbeutel geht, reagieren die Deutschen ja wirklich sehr besorgt. Könnte man so ein zentrales Ergebnis ihrer Ängste-Studie so auf den Punkt bringen?
2: Absolut, das trifft es sehr gut. 59% der Deutschen befürchten, dass ihr Geld auf Dauer nicht zum Leben reicht. Die Menschen erleben ja tagtäglich, wie kostspielig der Alltag geworden ist. Egal, wo sie hingehen, tanken, wohnen, der wöchentliche Einkauf, alles wird teurer. Und dadurch bleibt eben für Anschaffung oder auch für den Urlaub immer weniger Geld übrig. Dass die Lebenshaltungskosten weiter steigen, macht den Menschen damit am meisten Angst.
0: Okay, diese Furcht ist ja wirklich ein Dauerbrenner Ihrer Studie, oder?
2: Absolut. Die Angst belegt in diesem Jahr zum 16. Mal Platz 1 bei insgesamt 35 Befragungen. Das finde ich schon wirklich sehr bemerkenswert.
0: Das denke ich aber auch. Die Finanzierung von Sozialversicherung, Verteidigung und Infrastruktur und die damit verbundenen hohen Kosten sind ja ständig in den Medien. Macht sich das an Ihren Ergebnissen irgendwie bemerkbar?
2: Sehr deutlich sogar. Mehr als die Hälfte der Bevölkerung hat Angst, dass die Steuern erhöht oder Leistungen gekürzt werden. Dass der Staat ihnen also wirklich Geld wegnimmt, das ist Platz 2 unserer Studie. Finanzielle Themen stehen dieses Jahr insgesamt sowieso ganz oben bei den Ängsten der Deutschen. Spannend ist auch vielleicht, die Furcht vor einer Rezession ist um 10 Prozentpunkte gestiegen.
0: Okay.
2: Und damit stärker als jede andere Angst. Das ist wirklich ein düsterer Blick der Menschen auf die Wirtschaft.
0: Angesichts dieser Herausforderung, wie stehen denn die Deutschen zu ihren Politikerinnen und Politikern?
2: Die Politik kommt in unserer Umfrage nie gut weg. Und in diesem Jahr beobachten wir sogar noch einen weiteren deutlichen Vertrauensverlust. 48%, also fast die Hälfte der Deutschen, fürchtet, dass die Politikerinnen und Politiker von ihren Aufgaben überfordert sind. Damit steigt die Angst innerhalb eines Jahres kräftig an. Miserabel sind übrigens auch die Schulnoten, die Menschen der Regierung und der Opposition für ihre Arbeit geben. Der Notendurchschnitt liegt bei 4,1. Noch schlechter waren die Noten zuletzt 2018. Damals war noch Angela Merkel an der Regierung.
0: Okay, also ich fasse das Ganze mal zusammen. Ist also die gesamte Stimmung auf dem Tiefpunkt? Regiert die German-Angst?
2: Nein, unsere Studie zeigt eigentlich etwas anderes. Der Durchschnitt aller Ängste, die wir abgefragt haben, ist der sogenannte Angstindex, beläuft sich auf 38%. Damit liegt das Niveau, also dieser Index, nur 2 Prozentpunkte höher als im bisher sorgenärmsten Jahr. Das war 2021 mitten in der Pandemie. Und auch deutlich unter dem Spitzenwert von 52% im Jahr 2016. In diesem Jahr stehen für die Bevölkerung einfach die finanziellen Sorgen klar im Vordergrund. Wenn das Geld knapper wird, überlagert das viele andere Themen. Zum Beispiel ist die Angst vor Naturkatastrophen überraschend deutlich zurückgegangen.
0: Okay, das war Grisha Brauer-Rabinowitsch von der R&V-Versicherung zur aktuellen Studie Die Ängste der Deutschen 2026. Ich sage vielen Dank fürs Gespräch.
2: Danke Ihnen.

0: Nein, das ist natürlich der musikalische Beitrag hier. Ist ihr aktueller Hit Himmelrot. Gerade mal angemacht hier bei euch, für euch in der Weekend Show 11.21. Zeit mal auch in die Charts rüber zu schauen, wenn wir schon aktuell unterwegs sind, die Top 5. Und dann, wenn ich die mir so anschaue, das sind ja Bands, weil die kenne ich noch nicht mal, wie hier das Männersmoos. Kennt einer die von euch? Auf jeden Fall sind die neu auf der 5 mit ihrer Platte Saufen. Also ich kann mir die Musik da schon ganz gut vorstellen. Auf der 4 Neueinsteiger Amen Unmarch mit The All Father Awakens. Dann haben wir ein Re-Entry auf der 3 und zwar Rubber Soul, kommt von den Beatles. Danger Dan, keine Angst, seine Platte auf der 2 eingestiegen. Und auf der 1, letzte Woche noch Album-Tipp der Woche hier bei mir in der Show gewesen. Maffei und Erding, ihre Platte Nashville direkt auf die 1 eingestiegen. Was machen die Top 5 der Single-Charts? Wir schauen mal.
1: Platz 5.
0: Von der 9 hoch kommt DJ Goja und Mechiko. Ovdio Marius Goja ist ein erfolgreicher rumänischer DJ und Musikproduzent der elektronischen Tanzmusik. Ja, und zwar nach mehr als 20 Jahren Arbeit hinter den Kulissen der Musikindustrie, bei der unter anderem an weltweiten Erfolgen wie Shadow von Tribalmax beteiligt war, trat er jetzt in den vergangenen Jahren immer mehr selber ins Rampenlicht.
1: Platz 4.
0: Eins runter geht's für Moving to the Sun, Hugel, Emil, Angel und Ultranate. Hugel befindet sich auf einer seiner größten internationalen Tournee neben seiner wöchentlichen Residenz im weltberühmten Club High Ibiza. Am Donnerstag stehen große Shows an, zum Beispiel eine gigantische Headliner-Show in New York, Kapazität mal eben 11.000 Menschen, und in Toronto, da können 15.000 Menschen seine Show besuchen und die wird auch stattfinden. Und zwar wann? Ganz klar, 6. November diesen Jahres. Wenn ihr Bock habt, könnt ihr hingehen. Wir hören uns jetzt Musik an.

0: das kommt dabei raus, wenn du die Gorillas im Zoma freilässt. 19-2000, gerade angemacht hier in der Weekend Show. Und das läuft gleich bei mir in der Show.
1: Wir machen das klar. 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
0: Den habe ich mal für euch klar gemacht. Jan Delay, und das habe ich auch noch an elektronischer Musik am Start. In My Mind. Dinoro zusammen mit Gigi D'Agostino gleich halb zwölf.
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0: Ja, mit der kleinen Mitmachaktion hier. Sagst mir, dass Herbst ist, ohne zu sagen, dass es Herbst ist. Kam rein von Steffi Neul, Trick or Treat, sehr gut. Oder von Thorsten Altmann, alles so schön bunt, jawohl. Aber ihr seid auch fleißig am Reimen. Dietmar Zentmar hat sich auch gemeldet. Er schreibt Folgendes. Wenn die Blätter von den Bäumen fallen und leise auf die Straße knallen, wenn die Störche Richtung Süden fliegen, weil sie sonst kalte Füße kriegen, wenn die Bikini-Maße schwinden, weil sich die Ladies nicht mehr schinden, wenn die Winde die Hütte rauben, dann ist es wieder soweit. Du kannst es mir glauben. Ja, sehr schön. Und das hier, das passt natürlich auch wunderbar zum Herbst, kam rein von Melanie Baumann. Achtung, Zwiebellook. Ich warte ja noch auf einen ganz bestimmten Begriff. Den könnt ihr mir reinschicken. 05136 80 23 835. Der Sound der 90er jetzt mit Max. Get the way, hey.

0: Das ist die eure Weekend Show mit dem Sound der 90er bis heute. Mit dem besten aus Dance, Pop und Rock. Jeden Samstag bis 14 Uhr. Und die Uhr kann der Onkel im Radio auch vorlesen. 11.34 Uhr Minuten. Und wir müssen ja noch komplettieren. Und zwar die Charts, die deutschen Single-Charts, das Treppchen. Und da schauen wir jetzt mal rein, was sich da diese Woche getan hat. Und zwar, wir fangen natürlich mit dem Platz hier an.
1: Platz 3.
0: Zwei Plätze gut machen können, Tempest City und Save Away. Tempest City hat gerade einen wirklich viel beachteten Auftritt beim renommierten Austin City Limits Musical Festival in Texas absolviert. Wie die Bandmitglieder in Interviews am 9. Oktober bestätigten, soll bereits nächste Woche eine neue Single erscheinen. Zudem steht auch ein Debütalbum bereits komplett fest und ist für eine Veröffentlichung Anfang 2027 geplant. Da können wir uns ja mal überraschen lassen.
1: Platz 2.
0: Die Die, Shakira und Burna Boy mit bislang 13. Nummer 1 Wochen ist Die Die, die am längsten am Stück an der Spitze der offiziellen deutschen Charts platzierte Single seit wirklich 9 Jahren. 2017 belegte der Latin Ohrwurm Despacito von Luis Fonsi und Daddy Yankee 17 Mal hintereinander Rang 1. Außerdem sorgten Shakira und Burna Boy weiter für Schlagzeilen. Ihr Fußball-WM und auch Sommerhit wurde kürzlich mit dem Gold Award ausgezeichnet und dürfte hierzulande wirklich in wenigen Tagen die Marke von 100 Millionen Streams knacken.
1: Platz 1.
0: Taylor Swift und Patient Zero stehen ein weiteres Mal ganz oben. Ja, sie hat schon 14 Grammys und 33 MTV Music Awards im Schrank stehen. Von einem Oscar, dem größten Preis der Filmindustrie, träumt der Pop-Megastar Taylor Swift allerdings noch. In diesem Jahr werden ihr aber gute Chancen eingeräumt. In der Sparte für den besten Song. Im Juni hatte nämlich der Megastar I Know It, I Know You für den Pixar-Film Toy Story 5 herausgebracht. Sind wir mal gespannt, ob der in diesem Jahr einen Oscar abräumt. Den Song erfülle ich oder den spiele ich heute nicht aus. Ich habe nämlich Musikwunsch reinbekommen. Und zwar My Body Isn't Ready von Zomba. Ist der Musikwunsch von Bianca aus

Also, es ist ja schon erstaunlich, wenn man so durchs Internet surft, was es da alles so gibt und was man da so findet. Und da muss man das ja als, ich sag mal, Radiomensch gegen recherchieren. Gibt's das wirklich? Und ja, ich habe sie mitgebracht. Die wildesten VHS-Kurse. Ja, Volkshochschule, ihr wisst schon, man kann da ja vieles machen, Hauptschulabschluss nachholen. Auch teilweise, ich sag mal, ein Studium nachholen. Das geht ja mit VHS, aber die bieten ja auch Kurse an, keine Ahnung, stricken, basteln, kochen. Kann man ja alles bei der VHS machen. Aber ich habe jetzt hier in der Weekend-Show um 11.44 Uhr euch mal die wildesten Kurse rausgesucht. Und zwar, das ist kein Mist, es gibt einen Kurs, wie organisiere ich meinen Alltag? Also es gibt auch nur Kursbeschreibung, da steht einfach nur drin, bringen Sie Ihren Kalender mit. Das gibt es wirklich. Also es gibt wirklich Menschen, die brauchen Hilfe, ihren Alltag zu organisieren. Oder auch das hier, in Münster zum Beispiel, gibt es einen VHS-Kurs, der heißt Klöppeln. Ich musste erstmal googeln, was bedeutet Klöppeln. Ja, da kann man so, ich sag mal, ein cutes Rave-Outfit basteln. Und das Tolle ist, wenn ihr Anschluss sucht, hier bei diesem Kurs lernt ihr vermutlich die wildesten Omas kennen. Und dann, es gibt tatsächlich einen VHS-Kurs, Leben ohne Internet. Offliner Stammtisch. So, das musst du den Jugendlichen mal machen. Ich glaube, das ist wie Strafarbeit. Die schickst du da mal hin. Ja, es ist ein Traum. Wir konnten von diesem Kurs aber nicht viel lesen, weil ist ja offline. Kann passieren. Dann haben wir einen Karotten-Cupcakes mit Orangenfüllung und Vanille-Frischkäse-Creme. Das ist auch ein Kurs. Wird in Siegen übrigens angeboten. Ist aber nur ein einmaliger Termin. Also wenn ihr öfter hin wollt, das klappt natürlich nicht. Und dann, ja, den Tatort diskutieren. Das ist auch ein VHS-Kurs. Gibt es wirklich? Könnt ihr euch austauschen. Sagen hier, Tatort-Folge war gut. Nächste gibt es ja am Sonntag. Und dann gibt es auch einen VHS-Kurs. Und ich glaube, den müssten viele Männer besuchen. Der nennt sich wirklich Deep Talk. Ja, da kann man dann sprechen, wie zum Beispiel, wo warst du denn im Urlaub? So startet man in die Nummer rein. Muss also der Traum für die Hälfte aller Menschen von Tinder sein. Die können da mal hingehen. Es gibt Kosten. Das Teil kostet 64 Euro, gibt 4 Termine. Und wie gesagt, alles kein Scherz.

0: Hi zusammen, in dieser Sendestunde ist noch Mariah Carey übergeblieben mit Always Be My Baby. Kommt sofort, Ohrenblick, stay tuned.
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0: Down. Ja, das ist ein Song, der einfach gute Laune macht, oder? Mariah Carey? Ja, in den 90ern hat sie noch geile Mucke gemacht. In der nächsten halben Stunde hört er das bei mir. Auch der ist aus den 90ern. Enjoy the Silence. Deepish Mode, auch für mehr gute Laune. Und das ist der aktuelle Streich von Philipp Puzzell, Dämonen. Der Blick zu, es ist 12 Uhr ein paar gequetschte.
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2: Schönen guten Tag. Die Union streitet über ihren Umgang mit der AfD. Ein Knackpunkt ist die Brandmauer. Ein Konzept, das CSU-Vize Manfred Weber abschaffen will. Finn Riebesel-Freundlieb.
3: Weber sieht in der Brandmauer, also der Abgrenzung zur AfD, eine große Belastung für die Union. CDU und CSU seien so gezwungen, mit linken Parteien zusammenzuarbeiten, sagte er der Süddeutschen Zeitung. Aus der Union kommen aber auch andere Stimmen. CDU-Vize und Bundesfamilienministerin Prien hat sich zuletzt erst klar gegen die AfD positioniert. Sie hatte den Parteiausschluss von CDU-Politikern gefordert, die in Sachsen-Anhalt möglicherweise für den neuen AfD-Landtagspräsidenten gestimmt hatten.
2: US-Präsident Trump hat überraschend einen Deal mit Kreml-Chef Putin gemacht. Russland werde große Mengen Diesel in die USA und auf den Weltmarkt bringen, um die Spritpreise zu senken, so Trump. Der Deal überschattet ein Ukraine-Treffen in den USA, bei dem es um den nächsten Kriegswinter geht. Trump steht schon länger wegen der hohen Spritpreise durch den Iran-Krieg innenpolitisch unter Druck. Ein Krieg, den die USA mit ausgelöst haben. Viele süße Getränke werden wohl in Zukunft teurer. Wie die Bild schreibt, haben sich Union und SPD bei der Zuckersteuer geeinigt. Die soll ab Juli nächsten Jahres kommen und für Unternehmen gelten, die über 70.000 Liter pro Jahr abfüllen, wie zum Beispiel Coca-Cola oder auch Pepsi. Crash Out, Rage Bait oder Peak. Das Jugendwort des Jahres wird heute verkündet. Crash Out bedeutet etwa die Fassung zu verlieren, wird aber oft auch ironisch benutzt. Ragebait sind Inhalte im Netz, die bewusst provozieren und so Reichweite schaffen sollen. Und Peak bedeutet, besser geht's nicht. In der Fußball-Bundesliga kann der FC Bayern heute die Tabellenspitze zurückerobern. Dafür muss der Rekordmeister gegen Augsburg gewinnen. Außerdem empfängt unter anderem Hoffenheim den HSV. Stuttgart ist in Paderborn zu Gast und Leipzig spielt gegen Frankfurt.
4: Das Wetter. Wolkig bis sonnig ist es gerade. Nur an den Alpen regnet es noch und da kann auch mal ein Gewitter dabei sein. Sonst bleibt es oft trocken. An der Küste ziehen aber immer wieder Schauer durch mit Sturmböen. Dazu werden es heute 13 bis 19 Grad. Morgen geht's mit Sonne und Wolken weiter. Ab und zu Schauer, maximal 18 Grad.
0: Oh, Zuckersteuer, geh mir bloß weg damit, ich krieg schon wieder Hals.
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0: Tag zusammen und was machen wir heute? Ganz einfach, wir spielen ein kleines Spiel. Ich bin der Spieleleiter, ihr sagt mir, dass Herbst ist, ohne mir zu sagen, dass Herbst ist. Reinschicken per WhatsApp bitte, ist eigentlich ganz einfach. Stefanie Remlinger hat's getan. Sommerending. Okay, wissen wir Bescheid. Katja Kaspari meint, 39,5 Grad sind weg. Okay, dann hier von Peter Dreixemeyer kam rein, die Zeit wird zurückgestellt, so sagt er mir, dass Herbst ist, ohne zu sagen, dass Herbst ist. Dann von Katrin Reif, meine Outfits bestehen zu 90% aus Decken. Ja, hat sie auch recht. Und dann kommen viele Sprüche rein, nämlich von Waltraud Spricher. Trägt der Bauer ein Pullover, ist schon wieder Oktober. Natürlich. Und was ist auch ganz klar für Herbst? Und auch Silvia Gerke hat mir geschrieben, dass Herbst ist, ohne dass Herbst ist zu sagen. Ganz einfach. Kürbissuppe.

0: das ist so ein Song, da musst du die Augen zumachen und einfach nur fühlen. Wow. 12.10 Uhr. It's the Weekend Show. Heute mit dem Thema sagt mir, dass Herbst ist, ohne zu sagen, dass Herbst ist. Hat getan Nico Felte. Auch mit so einem kleinen Schüttelreim hier. Und zwar ist das Laub erst auf dem Rasen, kann der Bauer besser blasen. Ist der Herbstwind stark und weht, wird das Bierglas schnell gekühlt. Okay, hat nicht ganz getroffen das Thema. Ja, der Sommer 2026 ist leider zu Ende. Hier aber nochmal ein kurzer Rückblick von Lisa Eckert.
1: Wir alle haben es gemerkt, die Sommer werden heißer, junge Menschen haben gebankt. Wird Oma an der Hitze sterben, bevor die Erbschaftssteuer steigt? Auch im Bundestag war es heiß. Da knallt die Sonne durch das Glasdach direkt auf die Schädel, in den Hirnen stockt das Eiweiß und plötzlich kommen in Sachen wie Zuckersteuer auf Getränke ohne Zucker. Da dachte ich zum ersten Mal, jetzt gehe ich in die Politik. Jetzt haben sie einen Punkt an Schwachsinn erreicht, dem fühle ich mich gewachsen. Hey, ich wäre kreativ. Warum nicht auch Tabaksteuer auf Kaugummi-Zigaretten? Oder Alkoholsteuer auf Schnapsideen? Ich weiß, das käme teuer, ja. Aber... aber am allerwichtigsten, Mautgebühren auf Bürgersteigen. Gestaffelt nach Gewicht. Dicke Menschen zahlen mehr, weil sie den Asphalt ja entsprechend mehr belasten. Zebrastreifen kosten extra und die Ampeln sowieso. Fußgängerampeln sollten nur grün werden gegen den Einwurf einer Münze. Sicher, da werden viele bei Rot gehen, was nur bedeutet mehr Spenderorgane. Hey, apropos... apropos Spenderorgane, als ich gelesen habe, Jens Spahn Leihmutterskandal, da dachte ich, oh Gott, jetzt hat er Millionen von Kindern bestellt. Es heißt ja, ja, ich meine, es heißt ja, die Geburtenrate hier ist im Keller. Seltsamer Spruch, in Österreich ist die Geburtenrate im Keller am höchsten.
2: Die

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Freizeit zusammen, 12.21 Uhr. Amy hat sich bei mir gemeldet. Amy war nämlich vor kurzem mit ihrem Mann wo unterwegs? Richtig, im Baumarkt. Und hat dann im Hintergrund einen Song gehört, wo sie sich dachte, wow, was läuft denn hier?

0: coole Mucke in so einem Baumarkt. Hat er mal gleich wieder das Handy rausgeholt und gecheckt, welcher Song das ist. Kann man ja. Man hält das Handy in die Luft und ein großer Anbieter sagt einem, von wem der Song ist und wie er heißt. Und sie hat gesagt, Mensch, der läuft nirgendwo im Radio und ich will ihn jetzt gerne im Radio platzieren. Die Welt soll wissen, was da geil ist im Baumarkt an Musik läuft. Ja, erschienen ist das Teil letzten Sommer, kommt von Bohringer 04. Das ist so ein russischer Synthwave-Produzent und der Song heißt Electric Heart. Und den soll ich anmachen, das mache ich sehr gerne, Amy. Vorher muss ich aber den anderen noch erklären, wie das Ganze hier läuft. Wenn ihr heute beim Aufräumen in der Wohnung, beim Freundin irgendwie auch Musik gefunden habt, die ihr im Radio vermisst, dann gerne mir schicken. Ihr habt freie Auswahl von den 90ern bis heute. Ihr kennt das, Schlager spiele ich nicht, Schrank spiele ich nicht. Und dieses Geschrei von Heavy Metal, ich sage immer Wackenmuck, läuft ja auch nicht, aber ansonsten her damit. Ihr kommt in eine Box und dann lose ich nächste Woche wieder einen Song aus, den ihr dann hier im Radio platziert. Wenn ihr was habt, her schicken, und zwar unter dieser Nummer.
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0: Ja, und das ist das Teil, was also im Baumarkt läuft. Bohringer 04, Electric Heartbeat, mal angemacht hier in der Weekend Show. Das ist der lange nicht

0: Thematisch bleiben wir bei den 90ern. Weil das Teil hier kommt auch aus den 90ern, das sind die Shakespeare Sisters mit Stay. Euch heute noch in eure Boxen in der nächsten halben Stunde nämlich. Und was haben wir heute gelernt? Er ist auch im Jahr 2026 World's DJ Number One. David Guetta, gleich noch in eurem Radio.
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0: Und als Spieleleiter spiele ich heute mit euch. Sagt mir bitte, dass Herbst ist, ohne zu sagen, dass Herbst ist. 05136 80 23 835. Das wäre meine WhatsApp-Nummer. Ingrid Mühlenstedt hat sich beteiligt. Indian Sommer heißt es bei ihr. Dann kam rein, es wird wieder viel zu früh dunkel, meint Helgard Gengnagel. Jawohl, und dann habe ich ja gesagt, ich warte heute auf ein Wort. Ich warte auf ein Wort, wo man auch sagen kann, dass es Herbst ist, ohne dass es Herbst ist. Lou Aisen war so freundlich. Zeit für, richtig, die Übergangsjacke. Und dann von Regina Hellmann-Eppenstein kam rein, bunte Blätter zieren meine Girlande. Ja, da hat sie recht. Und von Margit Höhreit kam rein und sie sagt auch so, dass es Herbst ist, ohne zu verraten, dass es Herbst ist. Spekulatius kauf

0: er singt ein wenig davon. Man sagt ja auch in Deutschland gerne der goldene Herbst. Golden, aber die schwierige war ja heute und der Deal, wir sagen nicht das Wort Herbst. Und da hat sich auch noch jemand beteiligt, nämlich Sarah Friedemann, die meint, bei dieser Jahreszeit, ab wie viel Grad darf man eigentlich die Heizung anschalten? Berechtigte Frage an der Stelle. So, Freunde, hier ist die Weekend Show. Kleines Quiz am Mittag machen wir mal. Thema Sonne.
1: Mein Herz. Wo geht die Sonne unter? Wo geht die Sonne unter?
2: Der Erde.
1: Wie bitte?
3: Aber hör zu, Im Norden geht die Sonne auf, im Osten nimmt sie ihren Lauf, im Süden ist sie nie zu sehen, im Westen wird sie untergehen.
0: Okay, Totalschaden würde ich sagen. So, viele Männer haben es ja nicht so mit den Daten, ne? Was den Geburtstag der eigenen Partnerin angeht oder vielleicht auch den Hochzeitstag. Viele brauchen, wenn es soweit ist, vielleicht einen kleinen Hinweis, damit sie nicht alles wieder vergessen. Aber das Alter seines eigenen Kindes sollte man doch kennen, oder? Also ich meine, so als liebender Vater. Ich möchte diesen Typen hier, den ich gefunden habe, nominieren. Und zwar als Daddy of the Year 2026.
4: Eine Chemiestadt, in der es kocht und qualmt und dampft.
5: Ich bin alles Leverkusener. Oh. Ja. Wir wohnen hier seit, also sie ist 8, das heißt 8 Jahre. Nee, 9 ist sie. Wie alt bist du?
6: 7.
5: 7 ist meine Tochter, ist 7.
0: So. Herrlich. So, einer meiner Lieblings-Dating-Sendungen im Fernsehen ist... Ein Tisch für zwei. Ich bewundere es ja immer, wenn die Kandidaten sich, ich sag mal, so ganz schnell einig sind.
7: Möchtet ihr ein zweites Date haben?
8: Wir haben, glaube ich, so viel angeschnitten an Themen, dass es meiner Meinung nach dafür reicht, um sich nochmal zu treffen.
9: Ich glaube, so richtig passen tut's dann doch nicht.
8: Wir können aber telefonieren.
9: Nö.
8: Auch nicht?

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0: Boah, mehr Gefühle gehen nicht. 12.47 Uhr. Ich habe euch noch was mitgebracht.
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0: Neu, mutig, verdammt intensiv. Die deutsche Singer-Songwriterin Lotte meldet sich einfach mal eben zurück. Aber vergesst erstmal alles, was ihr bisher über, ich sag mal, den klassischen Deutschpop gedacht habt. Auf ihrem brandneuen, selbstbetitelten Album Lotte bricht sie komplett aus ihrer Komfortzone raus. Sie hat ihre Koffer gepackt, ist mal eben nach London abgehauen und hat dort eine Platte aufgenommen, die, ich sag mal, herrlich unangepasst klingt. Statt glatten Beats gibt es jetzt mehr einen, ich sag mal, super warmen analogen Mix aus Retro-Rock, Dream-Pop und eine ordentliche Portion Showgaze. Das klingt mal wild, mal extrem verletzlich, aber geht sofort unter die Haut. Wir hören uns jetzt mal rein in das neue Soundgewand von Lotte.

0: Das war der Schnulldurchlauf durch mein Album der Woche, Lotte. Und es ist das vierte Studioalbum der deutschen Singer-Songwriterin Lotte, die ja im Übrigen mit dem bürgerlichen Namen Charlotte Retzbach in ihrem Ausweis eingetragen hat. Wir hören natürlich jetzt Musik daraus. Hier ist sie jetzt mit Teil von mir.
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0: Schönen Samstag zusammen, bis 13 Uhr noch mit Musik von Chris de Zerandi und Good Old Days. Ohrenblick, stay tuned.
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0: scheiß Mensch.
1: Gleich in eurem Radio wieder zu finden. Herbert Wörgemar mit Man. Und Chris Brown, yeah, three times. Es ist 13 Uhr.
2: 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Schönen guten Tag. Die Union streitet über ihren Umgang mit der AfD. Ein Knackpunkt ist die Brandmauer. Ein Konzept, das CSU-Vize Manfred Weber abschaffen will. Finn Riebesel-Freundlieb.
3: Weber sieht in der Brandmauer, also der Abgrenzung zur AfD, eine große Belastung für die Union. CDU und CSU seien so gezwungen, mit linken Parteien zusammenzuarbeiten, sagte er der Süddeutschen Zeitung. Aus der Union kommen aber auch andere Stimmen. CDU-Vize und Bundesfamilienministerin Prien hat sich zuletzt erst klar gegen die AfD positioniert. Sie hatte den Parteiausschluss von CDU-Politikern gefordert, die in Sachsen-Anhalt möglicherweise für den neuen AfD-Landtagspräsidenten gestimmt hatten.
2: Die Bauindustrie warnt vor den Enteignungsplänen der Linken in Berlin. Banken halten sich schon jetzt mit Krediten zurück und Investoren springen ab, sagte Bauindustriepräsident Demuth der Neuen Osnabrücker Zeitung. Die Linke, Wahlsieger in Berlin, will große Immobilienkonzerne vergesellschaften. Crashout, Ragebait oder Peak. Eins davon wird das Jugendwort des Jahres. Auf der Frankfurter Buchmesse wird heute der Sieger verkündet. Silas Quiring erklärt uns die Finalisten.
4: Ich gehe Crash Out. Damit drückt man aus, dass man quasi die Fassung verliert. Oft wird das aber auch ironisch verwendet bei eigentlichen Kleinigkeiten. Ragebait meint Kommentare oder andere Inhalte im Netz, die bewusst provozieren sollen, meist weil das Interaktionen und damit mehr Reichweite schafft. Wer etwas als Peak bezeichnet, also Englisch für Gipfel oder Spitze, der sagt, besser geht's nicht. Der Nonsensbegriff 6-7 hatte es bei der Langenscheid-Abstimmung überraschend nicht unter die Top 3 geschafft.
2: Was der Dieseldeal von US-Präsident Trump und Kreml-Chef Putin wirklich bringen wird, ist fraglich. 300.000 Tonnen Diesel will Russland in diesem Monat liefern, klingt viel. Zahlen der US-Energiebehörde zeigen aber, diese Menge würde allein in den USA gerade mal für 14 Stunden reichen. In der Fußball-Bundesliga kann der FC Bayern heute die Tabellenspitze zurückerobern. Dafür muss der Rekordmeister gegen Augsburg gewinnen. Außerdem empfängt unter anderem Hoffenheim den HSV. Stuttgart ist in Paderborn zu Gast und Leipzig spielt gegen Frankfurt.
5: Das Wetter. Wechselhaft ist es heute Mittag. Im Süden hängen viele Wolken und es regnet. Später wird der Regen weniger und zieht sich an die Alpen zurück. Da kann auch mal ein Gewitter dabei sein. Dazu liegen die Höchstwerte zwischen 13 und 19 Grad. Morgen gibt es Sonne und Wolken mit Schauern. Maximal werden es bis 18 Grad.
1: Tja, und ich habe gerade noch einen Nachtrag zum Wetter, weil nächste Woche stehen schon wieder 22 Grad im Kalender.
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1: Tag zusammen und ihr dürft mir heute sagen, dass Herbst ist, ohne zu sagen, dass Herbst ist. Ganz einfaches Spiel, reinschicken 05136 80 23 835. Es ist nicht Winter, Frühling oder Sommer. Richtig, Michael Kremp hat das reingeballert. Dann, der Sommer ist vorbei, trotz der Temperaturen und des schönen Wetters im Kalender schon lang, kommt jetzt die dritte Jahreszeit im Jahr. Das schreibt zumindest Klaus Renner mir. Dann Steven Witschunter meint Zwiebelplotz und Federbeißer. Jawohl. Uschi ist dabei, Uschi Woldach. Ich liebe bunte Blätter und Kastanien. Sehr richtig. Dann der Nebel in der Früh und die vielen bunten Blätter. Das meint Carina Wolf. Ja, ebenso auch die bunten Blätter und Kastanien und Nebel schreibt auch Nicole Weibert. Und dann hier Regentropfen, die an mein Fenster klopfen. Kerzentee, ein gutes Buch ohne schlechtes Gewissen auf der Couch liegen. Das meint ist Iris Blum.

der geilste Teil der Woche. 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Ja, und ich glaube, Leute, wenn wir mal ehrlich sind, von Superkräften haben wir alle mal geträumt, ne? Dass wir irgendwelche Superkräfte haben wollen. Egal was es ist, die Superhelden leben uns das doch schon vor, in Comics, im Fernsehen. Ach, herrlich, hätte ja auch gern so die eine oder andere Superkraft, aber meine ist anscheinend nur die Stimme. Nun gut, aber es gibt ein Ranking. Es gibt wirklich ein Ranking. Welche Superkräfte hättet ihr gerne? Und das habe ich mal mitgebracht. Und auf Platz 5 ist etwas gelandet hier. Vielleicht erkennt ihr die Melodie. Das ist die Melodie von Superman, die Abenteuer von Lois und Clark. Und auf Platz 5 der Superkräfte gelandet ist tatsächlich das Fliegen, wie es der Superman kann. Oh, herrlich. Dann gehen wir weiter auf Platz Nummer 3. Und das wäre ich auch mal gerne, einfach um nur irgendwo mal ein bisschen rum zu, ich sag mal, spionieren. Unsichtbarkeit. Das wurde auf Platz Nummer 4 gewählt, was die Superkräfte angeht. Und dann machen wir weiter. Was ist denn auf Platz Nummer 3 gelandet? Ja, das wollen wir doch alle gerne. Gedanken lesen, oder? Gerade wir Männer. Einfach mal in den Kopf der Frau wandern und gucken, was sie wirklich denkt. Aber umgekehrt natürlich genauso. Oder ja, beim Chef vielleicht auch mal. Oder ja, klingt cool, bis du halt sowas liest, wenn da Menschen um dich drumherum stehen von, ja, Rainer, 56 Jahre alt, von Kasse 3 über deinen Arsch denkt oder sowas. Ist natürlich auch cool, wenn man spicken will, ne? Bei einer Klausur. Einfach mal in den Gedanken oder in den Kopf des anderen wandern und die Lösung parat haben. Ja, und dann eigentlich Platz 2 im Allgemeinen die Superkräfte, ne? Wollen viele haben. Du gewinnst zum Beispiel jede Schlägerei, musst dafür nicht ständig bei Umzügen helfen. Also du hast super Stärke, ne? Also Power in Bizeps. Aber die Frage ist, was ist auf Platz 1 gelandet? Man glaubt es kaum, es ist wirklich das Teleportieren. Saugeil, weil da kannst du mit einem, ich sag mal, Weg, ich sag mal, Brandenburg lesen, eine Sekunde später bist du bei Elon Musk im Büro. Ja, oder kannst du eben, ich sag mal, Kreuzberg, oh, ich hab dir mich vergessen, beamst dich mal zurück in den Supermarkt. Also das hätte ich auch nicht gedacht, dass wirklich auf Platz Nummer 1 der Superkräfte-Ranking ist, Teleportieren. Ich teleportiere jetzt auch mal, Musik ins

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Ja, wenn es einmal super funktioniert hat und auch noch ein Hit aber rausgekommen ist, warum sollte man es nicht normal haben oder nochmal machen? Das haben sich auch Naked und Portugal The Man gedacht, weil mit dem Teil hier waren sie ja schon mega erfolgreich. Light habt ihr alle noch im Ohr und sie haben sich jetzt wirklich ein zweites Mal zusammengetan. Der neue Song hört auf den Namen Some Kind of High. Ja, ein unbeschwerter Pop-Track mit Summer Vibe passt natürlich nicht ganz in den Herbst, aber der durch seine prägnante, gepfiffene Melodie im Hintergrund eine besonders optimistische Stimmung transportiert. Der Song thematisiert das berauschende Gefühl des Verliebtseins. Textlich geht es darum, den Ernst des Lebens und die täglichen Pflichten hinter sich zu lassen, um stattdessen unbeschwert mit der großen Liebe in den Tag zu gehen und zu starten. Neue Mucke in der Weekend Show, Some Kind of High.

0: Shawn Mendes. Ja. Es ist Herbst, die Blätter fallen. Und diese Hits, die fallen gleich aus eurem Radio raus. Wir hauen mal Musik aus Bautzen rein. Und zwar Krieger des Lichts, das sind Silbermond. Und für alle, die noch ein Seepferdchen brauchen, Swim BTS.
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0: Und ich hab's ja gerade falsch gemacht, weil der Deal war heute Morgen, ja, oder heute Vormittag, sagt mir, dass Herbst ist, ohne zu sagen, dass Herbst ist. Könnt ihr weiterhin reinschicken per WhatsApp. Und zwar Christiane Bergner ist da. Schreibt dazu, es wird früh dunkel. Jawohl, Andrea Sass freut sich gestern die erste Kürbissuppe gegessen. Dann von Andrea Hirzi, unser Walnussbaum. Blätter werden braun. Aha, also viele sind hier heute Vormittag am Rhein wie die Weltmeister. Und dann hier, Achtung, von Christa Joost, der Kürbis-Gewürzwahn. Oder hier von Rainer Schuster, die morbide Stimmung.

Lenny Kravitz again, angemacht in der Weekend Show. 13:34 haben wir es. Mit dem Thema der Show heute: Ihr sagt mir, dass Herbst ist, ohne mir zu sagen, dass Herbst ist. Und bevor wir da gleich die nächsten Meinungen vortragen, ich freue mich schon. Den ganzen Tag freue ich mich nämlich auf einen Song, den ich in der Playlist entdeckt habe für heute Vormittag. Und da könnt ihr die Boxen gleich aber sowas von aufdrehen. Sunbeam, Outside World. Das ist ein 90er-Kracher, der geht steil, der geht richtig steil. Aber ja, steil geht's auch, nämlich mit dem, was ihr nicht sagen dürft heute. Das Wort nämlich Herbst ohne. Ihr müsst mir also sagen, dass Herbst ist, ohne zu sagen, dass es Herbst ist. Wie Pumpkin Speislatte. Corinna Hornstein hat das reingeschickt. Dann von Bianca, wie denn sonst kam rein? Ach ja, das haben wir ja auch noch, diese Nummer mit mal Schrecken, ne? Halloween-Deko, jawohl. Heizung an, so sagt mir Nicole Rabe, dass Herbst ist, ohne zu sagen, dass es Herbst ist. Laub, jawohl, Kürbiszeit, natürlich richtig. Von Julia Schartmüller, dann Bella Barbara, ich habe Kastanien gesammelt, richtig. Dann Katrin Giesemann, ich hasse es, weil es ist die Zeit zum Laubharken, jawohl. Dann bringt aber Mara Kutschenka noch was ganz anderes mit ins Spiel, nämlich Zwetschgen. Ja, Zeit für Zwetschgenkuchen. Dann Stefan Weigemann. Beim Edeka gibt's Lebkuchen und Nikoläuse. Recht hat er. Dann hier von Angela Haas ein Hinweis. Rot-Gelb-Grün auf der Straße liegen Blätter. An alle, Vorsicht, gefährlicher als Glatteis. Ja, es ist rutschig nass, ne? Ja, dann hier von Marina Melf kommt rein, das Wetter zum Drachen fliegen lassen. Oh ja, da hat sie auch recht. Und Gesundheit, Gesundheit. Hast erst jetzt. Und jetzt boxen bitte auf. 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

0: Ja, dem einen oder anderen könnte jetzt auch ein Licht aufgehen. Nämlich bei dieser Nummer hier.
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0: So, echter Honig wird quasi niemals schlecht. Ja, das wusstet ihr wohl nicht. Archäologen haben im ägyptischen Gräbern Honig gefunden, der über 3000 Jahre alt ist. Und der ist immer noch genießbar. Die haben den echt probiert. Dann der Gipfel des Berges Chimborazo in Ecuador ist der Punkt auf der Erde, der dem Weltraum am nächsten ist. Weil unsere Erde am Äquator dicker ist, ragt er am weitesten heraus. Dann Tauben haben winzige Metall- oder Magnetkristalle im Schnabel, mit denen sie das Magnetfeld der Erde spüren. Ja, tierisches Wissen hier. Wo wir da schon mal sind, es gab schon Mücken auf der Erde, bevor die ersten Dinosaurier überhaupt geschlüpft sind. Mücken nerven also die Welt schon seit über 220 Millionen Jahre. Und dann gehen wir nochmal in die Spielzeugabteilung. Lego. Wir lieben es alle. Ich habe es als Kind auch geliebt. Und ein einzelner Lego-Stein kann das Gewicht von rund 375.000 anderen Lego-Steinen tragen, bevor er zerbricht. Man könnte also einen Lego-Turm bauen, der knappe 3,5 Kilometer hoch ist, ohne dass der unterste Stein nachgibt. Tja, das nennen wir mal hier Statik aus dem Kinderzimmer.
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0: So, ich sage mal vielen Dank fürs Online heute Vormittag, denn ich muss jetzt gehen, deswegen bitte keine Klage, denn ich komme wieder, keine Frage. Gleiche Stelle, gleiche Welle, nächsten Samstag gibt es die nächste Ausgabe der Weekend Show ab 10 Uhr. Leitung und Moderation dieser Sendung hatte gewohnt der Kurz. Ich sage ciao, tschüss, bye bye, bin dann raus für heute. Ich wünsche euch ein schönes Restwochenende, eine schöne entspannte Arbeitswoche und dann hören wir uns wieder nächste Woche. Bis dahin, auf Wiederhören.
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Ihr seid bei Connect Radio und mein Name ist Steffi. Es ist gerade wieder Altstadtfestzeit bis Sonntag. Das Ganze hat mittlerweile richtig eine Tradition. Seit 1970 wird das Nürnberger Altstadtfest gefeiert. Wer schon einmal dort war, kennt wahrscheinlich die kleinen Fachwerkhäuschen auf der Insel Schütt, die vielen Bierbänke und natürlich die fränkischen Spezialitäten. Aber woher kommt das Altstadtfest eigentlich? Was kann man dort erleben und was hat es mit dem berühmten Fischerstechen auf sich? Genau darum geht es heute bei mir.

Seit wann gibt es das Altstadtfest? Mein Name ist Steffi, ihr seid bei Connect Radio. Mehr als 50 Jahre gibt es das Nürnberger Altstadtfest mittlerweile.

vielmehr ums Zusammensitzen, Essen, Trinken und darum, mitten in der Nürnberger Altstadt eine gute Zeit zu verbringen. Und damit hat das Fest inzwischen schon einige Generationen von Nürnbergern begleitet.

Wo findet das Altstadtfest eigentlich statt? Wenn wir von der Nürnberger Altstadt sprechen, gibt es vor allem zwei Orte, die ihr euch merken könnt. Die Insel Schütt und den Hans-Sachs-Platz. Die Insel Schütt liegt mitten in Nürnberg direkt an der Pegnitz. Und hier befindet sich der sogenannte Markt der Gastlichkeit. Der zweite große Bereich ist der Hans-Sachs-Platz. Dort befindet sich der Markt der Familien. Hier gibt es auch Fahrgeschäfte, Essensstände und Unterhaltung. Also gerade auch für Familien mit Kindern einiges zu entdecken. Und noch ein dritter Ort spielt eine Rolle, die Katharinenruine. Dort gibt es während des Altstadtfests ein eigenes Kulturprogramm. Das Schöne ist also, das Fest verteilt sich auf mehrere Orte mitten in der Stadt und lässt sich wunderbar mit einem Spaziergang durch Nürnberg verbinden.

Was gibt es dort zu essen? Ihr seid bei Connect Radio, mein Name ist Steffi und ich zeige euch das Nürnberger Altstadtfest. Ein Altstadtfest ohne Essen, das ist in Nürnberg wahrscheinlich kaum vorstellbar. Denn ein ganz wichtiger Bestandteil des Festes ist die fränkische Küche. Auf der Insel Schütt steht auch deshalb ganz bewusst der Markt der Gastlichkeit. Gerade jetzt im Herbst gehören beispielsweise Zwiebelkuchen und Federweißer zu den Klassikern, die ihr dort finden könnt. Dann kommen natürlich auch noch eine jede Menge regionale Spezialitäten. Und ich habe euch ein kleines Quiz mitgemacht. Also das Erste, was es dort zu essen gibt, ist ein Scheiferler. Aber ich glaube, das hört man ziemlich stark raus. Das ist ein Scheuferle. Es gibt dort auch Ochsenbrocken zum Beispiel. Ja, das ist auf jeden Fall ja Ochsenbrust. Aber was ist mit Lustmuffmolch? Wisst ihr, was das ist? Ja, das löse ich auf Instagram auf, denn ich habe nämlich die fränkische Speisekarte und die hochdeutsche Speisekarte abfotografiert und da könnt ihr auf jeden Fall nachschauen, was das ist.

Ihr seid bei Connect Radio, mein Name ist Steffi. Neben den Klassikern, die ich euch gerade ja über die Speisekarte gesagt habe, kommen natürlich ja auch noch andere Sachen dazu. Aber es wird auch langsam früher dunkel, die Abende werden kühler, man sitzt mit Freunden zusammen, man isst was Warmes, man genießt die Atmosphäre. Das Altstadtfest steht deshalb nicht nur für Veranstaltungen und Musik, sondern auch für Heimat, für Küche, für uns die Lebensart. Vielleicht auch mal eine gute Gelegenheit, mal wieder etwas typisch Fränkisches zu bestellen, das man sonst gar nicht so häufig isst.

Wer jetzt denkt, beim Altstadtfest sitzt man eigentlich nur auf der Insel Schütt und isst und trinkt, der unterschätzt das Ganze ein bisschen, denn rund um das Fest gibt es auch jede Menge Programm. Musik gehört genauso dazu und verschiedene Veranstaltungen. Es gibt ein eigenes Kulturprogramm von Jazz über Kabarett bis hin zu Pop. Und für Familien gibt es auch ganz viel. Also das Altstadtfest kann man kostenlos besuchen und für das Fest selbst wird auch kein Eintritt verlangt. Man kann also einfach vorbeilaufen, durchschlendern und schauen, was gerade los ist. Also ein bisschen ein sehr guter Mix aus allem.

Und jetzt kommen wir noch zu einer Tradition, die beim Altstadtfest definitiv heraussticht, dem Fischerstechen auf der Pegnitz. Das klingt erstmal kurios, hat aber eine lange Geschichte. Beim Altstadtfest wurde diese ab 1970 auch ja wiederbelebt. Das Prinzip ist ziemlich einfach. Zwei Gegner stehen jeweils auf einem Kahn und versuchen sich gegenseitig mit einer langen Stange ins Wasser zu befördern. Dabei gibt es genaue Regeln, wo getroffen werden darf. Und natürlich braucht man viel Gleichgewicht, Kraft und Ausdauer. Denn am Ende möchte keiner derjenige sein, der in der Pegnitz landet. Das Ganze findet zwischen Agnesbrücke und Schiene-Cheetah-Steg statt und gehört mittlerweile zu den bekanntesten Traditionen des Nürnberger Altstadtfests.

So, meine Lieben, damit sind wir schon am Ende des heutigen Weekend Bombs angekommen. Wir haben viel über das Nürnberger Altstadtfest gelernt. Das geht noch bis zum Sonntag. Das heißt, ihr habt noch Gelegenheit, drüber zu schauen. Und wenn ihr nicht selbst hingehen wollt und die Speisekarte studieren wollt, schaut gerne bei uns auf Instagram connectradio-nürnberg vorbei. Da poste ich die Auflösung. Ich bin Steffi und das war's für diese Woche. Genießt euer Wochenende, genießt den Herbst und vielleicht sieht man sich ja auch am Altstadtfest.

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1: Im Studio Holger Dilk, schönen guten Tag. In der Union wird mal wieder über die Brandmauer zur AfD diskutiert. CSU-Vize Manfred Weber findet, das Konzept ist gescheitert und eine Riesenbelastung. Die Union sei so gezwungen, mit linken Parteien zusammenzuarbeiten, sagte Weber der Süddeutschen Zeitung. Aus der Union kommen aber auch andere Stimmen. CDU-Vize und Familienministerin Prien hat sich zuletzt erst klar gegen die AfD positioniert. Sie hatte den Parteiausschluss von CDU-Politikern verlangt, die in Sachsen-Anhalt möglicherweise für den neuen AfD-Landtagspräsidenten gestimmt hatten. US-Präsident Trump sorgt mit seinem Kraftstoffdeal mit Russlands Präsident Putin einmal mehr für Furore. 300.000 Tonnen Diesel wollen die Russen in diesem Monat für die USA und den Weltmarkt bereitstellen. Klingt ja an sich erst einmal viel. Tom Husson.
2: Ja, aber das ist es eigentlich gar nicht, denn allein die USA verbrauchen sehr viel Diesel. Dort würden die 300.000 Tonnen gerade mal für 14 Stunden reichen.
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1: Einen wunderschönen Samstag wünsche ich euch hier bei Das Runde muss ins Eckige, euer Sascha Mario Kassner. Ja, ich hoffe, es geht euch gut. Es gibt natürlich jede Menge Neues, denn wir haben ja heute den 15. Spieltag, der ja bereits gestern schon angefangen hat. Und ich würde sagen, wir starten erstmal richtig durch mit Musik. Was habe ich heute für euch dabei? Hardstyle auf Deutsch und Hardstyle bei absolut beliebten Songs. Genau. Ich hoffe, ich kann euch heute so ein bisschen einheizen. Jetzt Harrison & Ford mit 99 Luftballons und danach Techno mit Addicted to You Techno.

So ihr Lieben, ja, in 5 Minuten ist auch schon Startschuss. Ihr werdet euch gewundert haben, dass ich heute so relativ ruhig bin, aber irgendwie, ich weiß nicht, hier so richtig entspanntes Feeling. Ich hoffe, bei euch auch. Genau. Und ansonsten, ja, hoffe ich, man hört mich. Und es läuft hier alles rund, genau. Ja, was kann man denn schon sagen zu dem 5. Spieltag heute? Jede Menge. Und zwar gab es ja gestern bereits ein Spiel. Die Bundesliga ist nach dem Länderspielpause zurück und der Freitagabend hatte direkt einen echten Fußballkrimi zu bieten. Besonders interessant für deine Sendung, das Runde muss ins Ecke, war eben Dortmund verspielt eine sichere geglaubte Führung. Bremen feiert ein unglaubliches Comeback und Bayern kann heute den Druck auf den Tabellenführer so richtig erhöhen. Ja, Borussia Dortmund 2:2 gegen Werder Bremen. Ja, in der 80. Minute fiel das erste Tor 1:0 durch Daniel Svensson. In der 85. Minute das 2:0 durch Nico Schlotterbeck und in der 88. Minute das 2:1 durch Ludovic Reis und in der 90. Minute beziehungsweise 92. Minute das 2:2 durch Niklas Füllkrug. Die Geschichte des Abends, ausgerechnet Ex-Dortmunder Niklas Füllkrug erzielt den späten Ausgleich für Bremen. Der BVB verpasst damit den 5. Sieg im 5. Bundesligaspiel, kassierte seinen ersten Punkteverlust der Saison. Besonders bemerkenswert, Werder Bremen holt schon am vorigen Spieltag gegen Augsburg einen 0:2 Rückstand auf. Die Mannschaft von Daniel Thionneau entwickelt echtes Comeback-Qualitäten. BVB-Trainer Niko Kovac ärgert sich sowohl über individuelle Fehler als auch über Schiedsrichterentscheidungen. Diskussionsfrage für die Sendung heute, hätte ich mir so überlegt, hat Dortmund das Spiel selbst verschenkt oder hat Werder mit seiner Moral den Punkt absolviert? Ich würde sagen, wir spielen noch kurz ein bisschen Musik und hören dann die aktuellen Sportticker. Da Twickards High Level mit Can Can im Hardstyle Mix.

Ja, was sehr auffällig ist, würde ich jetzt auch gerne noch erklären oder mitteilen. Dortmund ist noch angeschlagen, hat aber erstmals Punkte abgegeben. Bayern hat mit 14 Toren in 4 Spielen bereits eine starke Offensive gezeigt. Zuletzt gewann der Rekordmeister mit 7:0 gegen Union Berlin. Und das ist schon wirklich eine Mordsleistung, sage ich jetzt einfach mal ganz frech. Ja, in nicht so gutem Fußballdeutsch, sage ich jetzt einfach mal. Ja, was war denn noch? Bayern hat mit 14 Toren in 4 Spielen bereits eine starke Offensive gezeigt. Zuletzt gewann der Rekordmeister, wie gesagt, 7:0 gegen Union Berlin. Freiburg ist ebenfalls noch ungeschlagen und punktegleich mit Bayern. Bremen steht noch 5 Partien mit 8 Punkten ordentlich da. Borussia Mönchengladbach ist mit 4 Niederlagen aus 4 Spielen und 0 Punkten Tabellenletzter. Ja, Rückblick auf den letzten Spieltag, also den 4.

Mainz und der überraschende, deutliche Paderborn-Erfolg über Hoffenheim. Ja, ich würde sagen, wir hören jetzt noch mal ein bisschen Musik und dann sage ich euch noch, wer wann wo mit wem was spielt. Sage ich jetzt einfach mal. Ja, Another Love von Ostecke und danach würde ich sagen, spiele ich für euch The Falling Down. Ist auch ein mega, mega cooler Song, vor allem in der Version des Hardstyles Empire States of Mine, den House Remix.

Ja, ich habe euch noch ein paar interessante Facts. Und zwar FC Augsburg, Bayern München, auch jetzt 15.30 Uhr das bayerische Duell. Der Rekordmeister, ja, darf man nicht vergessen, Bayern München, startet heute gegen den Augsburger Verein und bringt jede Menge Rückenwind mit. 7:0 gegen Union Berlin am vergangenen Spieltag. 7 Treffer, eindeutiges Ausrufezeichen. Sag mal, was ist denn heute los? Ich habe heute Sprachprobleme. Das geht ja mal überhaupt nicht. Ja, es ist halt ein typischer Samstag, genau. Ein Ausrufezeichen und die klare Ansage mit Bayern ist in dieser Saison zu rechnen. Doch Augsburg ist kein Gegner, der sich einfach kampflos ergibt. Gerade zu Hause können die Fuggerstädter unangenehm werden. Die große Frage lautet, kann Augsburg den Münchner Offensivdrang stoppen oder setzt Bayern die nächste Duftmarke in Meisterschaftsrennen? Mainz 05 gegen Bayer Leverkusen ebenfalls jetzt direkt im Anschluss. Wer setzt seinen Aufwärtstrend fort? Mainz kommt mit einem bemerkenswerten Erfolg aus der Länderspielpause. Das 4:3 bei Borussia Mönchengladbach hat gezeigt, dass diese Mannschaft auch in schwierigen Phasen zurückschlagen kann. Auf der anderen Seite steht Bayer Leverkusen. Die Werkself konnte zuletzt RB Leipzig mit 2:0 bezwingen. Zwei Mannschaften, die mit positiven Ergebnissen im Rücken aufeinandertreffen. Wer kontrolliert das Mittelfeld? Wer setzt die entscheidenden Akzente im letzten Drittel? Und welche Mannschaft beweist heute die größere Konsequenz vor dem Tor? Dann habe ich noch TSG Hoffenheim gegen Hamburger SV. Zwei Teams mit Ambitionen. Für Hoffenheim gilt es, nach der 1:3 Niederlage in Paderborn die richtige Reaktion zu zeigen. Der Hamburger SV dagegen kommt mit seinem 2:1 Erfolg gegen den 1. FC Köln nach Sinsheim. Für den HSV wäre ein weiterer Sieg ein wichtiges Signal. Hoffenheim wiederum will vor eigenem Publikum zeigen, dass der letzte Auftritt nicht dem eigenen Anspruch entspricht. Hier treffen Wiedergutmachung und Selbstvertrauen aufeinander. Ja, ich würde sagen, einen machen wir noch, dann spielen wir noch ein bisschen Musik. Union Berlin gegen den SV Elversberg. Charaktertest nach dem Debakel. 7 Gegentore gegen Bayern München. Für Union Berlin war der vergangene Spieltag einer zum Vergessen. Jetzt steht das Heimspiel gegen den SV Elversberg an. Die Gäste haben mit dem toriosen Unterschied auf Schalke zuletzt gezeigt, dass sie durchaus in der Lage sind, auch auswärts kompakt aufzutreten. Für Union ist die Marschroute eindeutig. Stabilität zurückgewinnen, Zweikämpfe annehmen und die eigenen Fans wieder mitnehmen. Elversberg dagegen kann ohne großen Favoritendruck antreten und genau darauf seine Stärke ziehen. Oder daraus seine Stärke ziehen, genau. Outsider mit Gimme Bass und King Orgasm One Finch Jason Walls mit Emma habe ich für euch im Gepäck und ich würde sagen, wir hören uns ja dann gleich wieder.

Ja, ihr habt es bereits gehört, das erste Tor direkt nach dem Anpfiff hier, weil das Runde muss ins Eckige, für Augsburg gegen Bayern München in der ersten Minute in der WWK Arena. Ja, dort ist diese Woche Sven Jablonski, der Schiedsrichter. Ja, Wahnsinn, los geht's, direkt eine Minute später das Tor für Augsburg. Ja, ich bin ja eigentlich nicht wirklich für irgendein Team, aber Augsburg liegt quasi bei mir um die Ecke 45 Minuten. Also ich freue mich, dass es jetzt schon so richtig spannend losgeht. Ich würde sagen, ich erzähle noch ein bisschen weiter, weil ich bin heute irgendwie ein bisschen dran. Ja, Selbstbewusstsein gegen Wiedergutmachung. Paderborn hat vor der Länderspielpause für eines der bemerkenswertesten Ergebnisse gesorgt. 3:1 gegen Hoffenheim. Bei einem oder ein Erfolg, der Selbstvertrauen gibt. Stuttgart hingegen musste sich Borussia Dortmund knapp mit 0:1 geschlagen geben. Jetzt stellt sich die Frage, kann Paderborn seine starke Leistung bestätigen oder meldet sich der VfB mit 3 Punkten zurück? Ja, das Topspiel am Abend, heute Abend 18.30 Uhr, wartet für euch natürlich noch ein Spiel RB Leipzig gegen Eintracht Frankfurt. Zum Abschluss der Bundesliga Samstag wartet noch ein hochinteressantes Duell für euch. Die Leipziger wollen nach der Niederlage gegen Leverkusen wieder ein anderes Gesicht zeigen. Frankfurt wiederum kommt aus einem 2:2 gegen Freiburg. Zwei Mannschaften mit Ambitionen und da wird euch heute Abend bestimmt einiges Cooles erwarten. Ja, solange jetzt hier so die Einspiel- oder Anspielphase ist, mache ich einfach so eine kleine Begrüßungsrunde. Ich freue mich, dass ihr eingeschaltet habt hier bei

Das Runde muss ins Eckige von 15 bis 18 Uhr. Mein Name ist Sascha Mario Kassner aus dem Sendestudio im Schwaberländle. Genau. Ja, ich möchte jetzt erstmal mich recht herzlich bedanken für eure störungsfreien Wünsche. Liebe Grüße natürlich an die Susanne und den Uwe, an die Britta, an den Kai, an die Eli, an den Thomas, an den Jürgen, an die Jessica, an die Jenny, an den Marcel, an alle, die heute eingeschaltet haben. Ich habe jetzt, glaube ich, alle aufgezählt. Und natürlich liebe Grüße an meine Kollegen aus dem Fußballbereich, an die liebe Franzi, an den lieben Marco. Liebe Grüße natürlich an meine Bergfest-Kollegen, die Sabine Baumeister, an den Heiko, an den Andreas Hoffmann und den lieben Klaus. Jetzt ab durch die Mitte würde ich sagen, Harrison Ford, Zwei Engel und Charlie mit Amsterdam und Lockdown mit Flowers. Und wenn sich was Neues ergibt, melde ich mich natürlich bei euch.

ein traumhaftes Tor gefallen für Leverkusen in Mainz in der 5. Minute durch Andrich. Mit 115 km/h flog dieser Ball ins Tor. Ein Wahnsinn. Hier ein richtiges cooles oder ein richtiger cooler Auftakt am 5. Spieltag. Wahnsinn. Ja, in der Mewa Arena das erste Tor eben gefallen für Leverkusen gegen Mainz. Dr. Max Burda pfeift dieses Spiel heute und man darf echt gespannt sein. Ich habe euch auch noch ein paar weitere Neuigkeiten dabei, aber ich würde sagen, wir spielen jetzt einfach mal noch ein bisschen Musik und danach der aktuelle Sportticker mit mehr Neuigkeiten auch aus anderen Sportbereichen.

0: Also hier geht's so richtig ab. 2-0 Führung für Leverkusen. Direkt in der 9. Minute durch Schick geschossen. Also Wahnsinn, was hier heute schon abgeht. Man darf wirklich gespannt sein, wie viele Tore heute noch getroffen werden. Genau, und jetzt aktuell für euch den Sportticker.
1: Für den sportlichen Teil im Studio Markus Mösser. Große Ehre für Jürgen Klopp. Exakt 11 Jahre nach seinem Amtsantritt beim FC Liverpool hat der Kulttrainer jetzt ein bleibendes Denkmal an der Anfield Road bekommen. Im Vereinsmuseum der Reds wurde eine Bronzestatue zu Ehren von The Normal One enthüllt. Das Design fängt Kloppo in einer absolut typischen Pose ein. Basecap auf dem Kopf, eine Hand auf dem Herzen, die andere zur Jubelfaust geballt. Gestiftet wurde das rund 46 cm große Kunstwerk von der Fanvereinigung Spirit of Shankly als ewiger Dank für 8 Titel, darunter die Champions League und die ersehnte englische Meisterschaft. Erschaffen hat die Statue übrigens der bekannte Bildhauer Andy Edwards, der in Liverpool auch schon die berühmte Beatles-Statue verewigt hat. Es gibt eine Einigung für ein Formel-1-Rennen in Ruanda, wie Regierungs- und Verbandskreise bestätigt haben. Das offizielle Go der FIA soll dann nächste Woche in der Hauptstadt Kigali verkündet werden. Finanzielle Schützenhilfe kommt wohl aus Katar. Damit kehrt die Motorsport-Königsklasse nach fast 40 Jahren Abstinenz auf den afrikanischen Kontinent zurück. Zuletzt wurde dort 1993 im südafrikanischen Kialami gefahren und das Beste für alle Afrika-Fans, auch ein zweiter Grand Prix auf dem Kontinent, etwa in Südafrika, ist damit noch nicht vom Tisch. Paukenschlag im alpinen Skisport. Kurz vor dem Saisonstart ist der langjährige FIS-Renndirektor Markus Waldner überraschend zurückgetreten. Der 63-jährige Südtiroler legt sein Amt nach 12 Jahren mit sofortiger Wirkung nieder und begründet den Schritt mit der enormen Belastung der vergangenen Jahre. Ganz weg ist Waldner aber nicht. Er soll nämlich die Übergangsphase begleiten und ab der Saison 2026/27 eine neue Funktion im Weltverband übernehmen. Wer die langfristige Nachfolge antritt, ist derzeit noch offen. Vorerst übernimmt Frauenrenndirektor Peter Gerdol die Männerrennen in Personalunion. Der Weltcup startet am 24. Oktober traditionell in Sölden. Überraschende Kehrtwende im europäischen Fußball. UEFA-Präsident Alexander soll weitermachen. Mitgeteilt, dass er sich beim UEFA-Kongress im April 2027 in Kasachstan für eine vierte und letzte Amtszeit zur Wahl stellt. Eigentlich hatte Zifferin einen Rückzug angekündigt. Laut UEFA haben ihn die Verbände jedoch einstimmig gebeten, seine Entscheidung zu überdenken. Zifferin ist bereits seit 2016 im Amt, ein Gegenkandidat ist bislang nicht in Sicht. Das waren soweit die Meldungen vom Sport.
0: Ja, es ist wieder ein Tor gefallen, ihr habt es mitbekommen. Und zwar wirklich mega, mega. Hoffenheim gegen Hamburg. Der Hamburger SV hat sein erstes Tor geschossen in der 12. Minute durch Pulsen in der SNP Arena. Dort ist heute Harren Osmars der Schiedsrichter. Ja, da darf man gespannt sein. Erst ging der Ball an die Latte und dann direkt ins Tor. Genau. Also heute geht's hier richtig zur Sache. Wir hatten heute schon das schnellste Tor der Bundesliga-Geschichte. Also wirklich Wahnsinn. Und ich würde sagen, wir schauen trotzdem einfach mal hier weiter in die Musikgenres rein. Beziehungsweise ich habe heute euch Hardstyle dabei. Habe ich mit von Dorftech als nächstes für euch. Und danach würde ich sagen Scooter und Harrison Ford mit God Save The Rave. Ja, ich habe mir gedacht, ich spiele heute mal ein bisschen was anderes. Rock kann ja jeder, Pop ebenfalls auch. Und machen wir mal was ganz Besonderes. Ich hoffe, euch gefällt's. Ja, auf eurem Lieblingsradio waren ja immer mega coole Formate gespielt, mega coole Moderatoren. Vielen Dank an die Moderatoren, die mir den Stream übergeben haben auf eurem Lieblingsradio. Vielen, vielen Dank dafür. Schaut auf der Homepage mal nach den Sendeplänen, was es denn da so alles gibt. Ich werde euch nachher mal so eine kleine Beispielversion davon geben. We'll be right back.

Ja, ich habe euch dann doch noch einiges Interessantes. Erstmal so eine grobe Überblick, wie es denn jetzt momentan so steht, sage ich jetzt mal, und läuft und sich wendet. Ja, also richtig heftig, schon mal richtig heftig losgegangen heute. Einige Tore schon geschossen worden, also Wahnsinn. Ja, in Hoffenheim 0:1 für den Hamburger SV. Augsburg 1:0 gegen Bayern. Mainz 0:2 gegen Leverkusen zu Hause. Union Berlin 0:0 gegen Elversberg. Und Paderborn 0:0 gegen Stuttgart. Ja, ich habe da noch so ein paar interessante Facts. Leipzig, große Ambitionen und schon früh in der Saison erste Diskussionen um den Trainer. Martin Demichelis hat nach 4 Bundesligaspielen gerade einmal 2 Siege auf dem Konto. Für einen Verein wie RB Leipzig, der international ganz oben mitspielen möchte, ist das natürlich nicht die erhoffte Ausbeute. Und schon taucht ein bekannter Name in den Spekulationen auf, Julian Nagelsmann. Doch noch steht Demichelis nicht unmittelbar vor dem Aus. Vielmehr will er mit intensiver Analyse, klare Ansprache und taktischen Veränderungen die Wende schaffen. Die Frage ist allerdings, wie viel Geduld haben die Verantwortlichen im Leipzig tatsächlich? Und vor allem, ist es richtig, nach gerade einmal 4 Spielen überhaupt schon über einen Trainerwechsel nachzudenken und zu diskutieren? Also ich würde mich da eigentlich relativ noch raushalten. Ja, und bei Union Berlin brennt sportlich natürlich auch die Luft. 4 Spiele, gerade einmal einen Punkt und schon 17 Gegentore. Das ist nicht einfach nur eine schlechte Phase, das ist der schwächste Bundesliga-Saisonstart der Vereinsgeschichte. Jetzt soll Mauro Lustrinelli die Wende einleiten. Aber wie viel kann ein Trainer innerhalb kurzer Zeit überhaupt verändern? Neue Trainingsimpulse, eine andere Ansprache, vielleicht taktische Anpassungen, all das kann helfen. Doch am Ende müssen die Spieler auf dem Platz wieder Stabilität finden. Und eins ist natürlich klar, der neue Trainer braucht nicht nur gute Ideen, sondern möglichst schnell auch Ergebnisse. Und ich würde sagen, wir hören jetzt direkt nochmal rein in die Musik und lassen uns ein bisschen betören von dem Hardstyle heute. Ja, Trinix Remix Empire Station of Mind. Und davor Ikemel Bari mit Keta und Krawall für euch hier bei Das Runde muss ins Eckige.

Ja, wir haben wieder, wie ihr gehört habt, ein Tor. Ein Tor, man darf gespannt sein, für wen. Nein, ich weiß es natürlich. Ja, ich versuche ja nur ein bisschen, Spannung aufzubauen. Genau, und zwar Paderborn 0:1 gegen Stuttgart. Ein Megator und verdient in der 25. Minute durch Chabon. Ja, in der Home Deluxe Arena konnte da ordentlich zugeschlagen worden. Ja, erstmal hatte man gedacht, dass er gehalten wurde, aber dann ging er doch ins Tor. Ja, was kann man denn noch? Ach ja, genau, das ist mir auch noch ganz arg aufgefallen. Und zwar in der zweiten Liga ging es jetzt auch ganz heiß her über Sandra Wagners Fehlstart bei Hannover 96. Ein prominenter Name zurück an der Seitenlinie. Aber der Einstand hätte kaum schlechter verlaufen können. Sandro Wagner übernimmt Hannover 96 und erlebt gleich bei seinem ersten Auftritt eine deutliche 0:3 Niederlage gegen Magdeburg. Bereits nach einer halben Stunde lag Hannover mit 2 Toren zurück. Wagner steht für intensiven, mutigen Fußball. Doch gerade bei seiner Premiere wurden die Schwächen seiner neuen Mannschaft schonungslos aufgedeckt. Jetzt wird interessant, wie schnell er seine Ideen vermitteln kann. Denn eines wissen wir im Fußball: Ein neuer Trainer bringt Hoffnung mit, aber an den Ergebnissen wird er gemessen. Genau, dann würde ich sagen, machen wir noch eins dazu. 6 Spiele, 6 Siege, 18 Punkte. Hertha BSC präsentiert sich in der zweiten Bundesliga bislang in beeindruckender Form. Und das Bemerkenswerte daran ist nicht nur die sportliche Bilanz. Nach zahlreichen Veränderungen im Kader hat Stefan Neidl eine Mannschaft geformt, die Zusammenarbeit, füreinander kämpft und offensichtlich auch abseits des Platzes hervorragend harmoniert. Sogar gemeinsame Dönerabende gehören dazu. Manchmal sind es eben nicht nur Millionen Transfers, die eine erfolgreiche Mannschaft ausmacht, sondern Vertrauen, Gemeinschaft und eine klare Spielidee. Und jetzt stellt sich die große Frage: Ist Hertha in dieser Saison endlich bereit für die Rückkehr in die Bundesliga? Wir werden sehen. Ich würde sagen, wir machen jetzt einfach mal weiter mit Musik. Oliver Tree, Yusuf und Dionysus mit Miss You und danach Cebra Paul Estak mit Kind eines Teufels.

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Ja, es ist bereits wieder ein Tor gefallen, wie ihr es mit Sicherheit mitbekommen habt. Und zwar in Mainz. In Mainz wurde der Anschlusstreffer oder beziehungsweise ein Anschlusstreffer in der 33. Minute durch Kaki erschossen gegen Leverkusen. Ja, man darf mal wirklich gespannt sein, weil da wirklich gerade so richtig Tempo aufgenommen wird, um eben einen weiteren Anschlusstreffer zu schießen. Ja, ich würde sagen, hier sieht es richtig kräftig schon aus. Insgesamt heute Nachmittag schon 6 Tore gefallen. Ich habe dann auch noch ein paar interessante Neuigkeiten für euch. Beim 1. FC Nürnberg zum Beispiel läuft sportlich vieles nach Plan. Miroslav Klose hat seine Mannschaft in die Spitzengruppe der 2. Bundesliga geführt. Doch ausgerechnet jetzt trifft den Club eine bittere Personalnachricht. Finn-Ole Becker, einer der wichtigsten Spieler im Mittelfeld, musste am Meniskus operiert werden. Möglicherweise fällt er sogar bis zur Rückrunde aus. Und damit steht Klose vor einer echten Herausforderung. Wie ersetzt man einen Spieler, der nicht nur spielerische Qualitäten mitbringt, sondern auch für Struktur und Kreativität sorgt? Genau hier wird sich zeigen, wie bereit der Nürnberger Kader tatsächlich aufgestellt ist. Ja, also wirklich schade, wenn es dann ein Verein wirklich so trifft mit Gesundheit und ja. Ja, beinahe hätten wir jetzt wieder ein Tor gehabt gegen Bayern. Also ich weiß nicht, was da los ist. Ganz, ganz herbe Situationen hier gegen die Schwaben, gegen uns, also die Schwäbisch-Schwaben, ich bin ja auch in Schwaben, gegen die Augsburger, muss ich schon sagen. Bayern München, ihr müsst ein bisschen aufwachen, ihr müsst ein bisschen genauer schießen und vor allem auch eben offensiver werden. Jetzt würde ich sagen, Saltatio Mortis und Finch mit Keine Regeln und auch Hypnatos mit Tell Me Why.

Ja, es ist wieder ein Tor gefallen, habe ich euch ja schon übermittelt. Wahnsinn, Mainz holt auf. In der 42. Minute nochmal KC, das 2:2 gegen Leverkusen. Leverkusen hatte das Spiel komplett in den Griff, die ersten 40 Minuten oder 30 Minuten. Und jetzt so aufgeholt, Wahnsinn. Also nochmal kurz die Zwischenstände. Hoffenheim 0:1 gegen den SV Hamburg. Augsburg 1:0, Bayern. Mainz 2:2 gegen Leverkusen zu Hause. Union Berlin 0:0 gegen Elversberg. Und Paderborn 0:1 gegen Stuttgart. Ja, was habe ich denn noch? Ja, ich habe noch ein paar Informationen zum DFB-Pokal. Ein mega, mega Ding, was ich sagen muss, die Geschichte, also wirklich total geschichtsvoll. Stellt euch das einmal vor. Ihr seid Trainer eines Regionalligisten, werft mit einem sensationellen 5:2 einen Zweitligisten aus dem DFB-Pokal und nur wenige Wochen später seid ihr euren Job los. Genau das ist beim SSV Jodelo 2 passiert. Der Verein sorgt zunächst bundesweit für Schlagzeilen, doch im Liga-Alltag läuft überhaupt nichts zusammen. Und so mussten Trainer Christian Arambasic und sein Assistent gehen. Jetzt steht am 28. Oktober ausgerechnet Hertha BSC vor der Tür. Das ist eine dieser Geschichten, die nur der Fußball schreiben kann. Die große Frage, war die Trennung sportlich notwendig oder hatte der Verein seinen Pokalhelden mehr Vertrauen schenken müssen? Ja, dann habe ich noch aus dem DFB-Pokal für euch dabei. Manchmal schreibt der Spielplan seine ganz eigenen Geschichten. Gestern Abend liefern sich Borussia Dortmund und Werder Bremen ein spektakuläres 2:2. Dortmund führt bereits mit 2 Toren. Bremen kommt zurück. Und in gerade einmal gut 2 Wochen sehen sich beide Mannschaften wieder. Diesmal allerdings im DFB-Pokal. Am 27. Oktober geht es nicht um einen Punkt oder 3 Punkte. Diesmal geht es um alles oder nichts. Verlängerung möglicherweise, Elfmeterschießen. Und am Ende bleibt nur eine Mannschaft im Wettbewerb. Besonders für Dortmund könnte dieses Wiedersehen eine Frage der Wiedergutmachung sein. Ja, ich würde sagen, wir hören in die Musikgeschichte rein, wollte ich gerade sagen. Dimitri Vegas und Like Mike, Brennan Hart mit Because the Night und danach ABC und Buzzword und Coax mit Believe. Ja, ihr seid hier bei Das Runde muss ins Eckige mit eurem Sascha Mario Kasten aus dem Sendestudio in Weißenhorn. Ich freue mich, dass ihr eingeschaltet habt und hier seid. Ja, wir haben jetzt 16:16 Uhr.

So wie ich euch ja bereits mitgeteilt habe, ist ein weiteres Tor gefallen. Und zwar Hoffenheim und Hamburg habe ich jetzt hier eigentlich sagen wollen. Ja, also keine Ahnung, jetzt irgendwie bin ich jetzt ein bisschen abgerutscht aus meiner Moderation, aber das passiert einfach. Ja, eigentlich spielen jetzt noch zwei Partien, Hoffenheim gegen den Hamburger SV und Augsburg gegen Bayern München, haben jetzt noch einige Minuten. Die restlichen drei Partien sind bereits in der Halbzeitpause. Mainz 2:2 gegen Leverkusen in der Halbzeitpause, genauso Union Berlin gegen Elversberg 0:0 und Paderborn 0:1 gegen Stuttgart in der Halbzeitpause. Die anderen haben jetzt noch so circa drei, vier Minuten und ich würde sagen, ja, dann erzähle ich euch jetzt einfach noch ein bisschen was. Der DFB-Pokal ist bekannt für seine Überraschungen. Kleine Vereine werfen große Favoriten raus, Amateurmannschaften schreiben Geschichte und manchmal scheitert ein Bundesliga-Spiel oder Team schon beim ersten Auftritt. Doch in diesem Jahr ist etwas anders. Alle 18 Bundesligisten haben die erste Runde überstanden. Das hat es seit der Saison 2008-09 nicht mehr gegeben. Und jetzt wird es richtig interessant, denn gleich viermal treffen in der zweiten Runde Bundesligisten direkt aufeinander. Das bedeutet, mindestens vier Erstligisten müssen sich bereits Ende Oktober aus dem Wettbewerb verabschieden. Der Weg nach Berlin wird langsam enger. Ja, jetzt schauen wir einfach mal, was es noch so gibt. Ich glaube, ja genau, Augsburg und Bayern München bereits auch in der Halbzeitpause. Ja, jetzt spielen im Endeffekt noch Hoffenheim und Hamburg, aber da kann sich's auch nur noch um einige Sekunden drehen. Ich würde sagen, wir machen jetzt noch Believe und God Shaves the Green, wollte ich gerade sagen, und Freitag und Samstag. Und dann mache ich so eine grobe Zwischenbilanz, wie jetzt die erste Halbzeit so gelaufen ist.

erstmal jetzt sich frisch, kriegen den einen oder anderen Einlauf oder auch nicht. Und ich würde sagen, wir hören jetzt noch ein bisschen Musik. Ich mache euch eine kleine Zusammenfassung als, naja, Fußball-Legastheniker. Ja, ich musste immer lachen, aber ja, passend.

so, jetzt schauen wir uns einfach mal so grob die, also aus der Halbzeit ein, 1:1 TSG Hoffenheim gegen den Hamburger SV, erste, also FC Augsburg 1:0 gegen Bayern München, dann FSV Mainz 2:2 gegen Bayer Leverkusen, Union Berlin 0:0 gegen SV 07 Elversberg, SC Paderborn 0:1 gegen VfB Stuttgart. Was für ein Auftakt in dieser Bundesliga, an diesem Bundesliga-Samstag. 5 Begegnungen laufen parallel und schon jetzt gibt es reichlich Gesprächsstoff. Besonders überraschend ist die Entwicklung in Augsburg. Der FCA liegt gegen den großen Favoriten Bayern München mit 1:0 vorne. Auch in Mainz ist richtig Betrieb. Zwischen Mainz 05 und Bayer Leverkusen steht es bereits 2:2. 4 Treffer und ein offener Schlagabtausch. In Hoffenheim liefern sich die TSG und der Hamburger SV beim 1:1 ein ausgeglichenes Duell. Der VfB Stuttgart liegt beim SC Paderborn mit 1:0 vorne, während zwischen Union Berlin und Elversberg noch keine Tore gefallen sind. Und damit ist eines klar, dieser Bundesliga-Samstag hält wieder einige Überraschungen bereit. Besonders spannend wird es jetzt, wie die Trainer reagieren und welche Mannschaften bis zum Pausenpfiff noch einmal nachlegen können. Beziehungsweise bis zum Endpfiff, muss ich ja sagen. Pause haben wir ja jetzt schon. Mann, konzentrier dich doch mal. Ja, liebe Grüße jetzt weiterhin auch noch an den lieben Jack, an den Stefan, an den Steffen, an Marcel, an Markus, an den Martin, an die liebe Laura, an den lieben kann ich jetzt nicht ganz so gut lesen. Roy Luschen, genau. Ich hoffe, dass ich es richtig ausgesprochen habe. Liebe Grüße an die Emma, an den Leo und natürlich an die Laura, die zweite Laura. Genau, und ich würde sagen, Leschuk, Satox mit Infinity und Harris Ford mit Outsider und Irrenhaus habe ich direkt für euch vorbereitet und dann geht es ja auch schon wieder hart Backboard Richtung zweite Spielzeit.

So, die ersten Bälle rollen schon wieder. Die ersten Paarungen laufen auch schon wieder. Und zwar Anpfiff bereits in Augsburg gegen Bayern. Mainz und Leverkusen spielen auch schon wieder. Union Berlin gegen Elversberg, genauso wie Paderborn und Stuttgart. Ich denke, Hoffenheim und Hamburg werden die nächsten paar Minuten auch so richtig durchstarten. Was gibt's noch so Neues? Was könnte ich euch noch erzählen? Ich würde sagen, wir machen jetzt einfach mal ein bisschen, sag ich mal, leichter, cooler und ja, ein bisschen mehr Bum Bum. Ja, ich wurde schon angeschrieben, warum ich heute so viel Bum Bum mache. Ja, ganz einfach. Irgendwie gefällt es euch, habe ich mir sagen lassen. Und deswegen machen wir hier mal so richtig einen auf Hau drauf und geht durch die Mitte. Genau, Visa, Asbak und Meet Her at the Love Parade habe ich für euch dabei und Hardness mit Lay All Your Love on Me. Ja, und ich glaube, zum mitbekommen zu haben, dass das Spiel jetzt angelaufen wäre, nee, noch nicht ganz, aber ich denke, jeden Moment wird's losgehen. Und wenn wieder ein Tor läuft, natürlich, oder fällt, dann werde ich euch natürlich direkt Bescheid geben.

Ja, das war der Anschlusstreffer, den ich euch vorher angekündigt habe für den FC Bayern München. In der 51. Minute durch Diaz. Ja, leider auch ein Torwartfehler auf Seiten der Augsburger. Aber man darf gespannt sein, weil so sind es jetzt natürlich Bayern München wieder direkt im Spiel drinne. Ja, Hoffenheim 1:1 gegen den Hamburger SV Augsburg, 1:1 gegen Bayern, Mainz 2:2 gegen Leverkusen, Union Berlin 0:0 gegen Elversberg und Paderborn 0:1 gegen Stuttgart. Ja, man darf gespannt sein, was der Nachmittag heute noch so bringt. Genau, wir spielen noch mal ein bisschen Musik und dann bringe ich noch ein paar News für euch.

Also hier fällt ein Tor nach dem anderen. Jetzt muss ich dazwischen grätschen und euch einfach informieren. In Mainz gegen Leverkusen hat Leverkusen in der 45. Minute durch Guanaza ein Tor geschossen. Deswegen steht es jetzt hier 2:3 für, oder 3:2 für Leverkusen. Dann wurde in Bayern, beziehungsweise Augsburg gegen Bayern, das erste Tor für Bayern aberkannt, weil er zu früh gestartet ist für ein leichtes Abseits. Jetzt in der 55. Minute ein neues Tor durch Salibari. Ja, die Bayern waren so stinkig und haben da richtig drauf geklotzt. Also Wahnsinn, was hier jetzt so abgeht. Ja, und dann das zweite Tor für Hoffenheim gegen Hamburg in der 53. Minute durch Conte. Auch ein Megator. Also hier geht es gerade richtig ab. Es steht jetzt in Hoffenheim 2:1 gegen Hamburg. Augsburg Gleichstand 1:1 mit Bayern. Mainz ein Tor hinten dran gegen Leverkusen 3:2. Union Berlin und Elversberg immer noch torlos 0:0. Und Paderborn gegen Stuttgart 1:0 die Führung für Stuttgart. Genau, und ich würde sagen, ab durch die Mitte mit Jordis und Axel F. und Techno, this is the life, Techin'.

Ja, jetzt ist leider oder Gott sei Dank ein bisschen ruhiger geworden. Es steigt zwar der Druck in den einzelnen Paarungen, sage ich jetzt einfach mal so, aber das ist selbstverständlich klar. Jeder möchte jetzt seine Punkte holen, jeder möchte jetzt zeigen und sich präsentieren, was er kann und noch den einen oder anderen Punkt natürlich auch sichern. Genau, ja, ihr merkt ein bisschen, ich bin jetzt ein bisschen ruhiger, aber es macht ja nichts, weil man muss ja nicht immer reinbabbeln. 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Ja, und jetzt sind gleich zwei Tore gefallen. Und zwar einmal in der Gruppierung Augsburg gegen Bayern. Das 2:1 für Augsburg melde ich euch direkt in der 65. Minute durch Ribeiro. Und ich bin der Meinung, da war noch was in Mainz, und zwar das 4:2 für Leverkusen gegen Mainz in der 65. Minute, geschossen von Diaby. Also hier geht's doch wirklich noch richtig ab. Aber nichtsdestotrotz, ich mache jetzt für euch Musik, um auch einfach ein bisschen selber auszusteigen. DJ Gollum und Scarlett und Subsonic mit All the Things She Said. Und danach Sound Rush und AMG mit Coco Jumbo. Und ich würde sagen, wir tragen direkt einen dritten hinterher. Vize Asbak mit Will Techno.

0: So, da ist er wieder. Die Musik ist richtig cool gewesen. Warum ich heute so Bum-Bum mache, irgendwie ist mir heute auch einfach so. Jetzt habe ich noch zur Champions League einige Informationen für euch. Am 13. und 14. Oktober wird der zweite Spieltag der Champions League Phase ausgetragen. Am 13.10. spielt Vikings Stavanger gegen Bayern München, RB Leipzig gegen den PSV Eindhoven und Galatasaray gegen den FC Barcelona, und am 14.10. spielen Bodo Glimt gegen Borussia Dortmund, Manchester City gegen Paris Saint-Germain und AS Rom gegen Real Madrid. Europas Fußballbühne macht sich bereit für die nächste große Champions League Woche. Und es sind Begegnungen dabei, die das Herz jedes Fußballfans höher schlagen lassen. Bayern München muss nach Norwegen zu Vikings Stavanger. Die Dortmunder reisen ebenfalls nach Norwegen zu Bodo Glimt. Und RB Leipzig bekommt es mit der PSV Eindhoven zu tun. Und international warten echte Schwergewichter: Galatasaray gegen Barcelona und Manchester City gegen Paris Saint-Germain und die Roma gegen die Real Madrid. Besonders spannend ist die Frage, wie die deutschen Mannschaften mit der Doppelbelastung aus Bundesliga und internationalem Wettbewerb umgehen. Und dann, wer in beiden Wettbewerben erfolgreicher sein wird, braucht nicht nur eine starke erste Elf, sondern auch einen breiten Kader, genau, so nennt man das. Ja, Europa League, Hoffenheim und Leverkusen international gefordert. Am Donnerstag, 15. Oktober, geht die Europa League weiter. Ja, 18.45 Uhr Lech Posen gegen Bayern Leverkusen, 21 Uhr Hoffenheim gegen Besiktas Istanbul und 18.45 Uhr RB Salzburg gegen den AC Mailand. Und ich würde sagen, wir hören jetzt einfach noch mal ein bisschen Musik, nachdem ja so schon wieder 2 Tore bei Augsburg gegen Bayern München aberkannt wurden. Also es ist einfach Hammer heute, was hier abgeht. Ein Tor nach dem anderen, ein Tor nach dem anderen, was nicht zählt. Ich glaube, das war jetzt schon das dritte oder gar das vierte Tor, was heute nicht gezählt hat. Also Augsburg 2:1 gegen Bayern, immer noch Bestand.
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Also ich muss jetzt zwischengrätschen, weil sonst komme ich nicht mehr hinterher mit den Toren. Also Wahnsinn, endlich ein Tor geschossen für, naja, warte ich euch gleich sagen, also hier geht die Post ab, ein Tor geschossen für Union Berlin gegen Elversberg, 1:0 in der 81. Minute durch Burku, dann das 2:2 zwischen Augsburg und Bayern. Geschossen von Brown in der 80. Minute. Und ich höre, hier gibt's schon wieder ein Tor für den HSV. 2:2. Hoffenheim gerade eben geschossen durch Stange. Also Wahnsinn, was geht hier jetzt ab? Also wir haben jetzt Hoffenheim 2:2 gegen Hamburg SV. Augsburg 2:2 gegen Bayern. Mainz gegen Leverkusen 4:2 für Leverkusen. Union Berlin das erste Tor 1:0 gegen Elversberg. Und dann gab es noch ein zweites Tor für den VfB Stuttgart gegen Paderborn. Also hier geht's richtig ab heute. Das ist irgendwie immer so, vielleicht bin ich ja denn ihr Glücksbringer. Wer weiß. Müsste ich mir eigentlich was dafür bezahlen lassen. Ja, 83. Minute durch Führich für Stuttgart gegen Paderborn das 2:0. Also richtig Hammer. Da bin ich echt mal gespannt, auch wie dann heute Abend um 18.30 Uhr das Spiel Leipzig-Frankfurt verläuft. Wir hören jetzt einfach noch ein bisschen Musik, sofern es geht. Viel Vergnügen!

Scheiße, ich weiß nicht, was heute los ist. Ich glaube, ich muss mir da irgendwie eine Prämie holen, weil jedes Mal, wenn ich auf Sendung bin, flattern hier die Tore rein. Ja, das 2:2 wurde vorhin ja aberkannt für den Hamburger SV, aber jetzt haben sie es geschafft, in der 83. Minute durch Moffi dann doch dieses 2:2 erhalten. Ja, wir müssen mal schauen. Die meisten haben jetzt noch so 2 Minuten ohne Nachspielzeit. Mainz gegen Leverkusen, 1 Minute Nachspielzeit, 1 Minute ebenfalls für Union Berlin und Elversberg, 2 Minuten für Paderborn und Stuttgart. Ja, Hoffenheim und Hamburg gegen HSV Augsburg und Bayern noch in der regulären Spielzeit.

Ja, hier sind noch ein paar Tore, beziehungsweise ein Tor gefallen. Ich bin heute der Mann der Übertreibungen. Ja, und zwar 3:4 Mainz-Leverkusen, das Tor 92. Minute von Hollerbach für Mainz. Ja, hier geht's heute wirklich richtig zur Sache. Also man darf noch gespannt sein. Es haben bereits aufgehört die Spiele Paderborn, Stuttgart, Union Berlin und Elversberg. Und die letzten paar Sekunden laufen noch bei dem Hoffenheim und Hamburg. Ja, Augsburg und Bayern haben noch 4 Minuten und Mainz und Leverkusen noch ungefähr 5 Minuten zu spielen. Also ja.

Ja, es gab den Führungstreffer 3:2 für den Hamburger SV. Also Wahnsinn, was geht hier ab in der 94. Minute durch Mülheim? Also Wahnsinn, ich bin total begeistert, was hier heute so abgeht. Die letzten paar Minuten jetzt noch zu spielen, Hoffenheim gegen den Hamburger SV 3:2 und Augsburg 2:2 gegen Bayern München. Also es geht hier richtig ab. Ich würde sagen, wir spielen noch Musik und dann kann ich so eine grobe Zusammenfassung machen, die heute wahrscheinlich etwas länger dauert. Aber es macht richtig Spaß. Also fast so Spaß wie der Chartbreaker, muss ich sagen.

So, alle Spiele sind jetzt beendet. Auch endlich Bayern gegen Augsburg. Ja, ich würde sagen, machen wir einfach mal so grob. Hoffenheim gegen den Hamburger SV. Ja, natürlich war der Startschuss pünktlich wie immer. Und das Ostertor fiel für Hamburg in der 12. Minute durch Pulsen. Dann eben in der 45. beziehungsweise Nachspielzeit, in der 6. Minute Nachspielzeit, ein Tor für Hoffenheim durch Bernau. Ja, das war natürlich schon auch, sag ich mal, der Hammer, das zu sehen, dass das gleich ein Anschlusstor, sag ich mal, noch in der ersten Halbzeit gab. Das dann in der 53. Minute ein Tor durch Conte. Damit ging Hoffenheim erstmal ganz arg in Führung. Dann Bernardo für Hoffenheim bekam in der 65. Minute eine rote Karte. In der 83. Minute kam dann der erste Anschlusstreffer durch Moffi für den HSV. Und in der 4. Nachspielminute, also in der 94. Minute, dann eben der Führungstreffer durch Mülheim. Also wirklich verdient gewonnen, muss man wirklich so sagen, und ihnen auch gönnen, in den Hamburgern. Ja, dann kommen wir Augsburg gegen Bayern 2:2. In der ersten Minute direkt das erste Tor für Augsburg durch Fellhauer. Der Anschlusstreffer dann in der 55. Minute durch Sabri für die Bayern. In der 64. Minute Ribeiro schoss das Tor, das 2:1 für Augsburg. Und dann eben der Ausgleichstreffer in der 80. Minute durch Brown für den FC Bayern. Deswegen auch eben ein gleiches Ergebnis, also kein wirklicher Gewinner so gesehen. Obwohl ich muss sagen, auch für Augsburg war das mit Sicherheit heute eine wohltuende Würze. Ja, Mainz gegen Leverkusen. Mainz verliert gegen Leverkusen 3:4. In der 5. Minute kam das erste Tor für Leverkusen durch Andrich Schick. In der 9. Minute gleich das 2:0. Dann kam der Anschlusstreffer und auch der Ausgleichstreffer direkt im Anschluss in der 33. Minute. Der Anschlusstreffer in der 42. Minute, der Ausgleichstreffer durch Kachi. Ja, in der 55. Minute kam dann für Leverkusen das 3:2 durch Guanza, und in der 65. Minute Diaby schoss das vierte Tor für Leverkusen. Ja, und Mainz versuchte oder hat in der 92. Minute, also zweiten Nachspielminute, durch Hollerbach das dritte Tor geschossen. Ging leider nicht mehr zum Ausgleich, aber ich sag mal so, das kann man sich doch durchaus anschauen, das Spiel, und auch wirklich genießen. Ja, Union Berlin gegen Elversberg, 1:0 für Union Berlin. In der 81. Minute kam das Tor durch Boku. Also auch eigentlich wirklich verdient. Wobei ich sagen muss, Elversberg ist so ein leichter Außenseiter, muss man sagen, lobend erwähnen, dass einfach das wirklich der Hammer ist, wenn man dann doch so lange standhält. Dann kommen wir zum letzten Spiel des Nachmittags. Paderborn gegen Stuttgart. Verloren 2:0 für Stuttgart. In der 25. Minute Chapon schoss das erste Tor für Stuttgart, und in der 83. Minute Führich eben das zweite. Da kann man eigentlich nicht wirklich viel sagen. Paderborn heute wirklich absolut im Nachteil. Aber ich muss auch sagen, Stuttgart hat sich auch wirklich sehr viel Zeit gelassen. Jetzt kann man gespannt sein. Heute 18.30 Uhr Leipzig gegen Frankfurt, wie das eben dieses Spiel läuft. Und morgen gibt es natürlich noch Sonntagsspiele um 15.30 Uhr Köln gegen Mönchengladbach und um 17.30 Uhr Freiburg gegen Schalke. Ja, was machen wir denn jetzt noch? Eigentlich habe ich für heute alles gesagt, aber ihr hört mich auf jeden Fall nochmal. Babalos mit Snow Crystal und Boulevard of Broken Dreams von STVW Story Untold. Genau.

So, jetzt ist nach unserer Uhrzeit, also im Schwabenländle, 17:45 Uhr. Bei euch 17.45 Uhr. Ja, also das war jetzt wirklich eine heftige Spielzeit vorhin, also am Spieltag 5, muss ich wirklich sagen, sehr, sehr viele Tore. Ich habe euch ja schon grob eine Zusammenfassung gebracht und ich würde sagen, wir lassen jetzt den Nachmittag schön mit Musik ausgleichen oder ausklingen. Passo und Vivi Minu AP mit Irgendwie, Irgendwo, Irgendwann und Mich mit Just the Way You Are. Und dann komme ich nochmal und sag euch dann noch schön Ade.

So, ich sag jetzt schon mal bye bye, ciao ciao. Das war das Runde muss ins Eckige-Game mit eurem Sascha Mario Kastner. Ich freue mich, dass ihr eingeschaltet habt auf eurem Lieblingsradio. Ja, ich habe für euch jetzt noch ein bisschen Musik drinne. Freestyler von Holy Priest und Crodex. Danach Hardwell und Outsiders mit Falling in Love. Und das Abschlusslied. Timmy Trumpet. Die Atwixie mit Boom, Boom, Boom. Ja, nächste Woche selbe Stelle, selbe Welle. Da bin ich auch wieder für euch da. Ich freue mich natürlich auf euch und hoffe, dass dann auch wieder so viele Tore fallen, dass die Teams sich richtig freuen können und dass da mega, mega viel passiert. Ich hoffe, euch hat's gefallen. Ich konnte euch so ein bisschen auf den neuesten Stand auch in den verschiedensten Ligen bringen. Und ja, was soll ich sagen? War ein schöner Tag mit euch. Bleibt mir gewogen, bleibt gesund, passt auf euch auf und bye bye, ciao ciao, bussi bussi, euer Sascha Mario Kastner. Freestyler.

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2: Was soll ich sagen? Einen wunderschönen guten Abend. Es ist 20 Uhr. Am Dienstagabend. Music Just for Fun live. Falls es jetzt Samstag ist, dann hört ihr um 18 Uhr die Wiederholung. Genau.

Ich sag mal einen wunderschönen guten Abend in die ganze Welt hinaus. Nach Deutschland, nach Österreich, nach in die Schweiz, nach Großbritannien, wo ihr auch immer sitzen mögt. Sogar bis Japan, Australien ist es möglich, diese Sendung zu empfangen. Und ganz liebe Grüße gehen stellvertretend für alle raus. Heute Abend nach Dithmarschen, nach Cuxhaven, hier meine Nachbarschaft, nach Winsen, nach Berlin, nach Hannover, nach Göttingen, nach Thüringen. Frankfurt ist auch dabei. Franken ist dabei und das Neandertal natürlich auch. Was gibt's heute Abend die nächsten zwei Stunden bis 22 Uhr für euch auf die Ohren? Ich habe da wieder mal ein bisschen ganz, ganz tief in der 90er-Kiste gegraben. Also ein, zwei 2000er sind auch dabei. Aber ich könnte fast wetten, ihr kennt das alles.

Und wie jeden Dienstag oder Samstag, selbe Stelle, selbe Welle, sagt einen wunderschönen guten Abend zu allen aus dem hohen Norden, aus der Nähe von Hamburg, der Heiko. Genau, Winsenluhe heißt das Kaff hier, wo ich sitze. Luftlinie 3-4 Kilometer, einmal über die Elbe, dann ist Hamburg.

0: So, irgendwie würde ich sagen, das reicht jetzt. Wie immer, lange Rede, gar keinen oder wenig Sinn. Wir starten durch mit dem Track aus dem Jahre 1990 aus den USA. Am 5. Juni 1990 wurde das Ding erst veröffentlicht. Step by Step heißt das Album und auch der Track. Von wem rede ich, werdet ihr gleich hören. Wir starten durch.
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0: New Kids on the Block, Step by Step, 1984 in Boston gegründet. Bis Anfang der 90er ein absolutes Pop-Phänomen aus den USA. Über 6,5 Millionen Tonträger haben sie insgesamt verkauft. Das muss erstmal jemand anders nachmachen. So, jetzt gibt's ein paar Verbrauchertipps, dann geht's weiter.
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Das ist die zweite Single-Auskopplung aus ihrem Album. Wie heißt das? Genau, NSYNC, richtig. Dance-Pop vom Allerfeinsten aus den 90ern. NSYNC, it's tearing up my heart. Und wenn euch das zu schmalzig ist, dann bitte, bitte, bitte stellt einen Teller unter eure Boxen oder macht das so wie in Franken. Ich sehe das bildlich gerade vor mir, dass da irgendwelche OBs unten an den Kopfhörern angeklemmt sind, damit das Schmalz da nicht rausläuft. Aber egal, wir machen weiter. Love.

Caught in the Act of Love. So heißt das Album. Am 1. Februar 1995 released worden. Musik aus Britisch-Niederlanden. Aus den Britischen Niederlanden? Naja, egal. Aus Großbritannien und aus den Niederlanden kommen sie. Love is everywhere. Und da wurde ich gerade gefragt, was ich zu essen hatte heute Abend. Also das sag ich nicht. Wirklich nicht. Ich kann nur eins sagen, da war viel Käse drauf zum Überbacken.

Ach, wisst ihr was? Wir gehen nochmal zurück nach England. Das war doch eben so schön, oder? Genau, das ist Musik von Chess Hawks. Buddy Song heißt das Album, 1991 im Januar erschienen. Der einzig wahre. The One and Only.

Chesney Hawks 1991, The One and Only. Aus Windsor in Berkshire, England kommt er her. Ein Jahr vorher war das Ding raus. Genauso hieß auch das Album, wie der Track Nothing Compares. Das ist Musik von Chipnotic. Und das ist sogar Musik aus Deutschland. Zwischen 90 und 93 haben die etliche oder ein paar Songs in den Charts gehabt. Hier ist Nothing Compares to You.

schönes Cover aus dem Jahre 1990. Nothing Compares to You, wenn ich mich nicht irre. Wirklich nicht irre, ich habe nicht nachgeschaut. Ist das Original von Sinead O'Connor. Nothing Compares to You. So, was soll ich sagen? Bevor wir hier ganz einschlafen, werden wir da doch noch mal ein bisschen erstmal schneller, was die BPM-Zahl angeht, oder? Ready. Come on, come on. Yeah. Aus dem November 1995, Double Vision. Musik aus Spanien, Eurodance vom Feinsten, hier ist Nackin.

Was eine Stimme, Carol McCluskey. Safe Building 1995 hieß das oder heißt das Album, was Double Vision damals rausgehauen hat. Und das war eines der größten Hits von diesem Album und eines der größten Hits, die sie je hatte, Nacken. Richtig schönes Ding. Falls ich euch eingeschläfert habe, ihr werdet jetzt wach. Das ist, wie soll ich sagen, noch nicht Feierabend hier. Nein. Und das ganze Größte. Ja. Wir hören auf zu klopfen. Wir fangen jetzt an zu schütteln oder ihr fangt an zu schütteln. Egal. Bring it up.

0: Pass auf, eben aus Versehen mit reingelabert. The 740 Boys, Shimmy Shimmy Shake. Genau so heißt auch das Album, 1994 erschienen. US-amerikanisches Dance-Projekt, 1991 von Winston Rosa gegründet. Ja. Was soll ich sagen? Wir hauen noch mal ein paar Verbrauchertipps raus gleich. Und dann geht's weiter mit Musik aus Dänemark. Da waren wir noch gar nicht heute Abend.
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0: Genau, ich kenne einen, der muss einen Stall ausmisten. Hier ist das Getrappel, Musik von Aqua. Ich frage mich gerade, was er mit Stall meint. Für Pferde oder, naja, egal.

aus dem 1997 erschienenen Album Aquarium. My oh my, von und mit Aqua. Aus Dänemark kommen sie. Oder kamen sie, weiß ich nicht. Keine Ahnung, ob es sie überhaupt noch gibt. Aber Sören Rastatt, Chris Noreen und René Diff haben das Ding produziert und geschrieben. Und da haben wir mal wieder ein bisschen Musik aus Deutschland. März 1997. Hier ist Musik von

Aufgenommen wurde das ganze März 1997. Captain Jack, Eurodance Project, hier bei uns aus Deutschland. Auf dem Album Operation Dance ist das Ding 1997 allerdings erst erschienen. Ganz egal. 93 recorded, das ist das, was zählt. Und ebenfalls aus dem Jahre 93 kommt auch noch Musik aus Deutschland. Und zwar aus Frankfurt, ganz genau. Ein Song, den ich richtig geil finde eigentlich. Und Dezember 1993 ist das Ding auf dem Album Serenity erschienen. Von wem oder was rede ich? Ganz genau. Ich rede von Culture Beat. Here's Anything.

So, ich hatte da eben gerade Kontakt mit meinem Nachbarn, mit dem lieben Thomas Flegel von den Retro-Charts. Ich soll alle Hörer schön grüßen. Er bereitet die Sendung für Donnerstagabend 20 Uhr jetzt vor. Sonst hätte ich ihn wahrscheinlich sogar noch live reingeschaltet hier. Musik von DJ Bobo aus der Schweiz. August 1999.

Januar 1968 ist er in Kulliken in der Schweiz im Kanton Aargau geboren. Peter René Baumann, so heißt er genau. Wir kennen ihn besser unter DJ Bobo. Aus dem Album Level 6 1999, Together. Was soll ich sagen? Am besten gar nichts, ich weiß. Ja, schöne Grüße Richtung Süddeutschland damit. Der Hosenträger ist mir abgerissen, oder wie war das so schön? Ja, irgendwas war da. Das ist Musik, ebenfalls aus Deutschland. Musik von K2 oder K2. Musik aus Bayern. Und das Ding heißt ganz genau...

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0: nicht mehr hören, die Wachsen zum Hals aus. 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
1: Ja, erlauben Sie mir.
0: Ein schönes Lied, aber wenn man so oft hört.
2: Und gleich nochmal.
3: Produziert von Klaus Munzert. Gesungen von Nina Pöten und dem Rapper Martin Pelz. Hier bei uns aus Deutschland. Böse Zungen behaupten wirklich, die kommen aus Bayern. Aber gut. Egal. So, anderthalb bis zwei Titel haben wir noch bis zur 9 Stunden. Wir machen jetzt weiter mit Musik. Wo kommen die her? Warte. Ich muss mal eben, die kommen auch aus Deutschland. Mein Gott, habe ich ein gutes Händchen heute. Ach ja, November 1993, Musik von Loft. Wake the World heißt das Album, hier ist Hold On. Und danach gibt's noch ein bisschen was Ruhigeres von M. People. Und dann starten wir in die neue Stunde Music Just for Fun am heutigen Abend.

Musik aus dem September 1993. Love, Hold On. Ich spiel's noch kurz ein, es wird nicht ganz ausgespielt. Ebenfalls aus dem Jahre 93, Musik von M. People. Dann starten wir in die zweite Stunde. Hier ist Moving On Up. Und in der zweiten Stunde ist nichts mit Schlafen, garantiert nicht. Music Just for Fun am Dienstagabend. Schönen guten Abend.

0: Also ich muss gestehen, bei dem Ding habe ich eben sogar die Kopfhörer abgesetzt und richtig schön die Lautsprecher aufgedreht hier. Musik einer der beiden aus dem Jahre 2000, die ich dabei habe heute Abend. Aus dem Jahre 2002. Charlie Lonois and Mental Seo, das sind Star Splash. Aus dem Album Here We Go Again aus dem Jahre 2002. Ganz genau so ist das. Wir haben jetzt nochmal eine kleine Überraschung für euch. Wenn da gleich ein bisschen Werbung kommt, dann ist es gut für uns, schlecht für euch, ich weiß. Aber danach geht's weiter mit 90er und zwar aus dem Jahre 92. Moon Spirits heißt das Album.
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2: Toll, geil.

Ebenfalls Musik aus Deutschland. Wie ich eben schon sagte, Moon Spirits 1992, das Album. Das ist Musik von Dance to Trance. Mit wem waren sie noch verbandelt? Genau, Jam and Spoon, da kommen die auch mit her. Dance to Trance, Power of American Natives.

0: Ob ihr es mir glaubt oder nicht, aber das ist Eurodance aus Schweden. Leila Kay, September 1971 in Göteborg geboren. Richtig heißt sie Leila El Khalifi. Sie ist schwedische Popsängerin und marokkanischer Abstammung. Und ich glaube, das Ding ist damals in den Clubs, egal jemals, wo ich gewesen bin, überall rauf und runter gelaufen. Open Sesame.
1: Open Sesame.
0: Genau, either, eat this, mir egal. Musik, wir machen weiter in Deutschland. Free. Und dieser gute Mann heißt Orhan Terzi mit bürgerlichem Namen, ist türkischer Abstammung, Eurodance aus dem Jahre 1994. Falsch, 97. Wer lesen kann, ist klar im Vorteil. Das Musik von DJ Quicksilver. Free.

DJ Quicksilver AK Orhan Terzi, 1964 in Istanbul geboren. Neben Bellissima und einige andere Sachen, die er noch richtig weit oben in den Charts hatte, ist er das genauso ein Burner. Free. So, dann bin ich mal gespannt, ob ihr die nächste Scheibe auch noch kennt hier. Ja, ist gut. Musik aus dem Jahre 94, das ist Magic.

Also ich bin gerade wieder positiv überrascht und erstaunt, wie viel deutsches Dancefloor es damals gab. Genau wie die Scheibe hier aus Frankfurt 1994. Das ist nicht Omen 1, nicht Omen 2, nicht Omen 3. Nein, Omen, the story continues. 1994, Magic Affair in the middle of the night. Mike Stab, die Sängerin Franca Morgano und der amerikanische Rapper, wie heißt er noch? Bernal Keys, genau, so heißt er. Wir bleiben aber in Deutschland und zwar gehen wir da, ich weiß gar nicht, irgendwo die Ecke da unten hier, wo kommt denn der jetzt her? Speyer, naja, egal. Masterboy, kennt jeder? Heute nennt er sich Clubbing Man, das war er damals unter Masterboy, August 1994. Das ist Musik von Tommy Schlee.

So, Heiko, man muss auch mal das Mikrofon aufmachen, wenn man reden will. DONS, das heißt Designer on Sound. Mit bürgerlichem Namen heißt er Oliver Gödecke. Ach, hier aus Deutschland kommt er. Das Ganze ist am 20.07.98 veröffentlicht worden. Ist nirgendwo auf dem Album erschienen. Aber featuring Technotronic aus Belgien, die das Original geschraubt haben, natürlich Pump Up the Jam. Resident war er oder ist er sogar noch, ich weiß es gar nicht, auch bei der BBC in London, ganz genau. Also, ja, der hat was draus gemacht. Weiter geht's, 21 Uhr und, achso, genau, das wollte ich ja nicht sagen, das wollte ich nur denken, sonst heißt es wieder, ich will eine Morgensendung machen. Nein, das will ich nicht und schon gar keine blaue. Sarkasmus aus, das ist Musik aus den Niederlanden. Also hier, ne, ihr wisst ja, hier aus Holland, ne? Wer dreimal durch die Prüfung fällt, der kriegt ein halbes Nummernschild. Genau, das sind die Wenger Boys. Ja, wir mögen es einfach zu feiern. Ist einfach so. 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
2: The Banger Bus was coming. Ganz genau, we like to party, so heißt das Ding. Ah, schönes Ding. Über 5 Millionen Alben haben die damals in den 90ern und Anfang der 2000er rausgehauen und verkauft. Das ist Wahnsinn eigentlich, oder? Ich sag mal, egal, wir machen weiter mit dem Track aus dem Jahre 94, Sex and Violins heißt das Album, im November erschienen. Und damit schöne Grüße in meine Nachbarschaft an den Thomas, der gerade noch an die Sendung für Donnerstag seinen Retro-Charts schraubt.
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2: Genau, ebenfalls Musik aus Schweden. Das ist Musik von Rednecks.
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2: Der alte Opa in der Eiche, ganz genau. Old Pop in an Oak.

November 1994. Musik von Rednecks aus Schweden. Country Dance nennt sich das Ganze offiziell. Und die haben sogar noch mehr verkauft an Schallplatten als damals. Die Wenger Boys, ganz genau. Die haben über 10 Millionen verkauft hier. Und die sind bis heute immer noch live auf den Bühnen aktiv. Das ist Wahnsinn eigentlich. Muss ich mal ganz ehrlich sagen. Bei dem nächsten Track weiß ich hundertprozentig, dass zwei Leute ganz, ganz, ganz laut mitsingen werden. Ja, der eine kommt aus dem Millertal, die andere aus Franken, aber egal. Die Augsburger Puppenkiste oder wie wir hier sagen, die Pupsburger Augenkiste.

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0: So, Feierabend, immer.
1: So, Feierabend ist hier noch gar nicht. Nein, wir haben noch 21 Minuten. Aus dem tiefsten Süden gehen wir in den höchsten Norden. No time to chill. Transforming.

0: Release am 8. Juni 1998 auf dem Album No Time to Chill. Ashby Baxter mit Scooter, How Much is the Fish? Wie kommt man eigentlich auf solche Namen? Was kostet der Fisch? Ich weiß es. Resurrection! Es ist einfach nur, grandios. Ich weiß es nicht. Was soll ich da noch groß zu sagen? Musik aus Deutschland kann aus den 90ern wirklich so vielfältig sein. Und dass die nächste Scheibe auch hier in Deutschland produziert und aufgenommen wurde und das sogar von einem deutschen DJ kommt, das wussten von euch garantiert auch die wenigsten. April 1997.
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0: Genau, DJ Rodriguez heißt er. Dritte Single-Auskopplung aus dem Debütalbum It's My Life. Das Album, 1997 veröffentlicht. Internationaler Hit geworden und das ist Sash. Ecuador.

uns in Deutschland, hat es mit dem Track in die Top 10 geschafft in den deutschen Charts. Erfolgreicher war er noch in Flandern mit Platz 1, Rumänien, Schottland sowie Amerika und in den kanadischen Dance Charts hat er es auch geschafft, ganz genau. Sash, Ecuador, Musik aus Deutschland und der nächste Titel dreht das Innere nach außen und ich habe da so einige Kandidaten, bei denen ich das eher gestern als heute machen möchte, aber was hält mich davon ab, wurde ich gefragt, das Strafgesetzbuch, ganz genau, Lady Violet, Inside to Outside. Ist nie auf dem Album erschienen, das ist eine EP, 1999 erst veröffentlicht. Francesca Messina, 1972 in Florenz in Italien geboren. Musikerin und Sängerin und was sie nicht alles gemacht hat. Wahnsinn. Sie war sogar Schauspielerin, ja.

Und so klang damals Italo aus den 90ern, 1999, Lady Violet. Inside turning to outside. So, wir fahren jetzt mal ganz ein bisschen runter, weil wenn ich so auf den Tacho gucke, ist gleich Schulz. Ja, der Server und die nachfolgenden Sendungen sind gnadenlos. Letzte Scheibe kommt aus Belgien. Na gut, sie kommen aus Deutschland und Belgien. Technotronic. Los geht's.

0: Tja, ich glaube, die meisten von euch wissen, was das bedeutet jetzt. Die Sendung ist nahezu am Ende heute Abend. Und ich sage Dankeschön, Dankeschön, Dankeschön fürs Einschalten, fürs Zuhören und fürs Buchen der Sendung. Ich glaube, wir haben roundabout 50 Stationen, wo die Sendung heute Abend live übertragen wird. Samstagabend ab 18 Uhr gibt es die Wiederholung, soweit ihr Bock habt oder das nicht passt, egal. Aber ich finde es schön, dass ihr zugehört habt. Wie geht's heute Abend weiter? Schaut einfach in die Sendepläne eurer Lieblingsradios. Da wird es nach 22 Uhr garantiert noch irgendwas geben. Ansonsten, morgen Abend ist das Bergfest wieder aktiv. Donnerstagabend ab 20 Uhr die Retro-Charts mit meinem Nachbarn Thomas Flegel. Freitagabend ab 18 Uhr gibt's das Wochenende mit Sabine. Samstagabend, was war da denn noch? Keine Ahnung. Ach ja, genau, neue Sendung bei mir. The Heart of Country ab 14 Uhr, ganz genau. Dann gibt's noch ab 15 Uhr Fußball und ach, da haben wir so viel drinne. Sonntagmorgen ist er nochmal wieder aktiv, der Wachermacher mit Andreas. Montag Jack mit den Kult 80ern, 22 Uhr der Sascha mit den Chartbreaker. Dienstagabend wahrscheinlich dann wohl ich schon wieder. Ich sag Tschüss und Bye-bye und verabschiede mich mit einem 2000er, ganz genau aus dem Dezember 2000. Ja, war das schön. Musik aus den Niederlanden ist das. Ein bisschen heftiger, aber egal. Die Nachfolgesendungen sollen was draus machen. Tschüss und bye-bye. Bis nächste Woche.
1: Liberté!
0: Ich gehe jetzt feiern. Ich mache mir ein Bier auf. Und genieße den Feierabend. Bis nächste Woche. Tschüss und bye-bye. Sagt aus dem hohen Norden, aus der Nähe von Hamburg, aus Winsen, hallo, der Heiko.

Ja, genau, meine Lieben, hier ist so wieder ein wunderschönen Samstagabend, heute hier mit meinem Musikkarussell. Einen wunderschönen guten Abend geht an alle Hintergrundhörer. Danke, dass ihr wieder alle mit dabei seid. Ich freue mich.

Der Harmonies Musikkarussell, ihr kennt es, ein gemischtes Musikprogramm. Nach dem dritten Titel bekommt ihr immer eine Anmoderation, denn ihr wollt ja schließlich auch Musik hören. Aber ich muss dazu sagen, ich habe heute 3 Neuvorstellungen, 3 Single im Genre Deutsch. Die werde ich aber natürlich hintereinander bringen. Und das ist dann gleich so zum Anfang, so in etwa um 20.15 Uhr. Und da freue ich mich schon drauf, nämlich auch auf die Künstler, die bei mir auch schon im Interview waren und vor allen Dingen auf ihre neue Single, die sie rausgebracht haben.

0: Ja, dann kann ich nur sagen, viel Spaß jetzt mit den nächsten 2 Stunden. So kurz vor 22 Uhr werde ich die Kurve kratzen. Denn ihr wisst, die anderen wollen auch noch.
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0: Tja, meine Lieben, jetzt wird es ein bisschen ruhiger. Ich hatte euch ja vorher versprochen, die drei Single vorzustellen, die Künstler, also zwei Künstlerinnen und ein Künstler ist es. Und wir fangen an hier mit dem Marco Abend und zwar seine neue Single. Ja, Liebe ist gefährlich. Ja, das kann man so sagen, ne? Ja, und seine brandneue Single ist Anfang Oktober auch erschienen und verbindet modernen tanzbaren Popschlager und mit einer kleinen oder mit einer klaren Botschaft. Es geht um das schönste Risiko der Welt. Ja, denn der Titel ist Programm. Liebe ist gefährlich. Ja, das stimmt. Liebe kann gefährlich sein, muss aber nicht. Aber so im Großen und Ganzen würde ich doch sagen, Liebe ist gefährlich. Hier ist er, der Marco Arm, die raue Stimme des Nordens. Hatte ich auch schon ein paar Mal im Interview. Auch ein ganz, ganz netter Künstler. Und ich sag mal, wir hören uns den Song einfach mal an. Marco Abend, Liebe ist gefährlich.
1: Hallo, liebe Hörer, ich wünsche euch ganz viel Spaß mit meinem Song. Liebe Grüße, euer Marco Abend.

0: Tja, hat er toll gemacht, der Marco. Wie immer, kann man nicht anders sagen. Alle seine Songs sind total mega. So, wir machen weiter mit der nächsten Künstlerin. Die kennt ihr auch alle. Und das Schöne ist immer, wo ich mich immer freue, ach, die Radioinhaber bekommen diese Singles immer als allererstes. Und das finde ich schön. Und wir dürfen sie auch präsentieren in unseren Radios. Und diese Künstlerin, wie ich sagte, kennt ihr auch alle. Und zwar Gabriella Massa. Was für toller Name. Ja, und sie schreibt, das Jahr 2026 steht für Gabriella Massa ganz im Zeichen der Liebe und setzt ihre musikalische Reise eindrucksvoll fort. Und mit ihrer neuen Single Una Amore Così Grande, ja, meldet sich Gabriella Massa kraftvoll und voller Emotion zurück. Ein gefühlvoller Song über die Liebe, der durch Gabriella besonders oder der durch Gabriellas besondere Sopranstimme auch ihre intensive Interpretation eine ganz eigene zeitlose Tiefe erhält. Mit Una Amore Così Grande zeigt Gabriella Massa einmal mehr, dass sie nicht nur als Sängerin, sondern auch als Songwriterin überzeugt. Gemeinsam mit Thomas Rosenfeld hat sie den Song geschrieben und entstanden ist die Idee auf ganz ungewöhnliche Weise. Soll ich euch sagen, welche? Während Gabriellas Lieblingsbeschäftigung das Putzen. Sie putzt gerne. Ja, das möchte ich mal hören von einer Frau, die gerne putzt. Ja, wenn alles sauber ist, ist sie total entspannt und dann fliegen ihr die Melodien nur so um die Ohren, erzählt Gabriella in einem, also mit einem Augenzwinkern. Ja, Una Amore Così Grande ist der dritte Teil der Liebestrilogie nach Sag mal, träumst du grad von ihr und zerfleddert, erzählt der neue Song von dem magischen Moment, in dem aus einem Traum plötzlich ein Gefühl wird. Nach Sehnsucht, nach Verwirrung wächst die Hoffnung, dass aus dieser unerwarteten Begegnung endlich die große Liebe entstehen könnte. Na, ich bin ja mal gespannt, aber ich weiß, ich habe schon gehört. Och, traumhaft dieser Song, traumhaft. Sie ist auch wirklich eine ganz, ganz tolle Künstlerin. Vielen Dank, Gabriella Massa, für den wunderbaren Song. Hier ist sie, Gabriella Massa, mit Una Amore Così Grande.
1: Ciao ragazzi, hier ist Gabriella Massa und ihr hört mein aktueller Song.

0: Ja, das hat sie, eine richtig schöne Sopranstimme. Wirklich ganz, ganz tolle Künstlerin. Schreibe ich ihr immer wieder, wenn sie was postet. Und ihr wisst ja, das geht ja immer hin und her mit Küsschen und Herzchen und ja. Also ich sag mal, die Künstler, die bei mir waren im Interview, die tue ich auch mit pushen und mit promoten und ja, so wie es sich gehört. Weiter geht's auch mit einer ganz bezaubernde Künstlerin und das ist die dritte Single-Vorstellung und sie hat einen ganz, ganz tollen Song gemacht, auch sehr emotional, nur zu Gast auf dieser Welt. Und da hat sie recht. Ein Song mit einer starken Botschaft, der zum Nachdenken anregt. Wie gehen wir mit unserer starken Botschaft nun um die Erde und wie sollen unsere Kinder hier in Zukunft leben? Elvira hat diesen Titel von Uwe Busse aus dem Jahr 2011 auf sehr gefühlvolle Weise in einer neuen Version aufgenommen. Und den hören wir uns jetzt an. Elvira Fischer, nur zu Gast auf dieser Welt.
1: Liebe Harmonie, liebe Zuhörer, ich wünsche euch ganz viel Spaß mit meiner Musik.

Ja, meine Lieben, machen wir weiter mit dem nächsten deutschen Song. Und hier habe ich jetzt für euch den Daniel Sommer und seine Single wurde vom Hitproduzenten Tim Peters produziert. Ja, und dreht sich um eine Frage, die wohl viele aus eigener Erfahrung kennen. Es geht um den Moment, wenn aus einer langen Freundschaft plötzlich knisternde Gefühle werden und am nächsten Morgen alles anders ist. Hier ist sein moderner Popschlager Was ist letzte Nacht passiert? Tja, lieber Daniel Sommer, das kann ich dir auch nicht sagen.

Genau so sieht es aus, meine Lieben. Wie spät haben wir es? 20:56 Uhr. Ja, oder 57. Machen wir auch noch ein bisschen weiter mit dem nächsten Titel. Ja, und jetzt habe ich für euch die Daniela Alfinito. Und am 2. Oktober 2026 veröffentlichte sie bei ihrem neuen Labelpartner Artcom Music Group einen zutiefst persönlichen Vorboten. Und der Song wurde von Hans Hansen produziert und ist ein Titeltrack ihres mit Spannung erwarteten Studioalbums, das am 1. Januar 2027 erschienen ist. Und musikalisch geht es um das Vertrauen in die eigene innere Stimme und das Bauchgefühl und verpackt in einen modernen, hochemotionalen Sound. Hier ist für euch der brandneue Titel Seelenflüstern. Und ich persönlich mag ja Daniela Alfinito sowieso. Die hat auch eine schöne, mega Stimme, richtig kraftvoll. Und das hören wir uns an und danach habe ich für euch den Daily Update vom 10.10.2026.

Es ist Samstag, es ist der 10. Oktober und das hier ist das Daily Update. Hallo! Heute vor 77 Jahren, da wurde Fliegen nach New York plötzlich ein Stück normaler. In Hamburg startete nämlich der erste Linienflug Richtung Big Apple. Hin und zurück kosteten damals noch unglaubliche 2.234 Mark, also alles andere als ein Schnäppchen. Und spannend, auch heute bleibt New York ein großes Thema im Flugplan. Vor wenigen Wochen wurde erst wieder ein Direktflug aus Düsseldorf nach New York angeboten. 1949 aber war das noch echtes Abenteuerland. Heute heißt es eher einsteigen, Filmchen an und ein paar Stunden später schon durch Manhattan schlendern. Apropos schlendern, heute startet in Hannover die INFA, eine der größten Erlebnis- und Einkaufsmessen überhaupt. Bis zum 18. Oktober, das ist nächste Woche Sonntag, dreht sich dort alles um Entdecken, Ausprobieren und natürlich auch Shoppen. Von Wohnen über Lifestyle bis Genuss ist ordentlich was dabei. Wer also gern stöbert, neue Ideen sammelt oder auch einfach mal schauen will, was es so Neues gibt, der ist in Hannover in den nächsten Tagen ziemlich gut aufgehoben. Tickets gibt's unter der Woche bereits ab 13 Euro, am Wochenende für 15 Euro und für Kinder ist es nochmal deutlich günstiger. Heute vor 27 Jahren gab's ordentlich Teenie-Pop auf die Ohren. Christina Aguilera stand mit Genie in the Bottle auf Platz 1 der britischen Charts.

Am 10. Oktober 1999 schaffte es der Song für eine Woche ganz nach oben und machte die damals 18-Jährige endgültig zum Weltstar. Knapp 3 Minuten Pop, die bis heute einfach dieses ganz besondere Ende der 90er-Gefühl zurückbringt. Heute wird Mitch Ure 73 Jahre alt. Der gebürtige Schotte wurde vor allem als Sänger von Ultravox bekannt.

0: Happy Birthday damit zum 73. Und das war das Daily Update vom 10. Oktober. Übrigens, heute ist Welthundetag, also ein guter Anlass, seinem Hund mal wieder zu zeigen, wie wichtig er ist. Also praktisch wie jeden Tag, nur heute dann mal an diesem Samstag nochmal, ja, so richtig offiziell halt, ne? Sven Weikamp, Daily Redaktion.
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Tja, machen wir weiter wieder mit einer ganz tolle Liebesgeschichte und weiter geht es mit dem großen Finale einer musikalischen Liebesgeschichte von der Sängerin und Songwriterin Angelika Martin. Auch eine ganz, ganz tolle Frau und Künstlerin. Und hier habe ich die Single für euch, Happy End. Und der moderne Popschlager schließt als dritter und als letzter Teil ihrer erfolgreichen Song-Trilogie ab, die mit One Night und Love Story begann. Und das Besondere war gewesen, aber das ist ja für uns schon vorbei, die Fans durften vorab per Voting selber darüber entscheiden, wie die Liebesgeschichte der beiden Freunde im Song und im Musikvideo ausgehen sollen. Ja, und hier ist der packende Schlusspunkt einer emotionalen Reise. Ja, bei einer Liebe muss es ja auch irgendwann mal ein Happy End geben. Und wir haben das Happy End hier um 21:13 Uhr. Hier ist Angelika Martin, Happy End.

Ja, und weil es gleich so gut geklappt hat, machen wir gleich mit einem englischen Song weiter. Und zwar, jetzt gehen wir zurück. Jetzt gibt es eine Ära des Jahrhunderttausendwechsels mit einem der absolut prägendsten Dance- und Trance-Klassiker der Eurodance-Geschichte. Und zwar am 15. Juni 2001 veröffentlichte die belgische Formation Lasco ihre phänomenale, mein Gott, Debütsingle, gesungen von der Originalstimme Evi Goffin. Ja, und der Track avancierte zu einem weltweiten Clubphänomen, stürmte im Handumdrehen die Top 10 der europäischen Singlecharts und etablierte die treibenden Synthesizer-Melodien als unverkennbares Markenzeichen der Band. Ja, hier ist für euch die zeitlose oder der zeitlose Meilenstein des Vocal Trance, und zwar der Song, den ich besonders auch sehr mag, und zwar Something. Und hier ist er, Lasco. Sorry für den Versprecher, aber da merkt ihr immer, ja, Mensch, das macht die Harmonie interessant, genau. Und die Harmonie ist live. Bei mir gibt es keine Aufzeichnung. Ich bin immer live, meine Lieben. Hm.

Tja, meine Lieben, die Anmoderation sollte eigentlich für Groove Coverage sein, aber ihr kennt mich. Ich habe mal wieder vergessen, aufs Knöpfchen zu drücken, dass der Player stehen bleibt. Ach ja, na, sowas ist menschlich, ne? Sowas passiert nur bei Lebzeiten, sage ich immer. Aber jetzt wird es ultra cool, ja, deswegen habe ich mir wahrscheinlich das noch aufgehoben, ja. Es wird ultra cool auf dem Dancefloor mit einem der unverkennbarsten Funk- und Disco-Klassiker der gesamten Musikgeschichte. Im Oktober 1975 veröffentlichte die britische Soulband Hot Chocolate, angeführt von der samtenen Stimme des Sängers Errol Brown. Ich dachte, das bin ich. Ja, die absolute Kult-Single, die ich jetzt für euch habe, mit seiner prägnanten, rollenden Bassline und der weltberühmten Textzeile. Jawohl, die hören wir uns jetzt nämlich an. Ah, so sexy, ja, Hot Chocolate, bitteschön. Das war die letzte Anmoderation, meine Lieben. Und dann habe ich ja fast Feierabend. Ihr bekommt jetzt noch zwei, drei Titel. Ich sag mal, mit Outro sind es vier. Naja, dann ist kurz vor 22 Uhr. Und die nachfolgenden Moderationen, die wollen ja auch pünktlich zu ihrer Sendung oder für euch pünktlich auf dem Stream sein. Deswegen gehe ich immer eher runter. Bitteschön.

Ja, meine Lieben, das war's schon wieder. Und ich muss euch leider sagen, Montag gibt es leider kein Interview. Nein, aber es sind 1, 2, 3 in Arbeit. Ja, das dauert immer ein bisschen, bis ich alles fertig habe. Der ganze Schriftkram und da hängt ja noch mehr dran. Ne? Aber wenn ihr Montag natürlich auch meine Sendung haben wollt, könnt ihr mich gerne auf jeglichen Plattformen, die ihr kennt, könnt ihr mich buchen. Da würde ich mich sehr freuen. Und ja, demnächst, in den nächsten Wochen wird schon wieder was kommen. An Interviews auf jeden Fall. Künstler haben mich schon angeschrieben, bitten um ein Interview. Ja, das mache ich doch sehr gerne. Also nichts hier mit Ausruhen. Nee, nee, von Montag bis Freitag. Nein, während der ganzen Woche hat die Harmonie ja auch noch viel zu tun, was das Radio betrifft. Aber so soll es sein. Es macht mir großen Spaß und auch für euch da zu sein. Vielen herzlichen Dank fürs Zuhören. Und bleibt gesund oder werdet gesund. Und ich wünsche euch noch einen schönen Abend und morgen einen schönen Sonntag. Wir hören uns am Montag wieder. Da heißt es Disco Fuchs in Harmonie. Tschüss, eure Moderatorin Harmonie. Das ist für euch, wie immer, ein Knutschi.

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11: Der begrüßt euch recht herzlich zur allerletzten Schlager-Rallye-Hitparade. Jawohl, die Abstimmung zur Top 30, die habt ihr letzte Woche gehört, die allerletzte Abstimmung, das allerletzte Ergebnis. Heute blicken wir zurück. September 2003. Die Schlager-Rallye ging zum ersten Mal on air, damals auf den Frequenzen von Radio MK im Märkischen Kreis. Die erste Schlager-Rallye-Hitparade im September 2003. Die letzte nun gehört schon, ja, ihr habt sie gehört, im Oktober 2026. Wir schreiben wieder Oktober 2026 und jetzt gibt es eine Zusammenfassung all das, was passiert ist in den vielen, vielen Jahren Schlager-Rallye-Hitparade. Ihr hört heute die 30 erfolgreichsten Interpreten und wir legen sofort los mit Platz Nummer 30.

0: Dort steht Melanie Payer, fünfmal auf Platz Nummer 1 gewesen, mit 4 Songs insgesamt. Tja, legen wir also los mit den erfolgreichsten Interpreten der Schlagerrallye-Hitparade und mit der letzten Schlagerrallye-Hitparade. Natürlich mit mir, mit Michael Klein-Lutzmann.
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Melanie Payer mit ihrer Nummer 1, mit ihrer allerersten Nummer 1 in der Schlagerrallye-Hitparaden-Historie. Fünfmal stand sie ganz, ganz oben. Das war gerade immer, wenn ich an dich denke. Auf der Suche nach dir war ebenfalls eine Nummer 1 von ihr. Unsichtbar, Ring, Ring und das Sommerfeuerwerk. Ebenfalls 5 Nummer 1 Hits mit insgesamt 4 Songs ganz oben auf der Pole Position standen noch 3 weitere Interpreten, nämlich Ronny Gander, Bert Silver und Hansi Süßenbach. Er unter anderem mit diesen Songs: Wo schläfst du heute Nacht? Ich hab heute Nacht von dir geträumt. Was wäre wenn? Und die heißen Küsse unterm Regenbogen.

0: Hallo, hier ist Ronny Gander und ich grüße alle Hörer der Schlagerrallye. Bleibt dem deutschen Schlager treu, hier seid ihr genau richtig bei der Schlagerrallye mit Michael Klein. Tschüss, bis bald, euer Ronny. Macht's gut.
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1: Ronny Gander und komm, wir tanzen in den Morgen. Platz Nummer 29, der 29. erfolgreichste Interpret der Schlager-Rallye-Hitparaden-Historie. Damit sind wir schon auf Platz Nummer 28 angelangt und dort stehen gleich wieder drei Interpreten mit insgesamt 6 Nummer 1-Hits. Ja, wobei sie alle drei Lieder hatten. Also drei unterschiedliche Songs, die sich 6-mal insgesamt auf Platz Nummer 1 platzieren konnten. Und hier kommen sie, die Stimmen der Berge, Ute Freudenberg und der, der die erste Nummer 1 innehatte mit diesem Song. Im Zweifel für die Angeklagten. Hier ist Olaf Henning.
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0: Die Stimmen der Berge, ebenfalls auf Platz Nummer 28 der Schlagerrallye-Hitparaden-Historie mit insgesamt 6 Nummer 1 Hits mit 3 verschiedenen Titeln. Auch 6 Nummer 1 Hits jetzt auf Platz Nummer 27, aber 4 verschiedenen Titeln stehen diese Interpreten. Alexander M. Helmer, Anita und Alexandra Hofmann, ja, und Anita auch solo. Hier ist sie, Anita Hofmann.
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0: Anita und Alexandra Hofmann. Mit insgesamt 4 Hits waren sie ganz oben auf der Pole Position der Schlagerrallye. Auf der 1. Ja, und das sogar 6-mal. Das ist Platz Nummer 27 der Schlagerrallye Hitparaden Historie. Rauf auf Platz Nummer 26 mit Stefanie Simon. Auch sie war 6-mal ganz oben auf der 1 mit 5 Songs insgesamt. Und auf der 25 stand Karima 7-mal auf der 1 mit 3 Songs. Was für ein Kunststück, oder? Auf der 24 dann die Musikapostel mit 5 Songs insgesamt 8-mal auf Platz Nummer 1. Diese Songs kommen jetzt, oder diese Interpreten besser gesagt. Auf der 24 die Musikapostel, auf der 25 Karima und hier ist Platz Nummer 26 mit Stefanie Simon.
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0: Ziemlich sexy sind sie unterwegs, die Musikapostel, und sehr erfolgreich auch in der Schlagerrallye-Hitparade. Insgesamt auf Platz Nummer 24 haben sie es 8-mal bis auf Platz Nummer 1 geschafft. Die Nummer 23 dann mit Michael Wendler, der es 8-mal auf Platz Nummer 1 geschafft hat, mit insgesamt 6 Songs. Auf der 22 dann Celino Rossi. 8 Songs hatte er, mit denen er auch 8-mal ganz, ganz oben auf der Pole Position stand. Und die 21 kommt dann auch noch 9-mal ganz oben auf der 1 mit insgesamt 4 Songs. Oliver Haid. Aber erst Celino Rossi und... ja, eigentlich wollten wir ihn ja nie wieder spielen, aber kurz anspielen tun wir ihn. Hier ist Michael Wendler.
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0: Oliver Heid und ich komme heute Nacht mit Rosen zu dir. Eine Nummer 1 der Vergangenheit in der Schlager-Rallye-Hitparade. Ihr hört heute die letzte Schlager-Rallye-Hitparade. Wir machen die große Hitparaden-Rückblick-Show. Jawohl, die erfolgreichsten Interpreten der Schlager-Rallye-Hitparaden-Historie. Und die Plätze 30 bis 21 haben wir schon gehört. Natürlich haben sich viel, viel mehr Interpreten noch platziert in der besten Liste der Schlager-Rallye. Alles nachzulesen im Internet unter schlagerrallye.de. Wenn ihr dort da drauf geht, dann seht ihr die insgesamt, ja, muss ich schauen, 196 Interpreten, die jemals auf Platz Nummer 1 in der Schlagerrallye standen. Wir sind jetzt drin in den Top 20 und gehen hin zu Schönecker Andrea. Genau, ganz am Anfang ihrer Karriere hieß sie einfach nur Andrea und hatte mit Falsch verbunden ihren ersten Nummer 1-Hit. Wir hören aber den letzten Nummer 1-Hit bei uns. Insgesamt 9-mal stand sie ganz, ganz oben. Auch mit diesem Titel Am Meer.
1: Platz 20. Ah.

0: Michel Kissling und Oh No My Boy. Auch Michel Kissling drin in den erfolgreichsten Interpreten überhaupt der Schlagerrallye-Historie. Sie hat es bis auf Platz Nummer 19 geschafft.
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0: Hab schon ein paar Mal in dieser Sendung gesagt, hey, es ist die letzte Schlagerrallye-Hitparade. Ja, Hitparade. Die Top 30 ist Geschichte, aber die Schlagerrallye geht natürlich weiter. Ab nächster Woche gibt es die neue Schlagerrallye. Lasst euch überraschen. Wir haben natürlich ganz, ganz viel neue Schlagermusik. Unsere Neuvorstellungen bleiben natürlich. Wir haben Interviews mit dabei und ganz viele Rubriken. Einfach ab nächster Woche wieder einschalten. Die Schlagerrallye. Heute sind wir aber nochmal in der Hitparade und zwar bei den erfolgreichsten Interpreten überhaupt. Und dort sind wir auf Platz Nummer 18 angelangt und knapp am Ende der ersten Stunde. Tom Mandl hatte insgesamt 10-mal die Platz 1-Platzierung inne. Mit 6 Titeln stand er ganz, ganz oben. Mit 9 Titeln sogar die Amigos. 10-mal ganz oben, deswegen Platz Nummer 17. Und die 16 wird belegt von Francine Jordi. 7 Songs hatte sie, mit denen sie 11-mal ganz oben auf der Pole Position stand. Deswegen Platz Nummer 16. Ja, und dann hören wir gleich in der zweiten Stunde die Top 15 der erfolgreichsten Interpreten. Da kommt noch einiges auf euch zu. Jetzt Francine Jordi, die Amigos und hier ist Tom Mandl.
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2: Genau, heute mit der allerletzten Schlager-Rally-Hitparade. Wir blicken zurück seit 2003. Im September 2003 gibt es die Schlager-Rally-Hitparade. Da lief sie zum ersten Mal damals auf den Frequenzen von Radio MK. Heute, 2026, im Oktober, gibt es die letzte Hitparade. Wir blicken eben zurück auf all die vielen Jahre. Welche Interpreten sind denn die erfolgreichsten? Und die Plätze 30 bis 16 haben wir schon gehört, waren schon tolle Interpreten mit dabei. Anita und Alexandra Hofmann zum Beispiel, die Musikapostel, Semino Rossi, Oliver Hyde, Tom Mandel, die Amigos, Francine Jordi und viele, viele andere. In dieser zweiten Stunde gibt es noch die Top 15 und wir legen sofort mit einer los, die ganz besonders am Anfang der Schlager-Rallye sehr erfolgreich war. Insgesamt hatte sie 12-mal die Pole Position inne, also stand 12-mal ganz, ganz oben und das Ganze mit 6 verschiedenen Titeln. Einen hören wir jetzt. Du siehst so gut aus. Hier ist Gabi Baginski und hier ist die zweite Stunde eurer Schlager-Radio-Show. Die Schlager-Rallye weiterhin mit mir, mit Michael Klein-Luttmann.
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0: Alexander Martin und Barfuß durch Paris. Das war eines seiner 9 Nummer 1 Hits in der Schlager-Rallye-Hitparade. Insgesamt 13 Mal stand er mit diesen Hits ganz, ganz oben auf der Pole Position. Deswegen Platz Nummer 14. Er hat die letzte Schlager-Rallye-Hitparade. Wir blicken zurück und hier sind die erfolgreichsten Interpreten aus vielen, vielen Jahren, insgesamt 24 der Schlager-Rallye. Angelangt auf Platz Nummer 13. 14 Mal standen sie ganz, ganz oben auf der 1 mit insgesamt 6 verschiedenen Titeln. Freudenberg und Leis, was für ein Duo, Platz Nummer 13. Dann die 12, 14 Mal ganz, ganz oben mit 7 verschiedenen Hits, der Fernando Express. Und ebenfalls 14 Mal ganz, ganz oben, allerdings mit 9 verschiedenen Titeln, Mara Kaiser auf Platz Nummer 11. Ja, und dieselbe Platzierung hat auch Liane inne. 9 Hits hatte sie, die 14 Mal ganz, ganz oben in der Hitparade standen. Hören wir sie also jetzt. Hier sind Liane, Mara Kaiser, der Fernando Express und Freudenberg und Leis.
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0: Liane und ich küsse die Sonne für dich wach. Das war einer ihrer 9 Nummer 1 Hits, die sie insgesamt hatte. Und mit diesem Song stand sie 14 Mal ganz, ganz oben auf der Pole Position.
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0: Ja, und damit sind wir drin in den Top 10 der erfolgreichsten Interpreten der Jahre der Schlager Rally Hitparade. Heute läuft diese zum allerletzten Mal. Aber keine Angst, die Schlager Rally geht weiter. Ab nächster Woche gibt es eine komplett neue Schlager-Rallye mit ganz, ganz viel neuer Schlagermusik. Aber wir blicken auch immer sehr, sehr gerne zurück und spielen auch die Schlager, die nicht in Vergessenheit geraten sollten. Dazu gibt's Interviews und viele, viele schöne Rubriken. Freut euch drauf. Ab nächste Woche geht es los. Ja, wir sind in den Top 10, habe ich gesagt, aber es gibt noch viel, viel mehr Interpreten, die sich in der Hitparade getummelt haben. Insgesamt 196 verschiedene Interpreten waren ganz, ganz oben auf der Pole Position, hatten eine Nummer 1, unter anderem Wolkenfrei oder Santiano oder Petra Böck oder Nick G. Neonlicht natürlich auch, Matthias Reim, Linda Fay, Kerstin Ott und Jürgen Dreves. Und diese große Liste, die gibt es nachzulesen im Internet unter schlagerrally.de. Dort eben auf Hitparade klicken und dann seht ihr die große, große Schlagerrally-Auflistung aller erfolgreichen Interpreten, die jemals dabei waren in der Schlager-Rallye-Hitparade. Jetzt aber weiter in unserer Liste der erfolgreichsten. 11 Songs hatten die nun folgenden und damit waren sie 15 Mal auf der 1. Wer? Die Schlagerpiloten, unser und euer Platz Nummer 9. Auf

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0: Sie nannten uns Strandpiraten. Das war eines ihrer 7 Hits, die es bis auf Platz 1 in der Schlagerrallye-Hitparade schafften. Insgesamt, Achtung, 17 Mal standen sie ganz, ganz oben. Deswegen Platz Nummer 6. Sind wir drin in den Top 5 und gleich, bevor wir auf die Treppchenpositionen gehen, kommt jetzt noch einer der mega erfolgreichen, Christian Leis. Alleine hatte er 17 Nummer 1 Hits, also mit 11 verschiedenen Hits stand er 17 Mal ganz, ganz oben. Ja, und dann kommen eben noch die vielen Nummer 1 Hits mit Utes Freudenberg dazu. Ja, wenn man das rechnen würde, wär er die Nummer 1. Und auf Platz Nummer 4 dann einer, der 18 Mal ganz, ganz oben stand auf der 1. Teilweise natürlich auch mit seinen Aufdrehern Sepp und Gerhard. Stefan Dietl nämlich. 12 Nummer 1 Hits hatte er. Wie gesagt, 18 Mal ganz, ganz oben. Das ist Platz Nummer 4. Vorher aber Christian Leis.
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0: Stefan Dietl, das war sein allererster Nummer 1-Hit im Jahre 2004. Jawohl, Musik ist unser Leben. Insgesamt 18 Mal stand er dann noch ganz, ganz oben auf der Pole Position. Deswegen Platz 4 der erfolgreichsten Interpreten der Schlagerrallye.
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0: Damit sind wir in den Top 3 angelangt. Ja, und kommen zu Interpreten, einem Duo, das insgesamt 13 Nummer 1-Hits hatte. 22 Mal standen sie ganz, ganz oben. Der eine ist jetzt mittlerweile Bürgermeister, der andere, also in der Politik unterwegs, und der andere ist Solo unterwegs. Sie hatten Nummer 1 jetzt, wie zum Beispiel Samstagabend stehen die Sterne gut, das war der letzte. Der erste war Ich will viel mehr als diesen Sommer. Dazu gab es noch Es blühen sieben Rosen, Romantik pur, Du bist die Venus, Ich setz den Joker drauf, Tanz nicht allein und. Ich spreche von Daniel und Steffen. Bronzeposition, die dritterfolgreichsten Interpreten überhaupt in der Schlager-Rallye-Hitparaden-Historie. Und Platz Nummer 2 kommt gleich hinterher. Sie hatte 24 Mal die Pole Position inne. 24 Mal stand sie ganz, ganz oben mit insgesamt 13 verschiedenen Titeln, wie zum Beispiel Das Feuer einer Nacht, Sag jetzt nicht Goodbye, Sag mir, wo bist du, Ich kann Träume reparieren, Einfach echt, Felsenfest. Kann nur eine sein, klar, Daniela Alfinito. Mega erfolgreich, Silberposition, die zweiterfolgreichste Interpretin überhaupt in der Schlagerrallye. Fehlen tut dann gleich nur noch die Nummer 1. Wer ist es denn? Wir verraten es, ich darf jetzt schon sagen, 28 Nummer 1-Hits. Vorher aber Daniela Alfinito und hier sind Daniel und Steffen.
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0: Daniela Alfinito. Und sag mir, wo bist du? Ich darf's verraten. Auf Platz Nummer 2, Silberposition, zweit erfolgreichste Interpretin aller Zeiten in der Schlagerrallye-Hitparade. Ja, und das war sie dann, die letzte Schlagerrallye-Hitparade für alle Zeiten. Die letzte Schlagerrallye-Hitparade seit 2003 gab es uns. 2026 heißt es Abschied nehmen von der Schlagerrallye-Hitparade. Die Superhit-Parade wird es übrigens weiterhin geben. Wir schauen natürlich jedes Jahr auf die Superhits des Jahres, klar. Und die Schlagerrallye an sich gibt es natürlich auch. Nächste Woche gibt es eine neue Ausgabe, dann die ganz, ganz neue Schlagerrallye. Schaltet ein, ich bin auf jeden Fall da. Würde mich freuen, wenn ihr auch dabei seid. Ansonsten würde ich euch noch unsere Social Media Kanäle ans Herz legen. Instagram und Facebook einfach mal Schlagerrallye eingeben oder aber Internet schlagerrallye.de. Dort könnt ihr auch die komplette Liste nachlesen. Jetzt fehlt nur noch Platz Nummer 1. Insgesamt 13 Songs hatte er und mit diesen stand er 28 Mal ganz, ganz oben. Deswegen der erfolgreichste Interpret aller Zeiten. Einer, der viel zu früh von uns gegangen ist, aber das, was bleibt, ist seine Musik und die hat er uns geschenkt. Zum Beispiel: Wenn das alles nur so einfach wäre. Warum, weshalb, wieso? Der liebe Gott, ey, was geht ab? Fröhliche Weihnachten zusammen hier in dem Moment. Und natürlich auch, ich fang dir den Mond. Natürlich, der erfolgreichste Interpret aller Zeiten in der Schlagerrallye-Hitparade, Andreas Martin, der kommt jetzt noch. Und ich wünsche euch alles Liebe, alles Gute. Michael Klein-Luttmer sagt wie immer, Tschüssikowski.
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3: Im Studio Immekasten. Schönen guten Abend. Kritik an seinem Dieseldeal mit Russland lässt US-Präsident Trump nicht ohne Reaktion auf sich sitzen. Die Ukraine brauche einen neuen Präsidenten, der den Krieg beenden wolle, sagte Trump im Weißen Haus. Zuvor hatte der ukrainische Präsident Zelensky von einer unwürdigen und schwachen Entscheidung gesprochen. Trump erhofft sich von seinem Deal mit Putin sinkende Dieselpreise noch vor den wichtigen Kongresswahlen im November. Ob das klappt, ist höchst fraglich. Kanzler Merz lehnt den von der irischen Ratspräsidentschaft vorgelegten Kompromiss zum EU-Haushalt für die Jahre 28 bis 34 ab. Das Ganze sei keine Grundlage für eine Einigung, so die Aussage. Mehr dazu von Holger Dilk.
4: Im Vergleich zum Entwurf der Kommission mit einem Volumen von knapp 2 Billionen Euro sieht der irische Vorschlag eine Kürzung von 140 Milliarden vor. Das wären rund 8% weniger. Berlin wie auch die schwedische Regierung gehen die Einsparungen nicht weit genug. Sie verlangen mehrere hundert Milliarden Euro weniger. Der EU-Gipfel kommende Woche soll eine erste Weichenstellung geben. Wie die 27 Länder sich einigen wollen, angepeilt ist ein Kompromiss bis Weihnachten.
3: Ragebait ist das Jugendwort des Jahres. Der Begriff steht für Kommentare oder andere Inhalte im Netz, die bewusst provozieren sollen, meist weil das Interaktionen und damit mehr Reichweite schafft. In dem Wettbewerb hat sich Ragebait gegen Peak und Crashout durchgesetzt. Am Montag starten in Mecklenburg-Vorpommern SPD, Grüne und Linke mit Koalitionsgesprächen. Nach den Sozialdemokraten und der Linken haben auch die Grünen auf einem kleinen Parteitag dafür gestimmt. Die AfD ist nach der Landtagswahl zwar größte Fraktion im Schweriner Landtag, findet aber keinen Koalitionspartner für eine Regierungsbildung. Ein Punkt und ein Bundesliga-Rekord für den FC Augsburg gegen die Bayern. Beim 2:2 schoss der FCA nach 8 Sekunden das schnellste Tor der Liga-Geschichte. Später hat Leipzig-Frankfurt im Topspiel mit 6:0 vom Platz gefegt. Außerdem spielten Union Berlin-Elversberg 1:0, Mainz-Leverkusen 3:4, Paderborn-Stuttgart 0:2 und Hoffenheim-HSV 2:3.
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5: Mit KI-Support. Viele Wolken gibt's in den nächsten Stunden. An der Küste kommen noch teils kräftige Schauer und kurze Gewitter durch. Sonst lässt der Regen meist nach und ab und zu lockert's mal auf. In der Nacht sinken die Temperaturen auf 10 bis 4 Grad. Morgen bleibt's wechselhaft mit Sonne und Wolken, dazu immer wieder Schauer und an der Küste teils wieder Gewitter. Maximal werden es 18 Grad.

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1: Im Studio Immekasten. Schönen guten Abend. Kritik an seinem Dieseldeal mit Russland lässt US-Präsident Trump nicht ohne Reaktion auf sich sitzen. Die Ukraine brauche einen neuen Präsidenten, der den Krieg beenden wolle, sagte Trump im Weißen Haus. Zuvor hatte der ukrainische Präsident Zelensky von einer unwürdigen und schwachen Entscheidung gesprochen. Trump erhofft sich von seinem Deal mit Putin sinkende Dieselpreise noch vor den wichtigen Kongresswahlen im November. Ob das klappt, ist höchst fraglich. Kanzler Merz lehnt den von der irischen Ratspräsidentschaft vorgelegten Kompromiss zum EU-Haushalt für die Jahre 28 bis 34 ab. Das Ganze sei keine Grundlage für eine Einigung, so die Aussage. Mehr dazu von Holger Dilk.
2: Im Vergleich zum Entwurf der Kommission mit einem Volumen von knapp 2 Billionen Euro sieht der irische Vorschlag eine Kürzung von 140 Milliarden vor. Das wären rund 8% weniger. Berlin wie auch die schwedische Regierung gehen die Einsparungen nicht weit genug. Sie verlangen mehrere hundert Milliarden Euro weniger. Der EU-Gipfel kommende Woche soll eine erste Weichenstellung geben. Wie die 27 Länder sich einigen wollen, angepeilt ist ein Kompromiss bis Weihnachten.
1: Ragebait ist das Jugendwort des Jahres. Der Begriff steht für Kommentare oder andere Inhalte im Netz, die bewusst provozieren sollen, meist weil das Interaktionen und damit mehr Reichweite schafft. In dem Wettbewerb hat sich Ragebait gegen Peak und Crashout durchgesetzt. Am Montag starten in Mecklenburg-Vorpommern SPD, Grüne und Linke mit Koalitionsgesprächen. Nach den Sozialdemokraten und der Linken haben auch die Grünen auf einem kleinen Parteitag dafür gestimmt. Die AfD ist nach der Landtagswahl zwar größte Fraktion im Schweriner Landtag, findet aber keinen Koalitionspartner für eine Regierungsbildung. Ein Punkt und ein Bundesliga-Rekord für den FC Augsburg gegen die Bayern. Beim 2:2 schoss der FCA nach 8 Sekunden das schnellste Tor der Liga-Geschichte. Später hat Leipzig Frankfurt im Topspiel mit 6:0 vom Platz gefegt. Außerdem spielten Union Berlin Elversberg 1:0, Mainz Leverkusen 3:4, Paderborn Stuttgart 0:2 und Hoffenheim HSV 2:3.

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1: Im Studio Imme Kasten. Schönen guten Abend. Kritik an seinem Dieseldeal mit Russland lässt US-Präsident Trump nicht ohne Reaktion auf sich sitzen. Die Ukraine brauche einen neuen Präsidenten, der den Krieg beenden wolle, sagte Trump im Weißen Haus. Zuvor hatte der ukrainische Präsident Zelensky von einer unwürdigen und schwachen Entscheidung gesprochen. Trump erhofft sich von seinem Deal mit Putin sinkende Dieselpreise noch vor den wichtigen Kongresswahlen im November. Ob das klappt, ist höchst fraglich. Kanzler Merz lehnt den von der irischen Ratspräsidentschaft vorgelegten Kompromiss zum EU-Haushalt für die Jahre 28 bis 34 ab. Das Ganze sei keine Grundlage für eine Einigung, so die Aussage. Mehr dazu von Holger Dilk.
2: Im Vergleich zum Entwurf der Kommission mit einem Volumen von knapp 2 Billionen Euro sieht der irische Vorschlag eine Kürzung von 140 Milliarden vor. Das wären rund 8% weniger. Berlin wie auch die schwedische Regierung gehen die Einsparungen nicht weit genug. Sie verlangen mehrere hundert Milliarden Euro weniger. Der EU-Gipfel kommende Woche soll eine erste Weichenstellung geben. Wie die 27 Länder sich einigen wollen, angepeilt ist ein Kompromiss bis Weihnachten.
1: Ragebait ist das Jugendwort des Jahres. Der Begriff steht für Kommentare oder andere Inhalte im Netz, die bewusst provozieren sollen, meist weil das Interaktionen und damit mehr Reichweite schafft. In dem Wettbewerb hat sich Ragebait gegen Peak und Crashout durchgesetzt. Am Montag starten in Mecklenburg-Vorpommern SPD, Grüne und Linke mit Koalitionsgesprächen. Nach den Sozialdemokraten und der Linken haben auch die Grünen auf einem kleinen Parteitag dafür gestimmt. Die AfD ist nach der Landtagswahl zwar größte Fraktion im Schweriner Landtag, findet aber keinen Koalitionspartner für eine Regierungsbildung. Ein Punkt und ein Bundesliga-Rekord für den FC Augsburg gegen die Bayern. Beim 2:2 schoss der FCA nach 8 Sekunden das schnellste Tor der Liga-Geschichte. Später hat Leipzig Frankfurt im Topspiel mit 6:0 vom Platz gefegt. Außerdem spielten Union Berlin Elversberg 1:0, Mainz Leverkusen 3:4, Paderborn Stuttgart 0:2 und Hoffenheim HSV 2:3.

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3: Im Studio Imme Kasten. Die Ukraine braucht einen neuen Präsidenten. Das findet Donald Trump. Zelensky hatte den US-Präsidenten zuvor scharf für dessen Dieseldeal mit Kreml-Chef Putin kritisiert. Cornelius Dreger dazu.
4: Trump sagt, Zelensky sei mit den ukrainischen Drohnenangriffen auf russische Raffinerien dafür verantwortlich, dass die Dieselpreise in den USA explodiert sind. Nicht etwa der von Trump angezettelte Iran-Krieg, im Zuge dessen die Straße von Hormuz noch immer blockiert ist, über die ja mal ein Fünftel aller Rohöltransporte lief. Trump erhofft sich von seinem Deal mit Putin sinkende Dieselpreise noch vor den wichtigen Kongresswahlen im November. Ob das klappt, ist höchst fraglich.
3: Das Jugendwort des Jahres steht fest. Ragebait ist es geworden. Das hat der Langenscheid Verlag mitgeteilt. Ragebait steht für Inhalte im Netz, die bewusst provozieren und so Reichweite schaffen sollen. Unter den Finalisten waren auch Crash, Out und Peak. Etwa 1 Million Jugendliche hatten in den letzten Monaten für das Jugendwort abgestimmt. Im vergangenen Jahr hatte sich der Ausdruck Das Crazy durchgesetzt. Am Montag starten in Mecklenburg-Vorpommern SPD, Grüne und Linke mit Koalitionsgesprächen. Nach den Sozialdemokraten und der Linken haben auch die Grünen auf einem kleinen Parteitag dafür gestimmt. Die AfD ist nach der Landtagswahl zwar größte Fraktion im Schweriner Landtag, findet aber keinen Koalitionspartner für eine Regierungsbildung. Die Bahn hat die Intercity 1-Wagen jetzt offiziell in den Ruhestand geschickt. Die Wagen sind nach jahrzehntelangem Einsatz mit einer Sternfahrt von Hamburg und München nach Wiesbaden verabschiedet worden. Statt IC1-Wagen fahren mittlerweile ICEs oder Intercity 2 Doppelstockwagen. Der FC Bayern hat den BVB-Patzer nicht genutzt und dabei das schnellste Bundesliga-Tor der Geschichte kassiert. In Augsburg gab es nach 8 Sekunden den Rückstand und am Ende nur ein 2:2. Die weiteren Ergebnisse: Leipzig-Frankfurt 6:0, Union Berlin-Elversberg 1:0, Mainz-Leverkusen 3:4, Paderborn-Stuttgart 0:2 und Hoffenheim-HSV 2:3.
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5: mit KI-Support. Viele Wolken gibt es heute erstmal und immer wieder kommen Schauer runter, an der Küste auch mal mit einem kurzen Gewitter und dazu zeitweise Sturmböen. Später wird es zwischendurch freundlicher und die Sonne kommt auch mal raus. Die Höchstwerte liegen bei 12 bis 18 Grad. Morgen geht's mit mehr trockenen Phasen weiter, nur vereinzelt noch ein Schauer bei maximal 19 Grad.

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1: Im Studio Imme Kasten. Die Ukraine braucht einen neuen Präsidenten. Das findet Donald Trump. Zelensky hatte den US-Präsidenten zuvor scharf für dessen Dieseldeal mit Kreml-Chef Putin kritisiert. Cornelius Dreger dazu.
2: Trump sagt, Zelensky sei mit den ukrainischen Drohnenangriffen auf russische Raffinerien dafür verantwortlich, dass die Dieselpreise in den USA explodiert sind. Nicht etwa der von Trump angezettelte Iran-Krieg, im Zuge dessen die Straße von Hormuz noch immer blockiert ist, über die ja mal ein Fünftel aller Rohöltransporte lief. Trump erhofft sich von seinem Deal mit Putin sinkende Dieselpreise noch vor den wichtigen Kongresswahlen im November. Ob das klappt, ist höchst fraglich.
1: Das Jugendwort des Jahres steht fest. Ragebait ist es geworden. Das hat der Langenscheid Verlag mitgeteilt. Ragebait steht für Inhalte im Netz, die bewusst provozieren und so Reichweite schaffen sollen. Unter den Finalisten waren auch Crash, Out und Peak. Etwa 1 Million Jugendliche hatten in den letzten Monaten für das Jugendwort abgestimmt. Im vergangenen Jahr hatte sich der Ausdruck Das Crazy durchgesetzt. Am Montag starten in Mecklenburg-Vorpommern SPD, Grüne und Linke mit Koalitionsgesprächen. Nach den Sozialdemokraten und der Linken haben auch die Grünen auf einem kleinen Parteitag dafür gestimmt. Die AfD ist nach der Landtagswahl zwar größte Fraktion im Schweriner Landtag, findet aber keinen Koalitionspartner für eine Regierungsbildung. Die Bahn hat die Intercity-1-Wagen jetzt offiziell in den Ruhestand geschickt. Die Wagen sind nach jahrzehntelangem Einsatz mit einer Sternfahrt von Hamburg und München nach Wiesbaden verabschiedet worden. Statt IC-1-Wagen fahren mittlerweile ICEs oder Intercity-2-Doppelstockwagen. Der FC Bayern hat den BVB-Patzer nicht genutzt und dabei das schnellste Bundesliga-Tor der Geschichte kassiert. In Augsburg gab es nach 8 Sekunden den Rückstand und am Ende nur ein 2:2. Die weiteren Ergebnisse: Leipzig-Frankfurt 6:0, Union Berlin-Elversberg 1:0, Mainz-Leverkusen 3:4, Paderborn-Stuttgart 0:2 und Hoffenheim-HSV 2:3.

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1: Im Studio Imme Kasten. Die Ukraine braucht einen neuen Präsidenten. Das findet Donald Trump. Selenskyj hatte den US-Präsidenten zuvor scharf für dessen Dieseldeal mit Kreml-Chef Putin kritisiert. Cornelius Dreger dazu.
2: Trump sagt, Selenskyj sei mit den ukrainischen Drohnenangriffen auf russische Raffinerien dafür verantwortlich, dass die Dieselpreise in den USA explodiert sind. Nicht etwa der von Trump angezettelte Iran-Krieg, im Zuge dessen die Straße von Hormuz noch immer blockiert ist, über die ja mal ein Fünftel aller Rohöltransporte lief. Trump erhofft sich von seinem Deal mit Putin sinkende Dieselpreise noch vor den wichtigen Kongresswahlen im November. Ob das klappt, ist höchst fraglich.
1: In Mecklenburg-Vorpommern haben jetzt auch die Grünen auf einem kleinen Landesparteitag in Rostock für Koalitionsverhandlungen gestimmt. Die Gespräche mit SPD und Linken sollen am Montag in Schwerin beginnen. Nach der Landtagswahl hatte die bisherige Koalition aus SPD und der Linken keine Mehrheit mehr. Die AfD als stärkste Fraktion findet keinen Partner für eine Regierungsbildung, weil sowohl BSW als auch CDU nicht im Parlament vertreten sind. Kanzler Merz lehnt den von der irischen Ratspräsidentschaft vorgelegten Kompromiss zum EU-Haushalt für die Jahre 28 bis 34 ab. Keine Grundlage für eine Einigung, so seine Aussage. Im Vergleich zum Kommissionsentwurf mit einem Volumen von knapp 2 Billionen Euro sieht der Vorschlag eine Kürzung von rund 8% vor. Ein Punkt und ein Bundesliga-Rekord für den FC Augsburg gegen die Bayern. Beim 2:2 schoss der FCA nach 8 Sekunden das schnellste Tor der Liga-Geschichte. Später hat Leipzig Frankfurt im Topspiel mit 6:0 vom Platz gefegt. Außerdem spielten Union Berlin Elversberg 1:0, Mainz Leverkusen 3:4, Paderborn Stuttgart 0:2 und Hoffenheim HSV 2:3.

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3: Im Studio Immekasten. Die Ukraine braucht einen neuen Präsidenten. Das findet Donald Trump. Zelensky hatte den US-Präsidenten zuvor scharf für dessen Dieseldeal mit Kreml-Chef Putin kritisiert. Cornelius Dreger dazu.
4: Trump sagt, Zelensky sei mit den ukrainischen Drohnenangriffen auf russische Raffinerien dafür verantwortlich, dass die Dieselpreise in den USA explodiert sind. Nicht etwa der von Trump angezettelte Iran-Krieg, im Zuge dessen die Straße von Hormuz noch immer blockiert ist, über die ja mal ein Fünftel aller Rohöltransporte lief. Trump erhofft sich von seinem Deal mit Putin sinkende Dieselpreise noch vor den wichtigen Kongresswahlen im November. Ob das klappt, ist höchst fraglich.
3: In Mecklenburg-Vorpommern haben jetzt auch die Grünen auf einem kleinen Landesparteitag in Rostock für Koalitionsverhandlungen gestimmt. Die Gespräche mit SPD und Linken sollen am Montag in Schwerin beginnen. Nach der Landtagswahl hatte die bisherige Koalition aus SPD und der Linken keine Mehrheit mehr. Die AfD als stärkste Fraktion findet keinen Partner für eine Regierungsbildung, weil sowohl BSW als auch CDU nicht im Parlament vertreten sind. Kanzler Merz lehnt den von der irischen Ratspräsidentschaft vorgelegten Kompromiss zum EU-Haushalt für die Jahre 28 bis 34 ab. Keine Grundlage für eine Einigung, so seine Aussage. Im Vergleich zum Kommissionsentwurf mit einem Volumen von knapp 2 Billionen Euro sieht der Vorschlag eine Kürzung von rund 8% vor. Ein Punkt und ein Bundesliga-Rekord für den FC Augsburg gegen die Bayern. Beim 2:2 schoss der FCA nach 8 Sekunden das schnellste Tor der Liga-Geschichte. Später hat Leipzig Frankfurt im Topspiel mit 6:0 vom Platz gefegt. Außerdem spielten Union Berlin Elversberg 1:0, Mainz Leverkusen 3:4, Paderborn Stuttgart 0:2 und Hoffenheim HSV 2:3.
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5: Mit KI-Support. Viele Wolken gibt es heute erstmal und immer wieder kommen Schauer runter, an der Küste auch mal mit einem kurzen Gewitter und dazu zeitweise Sturmböen. Später wird es zwischendurch freundlicher und die Sonne kommt auch mal raus. Die Höchstwerte liegen bei 12 bis 18 Grad. Morgen geht's mit mehr trockenen Phasen weiter, nur vereinzelt noch ein Schauer bei maximal 19 Grad.